0: Krankenhäuser Daten von zehntausenden Patienten abgegriffen, unter anderem bei den Unikliniken in Köln und Düsseldorf und möglicherweise auch bei den Kliniken im Hochsauerland. Die betroffenen Patienten sollen bald genauer informiert werden. Das Bundesamt für Sicherheit in der Informationstechnik warnt vor Betrugsversuchen durch die Hacker. Die Europäische Union und Mexiko bauen ihre Zusammenarbeit aus angesichts der aggressiven Zollpolitik von US-Präsident Trump. Dazu wurde in Mexiko die Erweiterung eines schon bestehenden Handelsabkommens unterzeichnet. Die neue Fassung schafft unter anderem viele gegenseitige Zölle ab, zum Beispiel für Produkte aus der Landwirtschaft. Bei der Eishockey-WM in der Schweiz hat die deutsche Nationalmannschaft nach 4 Niederlagen ihr erstes Spiel gewonnen. Gegen Ungarn stand es am Ende 6:2. Sollte das deutsche Team auch die übrigen beiden Vorrundenspiele gewinnen, könnte es das WM-Viertelfinale noch erreichen.
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0: In Düsseldorf startet heute der Japan-Tag, eines der größten Japan-Feste in Europa. Bei den sommerlichen Temperaturen rechnen die Veranstalter mit 500.000 Besucher. Jonas Damu, WDR Düsseldorf.
2: Am Japan-Tag gibt es viel zu sehen und zu erleben in der Stadt. Viele Anime- und Manga-Fans schlüpfen zum Beispiel in die Rolle ihrer Lieblingsfiguren. Es gibt japanisches Essen, Kampfkunst und Kostümwettbewerbe. Auf den Bühnen gibt es Live-Musik. Neu in diesem Jahr ein Karaoke-Bus. Dort können Besucher ihre japanischen Lieblingssongs performen. Höhepunkt des Japan-Tags ist das große Feuerwerk am Düsseldorfer Rheinufer heute Abend.
0: Und das Wetter in Nordrhein-Westfalen. Die Nacht ist oft klar bei 16 bis 6 Grad. Tagsüber gibt es dann viel Sonne und nur wenige Wolken. Es bleibt überall trocken und wird zunehmend schwüler. In Wermelskirchen maximal 28 Grad, in Lemgo 29 und Bonn kommt auf bis zu 30 Grad. 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
3: Hallo, unterwegs. Die A4 Dresden-Chemnitz ist zwischen Frankenberg und Chemnitz-Ost nach einem Unfall in beiden Richtungen gesperrt. Die A23 Hamburg Richtung Heide ist zwischen Eidelstedt und Pinneberg-Süd wegen Bauarbeiten bis Dienstag 5 Uhr gesperrt. Und das gilt auch für die A40 Duisburg nach Essen zwischen dem Kreuz Duisburg und Duisburg-Kaiserberg. Für die A44 Düsseldorf nach Essen zwischen dem Kreuz Düsseldorf-Nord und Ratingen-Schwarzbach. Und auch für die A67 Mannheim Richtung Darmstadt zwischen dem Vierenheimer Dreieck und Losch. Der Stadtring A100 ist zwischen der Detmolder Straße und Schmargendorf bis 5 Uhr in Richtung Wedding gesperrt. Die A861 Dreieck Hochrhein Grenzübergang Rheinfelden ist zwischen dem Dreieck Hochrhein und Rheinfelden Mitte im Neulinger Bergtunnel in beiden Richtungen gesperrt. Und die Kühlbrandbrücke in Hamburg ist wegen Bauarbeiten in beiden Richtungen bis Montag 5 Uhr gesperrt. Allen unterwegs eine gute Fahrt. Kommen Sie gut an mit uns.
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3: Und das Ganze vom Mitteldeutschen Rundfunk aus dem Landesfunk aus Thüringen in Erfurt mit Klaus Schräder-Grau und der Steve Miller Band.

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1: Sein großer Hit von Juanes La Camisa Negra. Und er hat uns mal im O-Ton verraten, im Interview, dass die Musik, die er macht, ganz einfach so sein Lebensgefühl auch so ein bisschen darstellen mit seiner Stimme und seiner Gitarre. Das macht einfach Laune.
2: I love to sing my songs in that way, you know, because it's the way that I really write the songs, you know, with the guitar and the voice. So it's always natural. And even if I'm singing the same songs all the time, always it's different for me, because it has like different lives.
1: Juanes. Und jetzt ein Mann, der es natürlich auch liebt, Musik zu machen. Robbie Williams, She's the One. In der ARD-Hitnacht.

Wichtige Warnmeldung für die Autofahrer. Vorsicht bitte auf der B4 Erlangen-Nürnberg. Zwischen Gebbertstraße in Erlangen und Würzburger Straße kommt Ihnen ein Falschfahrer entgegen. Bitte äußerst rechts fahren, nicht überholen. Falschfahrer auf der B4 Erlangen-Nürnberg. Zwischen Gebbertstraße in Erlangen und der Würzburger Straße. Hier ist ein Falschfahrer unterwegs. Vorsicht in beiden Richtungen.

Peter Schilling, der NDW-Star, hat in einem Interview mal gesagt, er sei auch ein ganz großer David Bowie-Fan. This is not America. Und er wurde ja damals beeindruckt, ebenso wie David Bowie, von einem Film, um Musik zu machen. Und jetzt gleich ein Mann aus Nordirland, und zwar Jean Fiagel Sharkey, der in den 80ern einen Hit hatte mit dem Namen A Good Heart. Ein paar kamen noch nach, aber irgendwie war das dann auch sein allergrößter Erfolg. Jetzt bei uns in der ARD-Hitnacht. Good Heart.

0: 2.31 Uhr. Jetzt gibt's erstmal die Entwarnung für die B4 Erlangen-Nürnberg. Kein Falschfahrer mehr zwischen Gebbertstraße in Erlangen und der Würzburger Straße. Hier nun die weiteren Verkehrsmeldungen. Die A4 Dresden-Chemnitz ist zwischen Frankenberg und Chemnitz-Ost nach einem Unfall in beiden Richtungen gesperrt. Die A23 Hamburg Richtung Heide ist zwischen Eidelstedt und Pinneberg-Süd wegen Bauarbeiten bis Dienstag früh gesperrt. Und das gilt auch für die A40 Duisburg Richtung Essen zwischen dem Kreuz Duisburg und Duisburg-Kaiserberg. Ebenso für die 44 Düsseldorf Richtung Essen zwischen dem Kreuz Düsseldorf-Nord und Ratingen-Schwarzbach. Und auch für die 67 Mannheim Richtung Darmstadt zwischen dem Viernheimer Dreieck und Lorsch. Alle gesperrt bis Dienstagmorgen wegen Bauarbeiten. Der Stadtring A100 in Berlin ist zwischen der Detmolder Straße und Schmargendorf bis 5 Uhr früh in Richtung Weddingen gesperrt. Die A861 Dreieck Hochrhein Grenzübergang Rheinfelden ist zwischen dem Dreieck Hochrhein und Rheinfelden Mitte im Nollinger Bergtunnel in beiden Richtungen gesperrt. Und in Hamburg ist die Kühlbrandbrücke wegen Brückenarbeiten bis Montag 5 Uhr gesperrt. Und jetzt noch eine Meldung von der A29 Oldenburg Richtung Wilhelmshaven. Die Autobahn ist zwischen Zetel und Sande wegen eines Feuerwehreinsatzes derzeit gesperrt. Das war's, gute Fahrt.
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0: Mit Klaus Schredderau, Hallöchen.

Achtung bitte, auf der A661 Egelsbach-Bad Homburg zwischen Frankfurt-Eckenheim und Niedereschbach ist ein Falschfahrer unterwegs. Fahren Sie bitte äußerst rechts und überholen Sie nicht. Falschfahrer auf der A661 Egelsbach-Bad Homburg zwischen Frankfurt-Eckenheim und Niedereschbach. Äußerst rechts fahren, nicht überholen. Wir melden, wenn die Gefahr vorüber ist.

0: Mr. James Blunt. 20 vor 3 haben wir es. In der ARD-Hitnacht. Gleich die Jungs von BAP, ja, die sind ja auf der Zielgeraden, so heißt ja auch ihre Tour. 50 Jahre BAP und in dieser Zeit ist eine Menge passiert, unter anderem auch 1984. Da wollte BAP durch die DDR touren und da gab es im Vorfeld schon eine Menge Geplänkel zwischen dem Management von BAP und der staatlichen Künstleragentur der DDR. Geplant waren damals 14 Konzerte in 13 Städten und Wolfgang Niedecken hat extra für die Tour ein Lied geschrieben, deshalb Spill My Hell mit DDR-kritischen Statements. Ja, und da gab es ein Problem.
1: Tja, bisher passiert ist, dass wir halt gestern relativ normal eingereist sind, dass es bei den Vorbesprechungen, wo zwei Leute von der Künstleragentur hier aus der DDR bei uns bei einem der Vorbereitungskonzerte waren, ein Stück gehört haben, was wir hier für die DDR gemacht haben. Und im Moment wird also nach längeren Diskussionen intern zwischen den Herren und uns offensichtlich auf einer höheren politischen Ebene entschieden, ob dieses Stück hier machbar ist oder nicht. Und davon wird im Wesentlichen abhängen, ob diese Tournee hier noch stattfindet oder nicht.
0: Sie fand nicht statt. Das war Roland Timme, genannt Balou, der BAP-Konzertchef damals. Und dann kam es zum Eklat tatsächlich. Die Tournee durch die DDR platzte. Die Band reiste ab, ohne auch nur einmal auf einer Bühne gestanden zu haben. Darüber gibt's auch eine 25-minütige Doku auf der Internetseite unserer Kollegen vom Westdeutschen Rundfunk. Denn damals waren tatsächlich WDR-Reporter mit dabei. Sie reisten im Tourbus mit BAP nach Ost-Berlin und haben den Eklat hautnah miterlebt.
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Vorsicht nach wie vor bitte auf der A661 Egelsbach-Bad Homburg zwischen Frankfurt-Eckenheim und Niedereschbach ist ein Falschfahrer unterwegs. Bitte äußerst rechts fahren, nicht überholen. Falschfahrer auf der A661 Egelsbach-Bad Homburg zwischen Frankfurt-Eckenheim und Niedereschbach. Vorsicht bitte in beiden Richtungen. Wir melden, wenn die Gefahr vorüber ist, um 3:10. Und jetzt muss ich mal schauen, welchen Titel ich denn noch für Sie spielen kann. Jetzt habe ich nämlich 4 zur Auswahl und die schaffe ich bis zu den Nachrichten nicht mehr. Und ich glaube, einer wird jetzt dran glauben müssen. Es ist nicht Barry Manilow mit Copacabana, sondern eher Whitney Houston. Für alle Whitney-Fans. Sie kommt bestimmt wieder auf die Liste eines Tages. Dann kommt noch Free, All Right Now und Sometimes vom Erasure. Dann die Nachrichten und dann hören wir uns wieder.

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1: Die Nachrichten mit Michael Treiß. Guten Morgen. Außenminister Badefuhl hat die NATO-Partner aufgefordert, die Ukraine mit weiteren Milliardenhilfen zu unterstützen. Beim NATO-Außenministertreffen in Schweden sagte er, dass das entscheidend sei für den Erfolg von möglichen Friedensverhandlungen. Unionsfraktionschef Spahn hat sich gegen weitere Erhöhungen bei BAföG, Wohngeld, Bürgergeld oder Elterngeld ausgesprochen. Der CDU-Politiker sagte dem Münchner Merkur, dafür habe der Staat gerade nicht genug Geld. Inken Henkel für WDR aktuell.
2: Die schlechte wirtschaftliche Lage schlage sich nun auch in den Sozialsystemen und im Bundeshaushalt nieder. Man könne nur so viel Geld ausgeben, wie man auch einnehme, meint Spahn. Im Koalitionsvertrag hatten sich Union und SPD unter anderem auf eine große Novelle des BAföGs geeinigt. Die Wohnkostenpauschale beispielsweise sollte auf 440 Euro pro Monat erhöht werden. Noch Ende April hatte das Bundesforschungsministerium mitgeteilt, dass man sich bei der Finanzierung der Erhöhung einig sei.
1: In Deutschland wird heute zum ersten Mal der sogenannte Ehrentag gefeiert. Anlass ist der Geburtstag des Grundgesetzes, heute vor 77 Jahren. Bundespräsident Steinmeier hat den Tag ins Leben gerufen, um die Errungenschaften der deutschen Verfassung ins Bewusstsein zu rufen. Außerdem soll heute mit tausenden Aktionen in ganz Deutschland für das Ehrenamt geworben werden. In den USA hat Geheimdienstchefin Gabbard ihren Rücktritt angekündigt. Sie begründete den Schritt mit einer schweren Erkrankung ihres Ehemanns. Zuletzt hatte sie aber auch öffentlich eine andere Meinung als US-Präsident Trump im Irankrieg vertreten. Rot-Weiß Essen darf weiter auf eine Rückkehr in die zweite Fußball-Bundesliga hoffen. Im Relegationshinspiel gegen Greuther Fürth

0: setzte sich die Mannschaft mit 1:0 durch. Die Entscheidung fällt dann im Rückspiel nächste Woche Dienstag in Fürth.
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0: Viele Science-Fiction-Fans zieht es an diesem Wochenende wieder nach Bonn zur Fachmesse FedCon. Dort werden auch mehrere Stars aus Science-Fiction-Filmen und Serien erwartet. Franka Ricarda Schön, WDR Bonn.
2: Stormtrooper, Androide und Klingone sind dieses Wochenende in Bonn unterwegs. Zum 30. Mal wimmelt es im Maritimhotel nur so von Anhängern der Science-Fiction-Szene. Rund 4000 Begeisterte treffen sich im Kostüm zur FedCon, einer Mischung aus Fan-Meeting und Messe. Neben Vorträgen und Diskussionsrunden treten auch berühmte Schauspieler aus Science-Fiction-Filmen und Serien wie Star Trek auf. Sie machen Fotos mit ihren Fans und plaudern über die gemeinsame Science-Fiction-Leidenschaft. Die FedCon im Bonner Maritimhotel dauert noch bis Sonntagnachmittag.
0: Und das Wetter in Nordrhein-Westfalen. Auch der Rest der Nacht ist oft klar bei 16 bis 6 Grad. Tagsüber gibt es viel Sonne und nur wenige Wolken. Es bleibt überall trocken. In Nettersheim bis 28 Grad, in Minden 29 und maximal 30 Grad gibt es in Brühl. Das war WDR aktuell.
3: Wir schauen auf die Straßen in der ARD-Hitnacht. Zunächst noch die Entwarnung noch einmal. Für die A661 Egelsbach-Bad Homburg kein Falschfahrer mehr zwischen Frankfurt-Eckenheim und Niedereschbach. Die A4 Dresden-Chemnitz ist zwischen Frankenberg und Chemnitz-Ost nach einem Unfall in beiden Richtungen derzeit gesperrt. Die A23 Hamburg Richtung Heide ist zwischen Eidelstedt und Pinneberg Süd wegen Bauarbeiten bis Dienstag 5 Uhr gesperrt. Die A29 Oldenburg Richtung Wilhelmshaven ist zwischen Zetel und Sande wegen eines Feuerwehreinsatzes derzeit gesperrt. Die 40 Duisburg nach Essen ist zwischen dem Kreuz Duisburg und Duisburg-Kaiserberg wegen Bauarbeiten bis Dienstag früh gesperrt. Und das gilt auch für die 44 Düsseldorf Richtung Essen zwischen dem Kreuz Düsseldorf Nord und Ratingen-Schwarzbach. Die A46 Wuppertal nach Düsseldorf ist im Tunnel Wersten nach einem Lkw-Unfall derzeit gesperrt. Der Verkehr wird an der Anschlussstelle Holthausen abgeleitet. Die A67 Mannheim Richtung Darmstadt ist zwischen dem Firnheimer Dreieck und Lorsch wegen einer Baustelle bis Dienstag 5 Uhr gesperrt. In Berlin, der Stadtring A100 ist zwischen der Detmolder Straße und Schmargendorf bis 5 Uhr in Richtung Wedding gesperrt. Die A861 Dreieck Hochrhein Grenzübergang Rheinfelden ist zwischen dem Dreieck Hochrhein und Rheinfelden Mitte im Nollinger Bergtunnel in beiden Richtungen gesperrt. Und in Hamburg ist die Kühlbrandbrücke wegen Brückenarbeiten in beiden Richtungen bis Montag 5 Uhr gesperrt. Gute Fahrt!
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3: Ich bin Klaus Schröder-Rau, hallöchen, und jetzt gibt's gleich einen Song über Laila. Und da geht's nicht um diesen chaotischen Mallorca-Song, sondern um einen Kultklassiker von Eric Clapton. Vorher noch Slade und Far, Far Away.

0: The Slow Hand, Eric Clapton und Layla. 11:03 und es geht mal wieder in die 80er Jahre und die Gruppe Alphaville, die hatte ja damals auch einen sehr überraschenden Erfolg erfahren und Marian Gold hatte das mal in einem Interview recht süß formuliert, im wahrsten Sinne des Wortes.
1: Also als wir angefangen haben Musik zu machen, waren wir arm wie die Kirchenmäuse und die 80er waren für mich natürlich irgendwie so, als wenn man in einen Süßwarenladen kommt und alles für umsonst kriegt, weil wir extrem durchgestartet sind. Mit unserer ersten Single damals mit Big in Japan.
0: Ja, das war der erste große Knaller und es folgten weitere, unter anderem dieser hier, Forever Young.

0: Die Eurythmics in der ARD-Hitnacht um 8 Minuten vor 3:30. Und jetzt eine Band, die 1972 in Ost-Berlin ihr künstlerisches Schaffen startete, nämlich City. Und von Anfang bis Ende mit dabei war Fritz Puppel. Ende 2022 gab City das letzte Konzert. Und dann ging der Fritz erster Mal in Rockerrente.
1: Ich muss dazu sagen, jetzt ernsthaft, das hat etwas mit unserem Beruf zu tun und mit der ganzen Umgebung. Man fühlt sich irgendwie ein bisschen alterslos. Also es ist anders, dass wir haben andere Marker in unserem Leben. Bekannte oder mit denen ich studiert habe, da geht es dann, ja, ich höre jetzt mit 63 auf, dann mit 65 und dann Frührente oder dies und jen. Wir haben das nicht. Wir haben vor, ein nächstes Album zu machen und hoch, jetzt bin ich so und so alt. Okay, wir müssen ein bisschen auf unsere Gesundheit achten. Ansonsten ist es wie alterslos. Und das hat damit zu tun, muss man es vergleichen, also ein Schriftsteller macht sich auch keine Gedanken oder ein Maler, wie alt bist du? Und mittlerweile gibt es auch nicht mehr die Fragen, wann hört ihr auf? Also so, das war eine Zeit lang irgendwie, bist jetzt hier mit Rockmusiker und weiß ich nicht, wenn du nicht in 20 Jahren gestorben bist, dann warst du schon irgendwie nicht mehr glaubwürdig. Das gibt es heute nicht mehr.
0: Vor knapp 2 Jahren ist er gestorben, im Alter von 79 Jahren. Fritz Puppel. Und hier ist einer der größten Hits von City am Fenster.

0: Mr. Rick Astley, der mal in einem Interview zugegeben hat, dass er damals in seinen Videos wirklich nicht gut tanzen habe können. Ja, wenn man sich die Videos heute mal anguckt. Eine Feststellung, der ich nicht widerspreche. Und damit haben wir es genau 3:30. Wir schauen auf die Straßen in der ARD-Hitnacht. Die A23 Hamburg Richtung Heide ist zwischen Eidelstedt und Pinneberg Süd wegen Bauarbeiten bis Dienstag 5 Uhr gesperrt. Die A29 Oldenburg Richtung Wilhelmshaven ist zwischen Zetel und Sande wegen eines Feuerwehreinsatzes derzeit gesperrt. Die 40 Duisburg nach Essen ist zwischen dem Kreuz Duisburg und Duisburg-Kaiserberg wegen Bauarbeiten bis Dienstag früh gesperrt. Und das gilt auch für die 44 Düsseldorf nach Essen zwischen dem Kreuz Düsseldorf-Nord und Ratingen-Schwarzbach. Die A46 Wuppertal nach Düsseldorf ist im Tunnel Wersten nach einem LKW-Unfall gesperrt. Der Verkehr wird an der Anschlussstelle Holthausen abgeleitet. Dann die 67 Mannheim nach Darmstadt ist gesperrt zwischen dem Firnhammer Dreieck und Lorsch wegen einer Baustelle bis Dienstag 5 Uhr. Unsere Meldung aus Berlin, der Stadtring A100 ist zwischen der Detmolder Straße und Schmargendorf bis 5 Uhr in Richtung Wedding gesperrt. Die A861 Dreieck Hochrhein, Grenzübergang Rheinfelden ist zwischen dem Dreieck Hochrhein und Rheinfelden Mitte im Nollinger Bergtunnel in beiden Richtungen gesperrt. Und in Hamburg ist die Köhlbrandbrücke wegen Brückenarbeiten in beiden Richtungen bis Montag 5 Uhr gesperrt. Gute Fahrt für Sie.
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0: Und das Ganze mit Klaus Schräder-Grau von MDR Thüringen. Schönes Wochenende.

0: Sixpence None the Richer. Ja, auf so einen Bandnamen muss man auch erstmal kommen. Hier ist die ARD-Hitnacht live aus den Studios des MDR in Erfurt. Und jetzt ein Künstler aus Großbritannien, der ist eigentlich Autoschrauber. Das ist der Job, den er irgendwann mal gelernt hatte. Dann lungerte er bei in irgendwelchen Musikstudios rum, war erst Musiker und dann Sänger. Ich rede von Paul Young.
1: Also zuerst habe ich Bass gespielt. Doch dann wollte ich singen, weil ich dachte, ich bin besser als unser Sänger. Der Chef der Gruppe sah das anders. Aber dann hörte mich eine Londoner Band im Studio singen. Sie boten mir prompt an, bei ihnen einzusteigen. Da merkte ich, dass ich wohl doch was drauf hatte.
0: Ja, kann er durchaus behaupten, Paul Young hatte in den 80ern einige Hitsingles und eine davon war diese hier. Come Back and Stay.

Swift, The Best Day. Ob er das wird? Kann ja noch sein. Bei dem Wetterchen, was wir heute bekommen, ist das ja durchaus möglich, dass man sich da ein wunderschönes Wochenende machen kann. The Best Day. Und hier und da haben ja auch schon die ersten Freibäder auf. Und da könnte man ja schon mal die erste Bahn gleich starten. So gegen 7. Zwar noch ein bisschen schattig, aber egal. Da müssen wir durch. Gleich haben wir noch Musik von den Bangles. Walk Like an Egyptian. Und zuvor ein Albert-Projekt von Albert Hammond und Albert West. Give a little love.

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1: Die Nachrichten mit Michael Treiß. Guten Morgen. Außenminister Badefuhl hat die NATO-Partner aufgefordert, die Ukraine mit weiteren Milliardenhilfen zu unterstützen. Beim NATO-Außenministertreffen in Schweden sagte er, dass das entscheidend sei für den Erfolg von möglichen Friedensverhandlungen. In Kalifornien müssen zehntausende Menschen ihre Häuser verlassen. In einer Flugzeugteilefabrik südlich von Los Angeles droht ein Tank mit Chemikalien zu explodieren. Antje Sieb, WDR Los Angeles.
2: In dem Tank befinden sich große Mengen Methylmethacrylat, das zur Herstellung von Kunststoff verwendet wird. Bei einer Explosion des Behälters würden giftige Dämpfe frei werden, die Augen, Atemwege und Haut reizen oder Übelkeit verursachen. Bei hohen Konzentrationen sind auch Lungenschäden nicht ausgeschlossen. Die Behörden haben im Umkreis des Tanks die Evakuierung angeordnet. Bereits am Donnerstag sei die Temperatur in dem problematischen Tank angestiegen, sagte die Einsatzleitung bei einer Pressekonferenz. Weil Ventile des Tanks nicht funktionieren, könne man nur versuchen, den bereits aufgeblähten Behälter zu kühlen.
1: Die Europäische Union und Mexiko bauen ihre Zusammenarbeit aus angesichts der aggressiven Zollpolitik von US-Präsident Trump. Dazu wurde in Mexiko die Erweiterung eines schon bestehenden Handelsabkommens unterzeichnet. Die neue Fassung schafft unter anderem viele gegenseitigen Zölle ab, zum Beispiel für Produkte aus der Landwirtschaft. Unionsfraktionschef Spahn sieht wegen der angespannten Haushaltslage gerade keinen Spielraum für höhere Sozialleistungen. Der CDU-Politiker sagte dem Münchner Merkur, mehr Bürgergeld, Elterngeld oder BAföG seien ohne ein stärkeres Wirtschaftswachstum nicht möglich. Damit wackelt auch die angekündigte BAföG-Reform. Eigentlich sollte zum Wintersemester die Wohnkostenpauschale steigen. Bei der Eishockey-WM in der Schweiz hat die deutsche Nationalmannschaft nach 4 Niederlagen ihr erstes Spiel gewonnen. Gegen Ungarn stand es am Ende 6:2. Sollte das deutsche Eishockey-Team auch die übrigen beiden Vorrundenspiele gewinnen, könnte es das WM-Viertelfinale noch erreichen.
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1: In Düsseldorf startet heute der Japan-Tag, eines der größten Japan-Feste in Europa. Bei den sommerlichen Temperaturen rechnen die Veranstalter mit 500.000 Besucher. Jonas Damu, WDR Düsseldorf.
3: Am Japan-Tag gibt es viel zu sehen und zu erleben in der Stadt. Viele Anime- und Manga-Fans schlüpfen zum Beispiel in die Rolle ihrer Lieblingsfiguren. Es gibt japanisches Essen, Kampfkunst,

0: und Kostümwettbewerbe. Auf den Bühnen gibt es Live-Musik. Neu in diesem Jahr ein Karaoke-Bus. Dort können Besucher ihre japanischen Lieblingssongs performen. Höhepunkt des Japantags ist das große Feuerwerk am Düsseldorfer Rheinufer heute Abend.
1: Und das Wetter in Nordrhein-Westfalen. Der Samstag bringt viel Sonne und nur wenige Wolken. Es bleibt überall trocken und wird zunehmend schwüler. In Schleiden bis 28 Grad, in Paderborn 29 und 30 Grad maximal in Euskirchen. Und auch das lange Pfingstwochenende bringt trockenes Wetter und viel Sonne bei Werten bis zu 30 Grad. Das war WDR aktuell.
2: Einen schönen guten Morgen auf die Straßen. Die A23 Hamburg Richtung Heide ist zwischen Eidelstedt und Pinneberg Süd wegen Bauarbeiten bis Dienstag 5 Uhr gesperrt. Die 29 Oldenburg Richtung Wilhelmshaven ist zwischen Zetel und Sande wegen eines Feuerwehreinsatzes derzeit gesperrt. Die A40 Duisburg nach Essen ist zwischen dem Kreuz Duisburg und Duisburg-Kaiserberg wegen Bauarbeiten bis Dienstag früh gesperrt. Und das gilt auch für die A44 Düsseldorf nach Essen zwischen dem Kreuz Düsseldorf Nord und Ratingen-Schwarzbach. Die A46 Wuppertal nach Düsseldorf ist im Tunnel Wersten nach einem Lkw-Unfall gesperrt. Der Verkehr wird ab Holthausen abgeleitet. Die 67 Mannheim nach Darmstadt ist zwischen dem Firnheimer Dreieck und Lorsch wegen einer Baustelle bis Dienstag 5 Uhr gesperrt. Dann unsere Meldung aus Berlin. Der Stadtring A100 ist zwischen Detmolder Straße und Schmargendorf bis 5 Uhr in Richtung Wedding gesperrt. Die A861 Dreieck Hochrhein Grenzübergang Rheinfelden ist zwischen dem Dreieck Hochrhein und Rheinfelden Mitte im Nollinger Bergtunnel in beiden Richtungen gesperrt und in Hamburg ist die Kühlbrandbrücke wegen Brückenarbeiten in beiden Richtungen bis Montag 5 Uhr gesperrt. Allen unterwegs eine gute Fahrt.
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2: Mit Klaus Schräder-Gau von MDR Thüringen und mit Rod Stewart und Love Touch. Einen schönen Samstagmorgen mit uns.

Chocolate. 4:12 in der ARD Hitnacht. Jetzt gleich mit dem Debüthit von Nena. Und ich hatte letztens im Internet so einen schönen kleinen Film gesehen, der ist mir jetzt aber irgendwie abhanden gekommen. Da wurde gezeigt, wie der Carlo von Nenas Band ein Café in Berlin eröffnet hat, und zwar Carlos Café. Und bei der Eröffnung war natürlich die ganze Nena-Besatzung mit dort am Start, unter anderem auch der Bassist Jürgen Demel. Und der wiederum hatte wohl damals eine Liaison mit Nenas Schwester Nana. Ja, ob die beiden heute immer noch zusammen sind, kann ich gar nicht sagen. Aber damals hatten die wohl eine kleine Liaison und wollten wohl auch heiraten. Ob es jemals dazu kam, keine Ahnung. Carlos Café ist allerdings nach einem Jahr wieder zugemacht worden. Die Kundschaft blieb aufgrund des ungünstigen Standorts leider aus. Und Carlo Karges wäre in diesem Jahr 75 Jahre alt geworden. Er starb bereits 2002 an Leberversagen. Und hier spielt er auf jeden Fall den Bass. In Nur geträumt.

Musik von Sting am frühen Samstagmorgen in der ARD-Hitnacht. Wir bekommen ja manchmal auch so von Dienstleistern ein paar Terminkalender zugeschickt. Da steht dann drin, ja, was denn heute so alles passiert, was in Berlin zum Beispiel passiert in Sachen Politik oder in Sport, aber auch Musiktermine. Und da steht heute zufällig, dass DJ Bobo mit seiner Tour The Great Adventure in Mannheim ist. Ja, das stimmt tatsächlich, aber die Kiste ist ja ausverkauft. Da kriegt man, glaube ich, nur noch so ein paar Restkarten. Wenn man alleine hingeht, hat man da vielleicht noch eine Chance, aber no. Für alle Schlagerfreunde, Matthias Reim ist auch auf Tour. Verdammt, ich lieb dich, seine Jubiläumstournee 2026 in Dresden heute. Ja, natürlich, aber was soll ich das erzählen, wenn man da keine Karten mehr für kriegt? Und interessant, Konstantin Wecker, der Liebe zuliebe in Halle an der Saale soll er heute sein. Da ist er nicht und er ist nirgendwo, weil er seine gesamte Tour abgesagt hat, aber schon im Januar. Da sind wohl gesundheitliche Gründe anzuführen. Ja, also manchmal muss man schon aufpassen, was man hier so angeboten bekommt. Und wenn man das hier so blind einfach vorträgt, da könnte man auch in Teufels Küche kommen. Also alle drei Termine, die hier stehen, sind eigentlich obsolet. Aber ich denke mal, bei so einem schönen Wetter, da geht man einfach mal raus in den Stadtpark oder in den Biergarten. Das müsste eigentlich wunderbar reichen für heute. 8 Minuten vor 5, jetzt Madonna. La Isla Bonita.

0: 4.32 Uhr. Einen schönen guten Morgen auf die Straßen. Hier ist der Verkehrsservice in der ARD-Hitnacht. Die A23 Hamburg Richtung Heide ist zwischen Eidelstedt und Pinneberg Süd wegen Bauarbeiten bis Dienstag 5 Uhr gesperrt. Und das gilt auch für die A40 Duisburg nach Essen zwischen dem Kreuz Duisburg und Duisburg-Kaiserberg und auch für die 44 Düsseldorf nach Essen zwischen dem Kreuz Düsseldorf Nord und Ratingen-Schwarzbach. Die A46 Wuppertal nach Düsseldorf ist im Tunnel Wersten nach einem Lkw-Unfall gesperrt. Der Verkehr wird an der Anschlussstelle Holthausen abgeleitet. Die 67 Mannheim nach Darmstadt ist zwischen dem Firnheimer Dreieck und Lorsch wegen einer Baustelle bis Dienstag 5 Uhr gesperrt. Die A861 Dreieck Hochrhein Grenzübergang Rheinfelden ist zwischen dem Dreieck Hochrhein und Rheinfelden Mitte im Neulinger Bergtunnel in beiden Richtungen gesperrt und in Hamburg ist die Kühlbrandbrücke wegen Brückenarbeiten in beiden Richtungen bis Montag 5 Uhr dicht. Das war's, gute Fahrt.
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0: Und das am fröhlichen Samstagmorgen mit Klaus Schrädergau. Und hier ist Glenn Frey, I've Got Mine. Und danach der gute alte Song aus Dirty Dancing, I've Had the Time of My Life.

Klassiker von Jennifer Warnes und Bill Medley. I've had the time of my life aus Dirty Dancing. Und wenn man mal auch in die 80er oder noch davor in das Jahrzehnt mal schaut, was sich in Sachen Technik nicht alles getan hat. Also ich fing ja an mit Kassettenrekorder und Schallplattenspieler. Ich war ja völlig verrückt auf diesen kleinen runden Scheiben und habe mein ganzes Taschengeld dafür geopfert. Ja, und heute, die wichtigste Erfindung der letzten Jahre, ist das Internet. Da kann man ja nicht nur Musik hören und Fernsehen gucken, man kann allerhand bestellen, auch Technik, neue Technik. Und jetzt gibt es eine Waschmaschine mit 3 Trommeln, habe ich jetzt gesehen. Eine mit 10 Kilo und 2 mal 1 Kilo. Ja, da kann man natürlich hergehen und sagen, so, da unten kommt, die Alltagswäsche rein, oben mal das weiße T-Shirt, oben rechts vielleicht das rote, was man gerade gekauft hat und vielleicht abfärbt. Aber 3, ich weiß nicht, für eine Dame oder einen Herr, der sehr viel zu waschen hat, ist das vielleicht gar nicht mal so eine doofe Idee. Also ich komme doch wunderbar mit einem Waschtrockner klar, der per App gesteuert wird. Also das ist so meine letzte Errungenschaft in Sachen Technik. Ich weiß ja nicht, wie es Ihnen so geht, also, aber es nimmt weiter Fortschritt an, auch in Sachen Haushaltsgeräten. Also, wer auf die Idee kommt, ist Respekt. Mein Gott, es nimmt kein Ende. Jetzt aber gleich Adele, Rolling in the Deep, und zuvor noch ein bisschen Rock'n'Roll mit Status Quo.

Ja, die Dame, die sich gewichtstechnisch quasi halbiert hat. Adele. Innerhalb von 2 Jahren hatte sie 45 Kilo abgenommen. Respekt. 5:10. Die ARD-Hitnacht geht für einige Stationen jetzt gleich zu Ende. Zwischen 5 und 6 gibt's aber für andere noch eine Stunde ARD-Hitnacht. DJ Bobo habe ich jetzt noch mit seinem Hit aus den 90ern, There's a Party. Ja, die macht er ja heute in Mannheim vor fast ausverkauftem Haus. Also da gibt's nur noch einzelne Restkarten, wenn sie ihn mal wieder sehen wollen. Alleine oder vielleicht treffen sie ja jemanden dort. Dann nix wie hin nach Mannheim in die Arena. Dort ist er heute zu sehen. Und bei uns ist er jetzt zu hören. There's a Party.

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1: Die Nachrichten mit Michael Theis. Guten Morgen. Außenminister Wadefuhl fordert von den NATO-Staaten weitere Militärhilfen für die Ukraine. Wadefuhl sagte in der ARD, er habe beim Treffen der NATO-Außenminister in Schweden den Vorschlag gemacht, das bereits bestehende EU-Darlehen für Kiew deutlich aufzustocken.
2: Und wir werden für die nächsten Jahre noch mehr Geld brauchen. Wir müssen uns auch jetzt schon auf die nächsten Winter der Ukraine vorbereiten. Der letzte war schwer genug mit Kälte, Heizungen zerstört, Wassermangel, Elektrizitätsmangel, all das muss verhindert werden. Aber gleichzeitig muss man natürlich offen sein für Diplomatie. Und es gibt ja auch erste Anzeichen dafür, dass auch in Moskau realisiert wird, dass eine Fortführung dieses Krieges nicht sinnvoll ist.
1: Wadefuhl äußerte sich beim Treffen der NATO-Außenminister zudem optimistisch, mit den USA eine Verständigung über eine gemeinsame Zukunft des Bündnisses zu finden. In Deutschland wird heute zum ersten Mal der sogenannte Ehrentag gefeiert. Anlass ist der Geburtstag des Grundgesetzes heute vor 77 Jahren. Bundespräsident Steinmeier hatte die Idee für den Tag, um die Errungenschaften der deutschen Verfassung ins Bewusstsein zu rufen. Außerdem soll heute mit tausenden Aktionen in ganz Deutschland für das Ehrenamt geworben werden. In Kalifornien sollen zehntausende Menschen ihre Häuser verlassen. In einer Fabrik für Flugzeugteile südlich von Los Angeles droht ein Tank mit Chemikalien zu explodieren. Dabei könnten giftige Dämpfe freigesetzt werden. Die Feuerwehr in Kalifornien versucht, den Tank durch Kühlen unter Kontrolle zu bringen, um eine Explosion zu verhindern. Rot-Weiß Essen darf weiter auf eine Rückkehr in die zweite Fußball-Bundesliga hoffen. Im Relegationshinspiel gegen Greuther Fürth setzte sich die Mannschaft mit 1:0 durch. Die Entscheidung fällt dann im Rückspiel nächste Woche Dienstag in Fürth.
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1: In Bad Honnef gibt es auf dem Kirchplatz heute eine außergewöhnliche Kunstaktion. Zu sehen sind insgesamt 200 Skulpturen von Konrad Adenauer, dem ersten Kanzler der Bundesrepublik. Daniela Schulz für WDR aktuell.
3: Anlass für die Ausstellung ist Adenauers 150. Geburtstag. In Gold und Blau hat der Künstler Ottmar Hörl die etwa 60 Zentimeter hohen Figuren gestaltet. Sie können den ganzen Tag in der Bad Honnefer Innenstadt bestaunt werden. Und wem die Skulpturen gefallen, der kann später auch einen Adenauer mit nach Hause nehmen für 90 €. Begleitet wird die Jubiläumsaktion von viel Musik. Die Stadt Bad Honnef will ihren Ehrenbürger, wie sie sagt, als herausragenden Staatsmann und überzeugten Europäer würdigen.
1: Und so wird das Wetter in Nordrhein-Westfalen. Der Samstag bringt viel Sonne und nur wenige Wolken. Es bleibt überall trocken und wird zunehmend etwas schwüler. In Warburg bis 28 Grad, in Porta Westfalica 29 und 30 Grad maximal gibt's in Coesfeld. Und auch das lange Pfingstwochenende bringt trockenes Wetter und viel Sonne nach Nordrhein-Westfalen bei Werten von bis zu 30 Grad. Das war WDR aktuell.

0: Einen schönen guten Morgen auf die Straßen. Die A23 Hamburg Richtung Heide ist zwischen Eidelstedt und Pinneberg Süd wegen Bauarbeiten bis Dienstag 5 Uhr gesperrt. Und das gilt auch für die A40 Duisburg nach Essen zwischen dem Kreuz Duisburg und Duisburg-Kaiserberg und auch für die 44 Düsseldorf Richtung Essen zwischen dem Kreuz Düsseldorf Nord und Ratingen-Schwarzbach. Die 46 Wuppertal nach Düsseldorf ist im Tunnel Wersten nach einem LKW-Unfall gesperrt. Der Verkehr wird ab Holthausen abgeleitet. Die A67 Mannheim Richtung Darmstadt ist zwischen dem Viernheimer Dreieck und Lorsch wegen einer Baustelle bis Dienstag 5 Uhr gesperrt. Die A861 Dreieck Hochrhein Grenzübergang Rheinfelden ist zwischen dem Dreieck Hochrhein und Rheinfelden Mitte im Nollinger Bergtunnel in beiden Richtungen gesperrt. Und in Hamburg ist die Kühlbrandbrücke bis Montag 5 Uhr in beiden Richtungen gesperrt. Gute Fahrt!
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0: Mit Klaus Schröder-Grau von MDR Thüringen. Einen schönen Samstagmorgen. Und jetzt gibt's ein bisschen Italo Disco Motti Special. Sing Cold Days, Hot Nights. Ja, temperaturtechnisch ist das eher umgekehrt.

Da muss ich mich glatt mal korrigieren. Also Motti Special hat mit Italo Disco jetzt nicht allzu viel zu tun. Das war so auch so Anfang der 80er, keine Frage. Aber Silver Posali, die waren es, mit denen habe ich da gerade etwas, habe ich das durcheinander gebracht. Motti Special, das war eine Truppe aus Hamburg. Da war der Michael Cretu mit dabei und der Nils Tuxen und Dicky Tarach, die haben Motti Special gemacht. Aber dem Namen nach zu urteilen, hätte das vielleicht auch aus Italien kommen können. Ist aber nicht der Fall, keine Frage. Jetzt gibt's auf jeden Fall Musik aus Frankreich vom Alizé.

Die Jungs von Echt, ja. Und nach wie vor gibt es in der ARD Mediathek die Doku über die Band, wie das denn damals alles so angefangen hat. Ja, und der Sänger Kim Frank hatte ja damals eine heiße Liaison mit der Viva-Moderatorin Annie van de Meijglogjes, die heute im Fernsehen bunte Torten backen lässt. Und es gibt auch schlüpfrige Statements über Selbstbefriedigung in Hotel-Whirlpools. Ist kein Gag. Ist da wirklich zu sehen und zu hören. In der ARD Mediathek die Doku über Echt. 16 Minuten nach 5 am frühen Samstagmorgen jetzt mit Stevie Wonder. 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

In der kommenden halben Stunde schauen wir mal auf den prominenten Geburtstagskalender. Heute am 23. Mai. Da gibt es interessante Daten, zum einen über einen Filmemacher aus Wuppertal und über eine Dame, die wirklich ein Miststück gespielt hatte, damals in einer 80er-Serie. Vielleicht erinnern Sie sich noch, haben wir gleich einen kleinen Ausschnitt. 8 Minuten vor 5:30, jetzt Musik von U2, Wither Without You.

0: Genau halb sechs. Einen schönen guten Morgen auf die Straßen. Da geht's auf die A8 München nach Salzburg. Zwischen der Leutalbrücke und der Saalachbrücke hier 9 Kilometer Stau. Die A23 Hamburg Richtung Heide ist zwischen Eidelstedt und Pinneberg Süd wegen Bauarbeiten bis Dienstag 5 Uhr gesperrt. Und das gilt auch für die A40 Duisburg nach Essen zwischen dem Kreuz Duisburg und Duisburg-Kaiserberg und für die A44 Düsseldorf nach Essen zwischen dem Kreuz Düsseldorf Nord und Ratingen-Schwarzbach. Die A46 Wuppertal nach Düsseldorf ist im Tunnel Wersten nach einem LKW-Unfall gesperrt. Der Verkehr wird ab Holthausen abgeleitet. Die A67 Mannheim Richtung Darmstadt ist zwischen dem Viernheimer Dreieck und Lorsch wegen einer Baustelle bis Dienstag 5 Uhr gesperrt. Dann die A93 Rosenheim Richtung Kiefersfelden zwischen Brandenburg und dem Grenzübergang Kiefersfelden hier 11 Kilometer Stau. Die A861 Dreieck Hochrhein Grenzübergang Rheinfelden ist zwischen dem Dreieck Hochrhein und Rheinfelden Mitte im Nollinger Bergtunnel in beiden Richtungen gesperrt. In Hamburg ist die Kühlbrandbrücke wegen Brückenarbeiten bis Montag 5 Uhr gesperrt. Und dann haben wir noch die B189 Magdeburg Richtung Stendal. Die Bundesstraße ist in Höhe Wohlmirstedt nach einem Unfall gesperrt. Gute Fahrt für Sie.
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0: Mit Klaus Schrader-Grau von MDR Thüringen. Ein schönes Wochenende für Sie.

0: Die ARD-Hitnacht am frühen Samstagmorgen, den 23. Mai. Und auch heute haben wieder einige Prominasen ihren Ehrentag. Und da beginnen wir mit dem Schauspieler Wotan Wilke-Möhring. Aufgewachsen ist er im Ruhrpott, in Unna und in Herne. Und er ist der Nachfolger geworden von Elton im ARD-Quiz. Wer weiß denn sowas mit Kai Pflaume? Die haben gerade Sommerpause, aber er kommt ja wieder. Heute wird er erst einmal 59 Jahre alt. Und dann wirklich ein toller Filmemacher, ebenfalls aus Nordrhein-Westfalen, paar Meter weiter von Herne liegt Wuppertal. Da wurde Tom Tykwer geboren und er hat echt tolle Sachen in Szene gesetzt. Lola rennt beispielsweise oder auch Das Parfum, die Geschichte eines Mörders, habe ich letztens noch gesehen im Fernsehen. Den Film wirklich toll gemacht. Tom wird heute 61 Jahre alt. Und eine Dame, die in den 80er Jahren in einer Serie mitgewirkt hat, die damals im ZDF lief, war das Pendant zu Dallas im Ersten, der Denver Clan. Und sie hat das Biest gespielt im Denver Clan, nämlich Alexis Colby, die Schauspielerin Joan Collins.
1: Du verschwindest jetzt.
2: Ah ja, ich denke nicht daran.
1: Oh doch, du gehst. Und wenn ich dich rausschmeißen muss, mache ich das auch.
2: Ich bedauere Alexis, aber ich werde bleiben.
1: Nein, das wirst du nicht. Ich bin dir keine Zuflucht schuldig, Cassie.
2: Aber nein, warum solltest du? Du hattest mir ja eine Zuflucht verschafft für 5 lange hässliche Jahre. Für die nächste Zeit wirst du mich nicht loswerden. Du stehst tief in meiner Schuld und das weißt du auch.
1: Ich weiß nur, wie ich mit meinen Feinden fertig werde. Gleichgültig, ob Ex-Ehemänner oder Schwestern. Und sicherlich wirst du dich noch daran erinnern, kleine Cassie. Ich habe immer gewonnen.
0: Erschreckenderweise hat sie da sogar recht behalten. Joan Collins, die britische Schauspielerin, wird heute 93 Jahre alt und wir gratulieren.

fußballtechnisch ist Berlin ja heute mal wieder im Ausnahmezustand. DFB-Pokalfinale Bayern München gegen den VfB Stuttgart. Ja, ob es für die Bayern zum Double reicht, werden wir dann heute Abend wissen. Ich weiß aber auch ganz genau, dass wir uns in der kommenden Nacht wieder hören werden. Da geht kein Weg dran vorbei. Die ARD-Hitnacht ab heute Abend wieder 23 Uhr. Mit mir, ich bin Klaus Schredderau. Ein schönes Pfingstwochenende für Sie.

0: Und ein Wetter fürs gute Gefühl. Es wird sonnig bei meist ein paar lockeren Wolken. Allerdings kann die Sonne am Nachmittag wegen Sahara-Staub ein bisschen trüb rüberkommen. Macht aber nichts, es wird sehr warm. In Brilon bis 28, in Münster bis 30, in Viersen sogar bis 31 Grad.
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2: Die Nachrichten mit Katrin Baumhöfer. Guten Morgen.
3: Wir sind größer und stärker, als wir je zuvor waren. Und ich rate zur Gelassenheit.
2: Der deutsche Außenminister Wadefuhl hält das Verteidigungsbündnis NATO trotz der Meinungsverschiedenheiten mit den USA für stark. Er sagte in der ARD, die Vereinigten Staaten seien nach wie vor ein verlässlicher Partner. Ulf Hilbert für WDR aktuell.
4: Der Außenminister betonte, das Treffen mit seinen NATO-Kollegen im schwedischen Helsingborg habe gezeigt, dass das Verteidigungsbündnis größer und stärker sei als je zuvor. Es sei eine gute Nachricht, wenn die USA zusätzliche 5000 Soldaten in Polen stationieren wollen. Die Gefahr für Europa gehe von Russland aus, so Wadefuhl. Deswegen müsse die NATO vor allem im Osten Präsenz zeigen. Das sei auch gut für Deutschland. Auf dem Außenministertreffen der NATO sind sich die Teilnehmer einig gewesen, dass die Europäer künftig mehr Verantwortung im Verteidigungsbündnis übernehmen müssen.
2: Unionsfraktionschef Spahn hat sich gegen weitere Erhöhungen bei BAföG, Wohngeld, Bürgergeld und Elterngeld ausgesprochen. Der CDU-Politiker sagte dem Münchner Merkur, dafür habe der Staat gerade nicht genug Geld. Inken Henkel für WDR aktuell.
5: Die schlechte wirtschaftliche Lage schlage sich nun auch in den Sozialsystemen und im Bundeshaushalt nieder. Man könne nur so viel Geld ausgeben, wie man auch einnehme, meint Spahn. Im Koalitionsvertrag hatten sich Union und SPD unter anderem auf eine große Novelle des BAföGs geeinigt. Die Wohnkostenpauschale beispielsweise sollte auf 440 Euro pro Monat erhöht werden. Noch Ende April hatte das Bundesforschungsministerium mitgeteilt, dass man sich bei der Finanzierung der Erhöhung einig sei.
2: Weitere Meldungen im Überblick. Bei dem Cyberangriff auf einen Dienstleister mehrerer deutscher Krankenhäuser wurden auch Daten von Patienten der Uniklinik Bonn gestohlen. Nach Angaben der Klinik sind etwa 1300 Personen betroffen. Es seien Gesundheitsdaten gestohlen worden und in Einzelfällen auch Finanzdaten. An den Unikliniken Köln und Düsseldorf wurden Daten von etwa 30.000 weiteren Patienten abgegriffen. In vielen Städten bundesweit wird heute für ein Verbot der AfD demonstriert. Die Kampagne AfD-Verbot jetzt hat zu einem Aktionstag aufgerufen. Die Kundgebungen stehen unter dem Motto Menschenwürde verteidigen. Auch in Nordrhein-Westfalen machen Städte mit, unter anderem Solingen ab 10 Uhr, Recklinghausen, Bochum und Meinerzhagen ab 11 und Aachen ab 15 Uhr. Die Europäische Union und Mexiko bauen ihre Zusammenarbeit aus, angesichts der aggressiven Zollpolitik von US-Präsident Trump. Dazu wurde in Mexiko die Erweiterung eines schon bestehenden Handelsabkommens unterzeichnet. Die neue Fassung schafft unter anderem viele gegenseitige Zölle ab, zum Beispiel für Produkte aus der Landwirtschaft. In Kalifornien sollen rund 40.000 Menschen ihre Häuser verlassen. In einer Fabrik für Flugzeugteile südlich von Los Angeles droht ein Tank mit Chemikalien zu explodieren. Dabei könnten giftige Dämpfe freigesetzt werden. Die Feuerwehr in Kalifornien versucht, die Vorgänge durch Kühlen unter Kontrolle zu bringen, um eine Explosion abzuwenden.
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2: Rot-Weiß Essen darf weiter auf eine Rückkehr in die zweite Fußball-Bundesliga hoffen. Im Relegationshinspiel gegen Greuther Fürth setzte sich die Mannschaft zu Hause mit 1:0 durch. Carmen Kraft, WDR Essen.

0: Polizei und Stadt sprachen von einem ruhigen Abend, weil für das Relegationsspiel im Stadion an der Hafenstraße lange im Voraus keine Karten mehr zu kriegen waren, feierten ab dem Nachmittag viele Fans in der Gastronomie. Beim Fanmarsch und im Stadion war die Stimmung euphorisch. Nach einem Tor in der zweiten Halbzeit reicht Rot-Weiß Essen fürs Rückspiel am Dienstag ein Unentschieden. Das können Fußballfans dann beim Public Viewing in der Essener Innenstadt verfolgen.
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2: Und hier ist WDR 4 mit der Verkehrslage. Da haben wir einmal die A40 Duisburg Richtung Essen. Die Fahrbahn ist zwischen Kreuz Duisburg und Duisburg-Kaiserberg wegen Bauarbeiten bis Dienstag früh gesperrt. Die A44 Düsseldorf-Essen ist zwischen Kreuz Düsseldorf-Nord und Ratingen-Schwarzbach wegen Tunnelwartungsarbeiten ebenfalls bis Dienstagmorgen gesperrt. Und die A46 Wuppertal-Düsseldorf ist zwischen Düsseldorf-Holthausen und Düsseldorf-Wersten wegen eines Unfalls nach letzter Schätzung der Polizei bis etwa 7 Uhr gesperrt. Da ist ein LKW im Tunnel Wersten umgestürzt und muss geborgen werden. 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Gute Fahrt Ihnen.
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2: Ach, manchmal passt einfach alles. Langes Wochenende und pünktlich schenkt uns der Frühling dazu sommerliche Temperaturen. Und wir liefern nach Ultravox den Hit für heimatliche Ausflüge im Sonnenschein dazu. Guten

0: Das ist und bleibt ein wunderschöner Klassiker von John Denver. Heute wird Geburtstag gefeiert, ein ganz besonderer und kein Runder. Das Grundgesetz wird 77. Es wurde am 23. Mai 1949 verkündet. Ja, und damit feiern auch unsere Grundrechte, wie zum Beispiel die Meinungsfreiheit oder die Verfassungsprinzipien wie Demokratie und Rechtsstaat Geburtstag. Ja, mit der Demokratie ist das aber so eine Sache. Die funktioniert natürlich nur, wenn die Menschen sie auch leben, mit anpacken, sich engagieren. Bundespräsident Frank-Walter Steinmeier, der hat das in der vergangenen Woche bei seinem Besuch in Dorsten so formuliert.
1: Denn die Demokratie des Grundgesetzes ist nicht vom Himmel gefallen. Und Demokratie lebt auch nicht nur aus den Buchstaben einer Verfassung, sondern sie braucht Menschen, die sich für diese Demokratie einsetzen.
0: Ganz genau. Es geht um Menschen, die sich engagieren und das oft ehrenamtlich in der Kommune oder im Verein, in Initiativen, Unternehmen oder eben auch als Einzelperson. Und deswegen soll der von Steinmeier für heute ausgerufene Ehrentag gleich zwei Fliegen mit einer Klappe schlagen, an den Geburtstag des Grundgesetzes erinnern und die Menschen fürs Ehrenamt begeistern. Und das geschieht heute in ganz, ganz vielen Städten in Nordrhein-Westfalen. Die Kunsthalle in Bielefeld zum Beispiel macht mit. Im Skulpturenpark können Kinder und Erwachsene ihre Gedanken zum Grundgesetz künstlerisch ausdrücken. Und künstlerisch geht's auch in Düsseldorf zu. Da wird ein großformatiges Bild gestaltet und es werden Ideen ausgetauscht, wie man sich in der Nachbarschaft engagieren kann. Und in Wilnsdorf, da wird gemeinschaftlich ein 1,80 Meter langes Brot gebacken. Davon hätte ich jetzt gern schon was zum Frühstück, wenn Sie es gerade genießen. Guten Appetit und schönen guten Morgen. Hier ist Adele mit Someone Like You bei WDR 4.

liebe den Sound der Dire Straits. 22 Minuten nach 6, Sie hören WDR 4. Wenn man ganz früh in einem Straßencafé ist, wovor sitzen die Menschen? Kaffee. Klar, in allen Variationen. Espresso, Capo, Latte Macchiato, Kaffee Crema. Und morgen um diese Uhrzeit singen wir mittendrin das Loblied auf den Kaffee. Vorschau für morgen also und hier eine mögliche Vorschau für heute Abend. Cocktailzeit mit Rupert Holmes.

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0: Und das ist das Wetter in Nordrhein-Westfalen. Kurz und knapp, ein paar lockere Wolken gibt's. Sonne, wenn auch ein wenig eingetrübt von Sahara-Staub am Nachmittag. Es wird sehr warm. Attendorn bis 28, Gütersloh bis 30, Lünen bis 31 Grad.
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2: Um 6.30 Uhr mit Katrin Baumhöfe. Guten Morgen. Bundesaußenminister Wadephul hält das Verteidigungsbündnis NATO trotz der Meinungsverschiedenheiten mit den USA für stark. Der CDU-Politiker sagte in der ARD, die USA seien nach wie vor ein verlässlicher Partner und die NATO sei größer und stärker als je zuvor. Wadephul nannte es eine gute Nachricht, dass die USA tausende weitere Soldaten in Polen stationieren wollen. Unionsfraktionschef Spahn sieht wegen der angespannten Haushaltslage gerade keinen Spielraum für höhere Sozialleistungen. Der CDU-Politiker sagte dem Münchner Merkur, mehr Bürgergeld, Elterngeld oder BAföG seien ohne ein stärkeres Wirtschaftswachstum nicht möglich. Damit wackelt auch die angekündigte BAföG-Reform. Eigentlich sollte die Wohnkostenpauschale auf 440 Euro steigen. Bei dem Cyberangriff auf einen Dienstleister mehrerer deutscher Krankenhäuser wurden auch Daten von Patienten der Uniklinik Bonn gestohlen. Nach Angaben der Klinik sind es etwa 3.300 Personen. Es seien Gesundheitsdaten gestohlen worden und in Einzelfällen auch Finanzdaten. An den Unikliniken Köln und Düsseldorf wurden Daten von etwa 30.000 weiteren Patienten abgegriffen. Rot-Weiß Essen darf weiter auf eine Rückkehr in die zweite Fußball-Bundesliga hoffen. Im Relegationshinspiel gegen Greuther Fürth setzte sich die Mannschaft zu Hause mit 1:0 durch. Die Entscheidung fällt im Rückspiel nächste Woche Dienstag in Fürth. Das war WDR aktuell.
0: Ich bin Katja Franke, schönen guten Morgen und hier ist WDR 4 mit der Verkehrslage. Die A40 Duisburg-Essen ist zwischen Kreuz Duisburg und Duisburg-Kaiserberg wegen Bauarbeiten bis Dienstag früh gesperrt. Das gleiche gilt für die A44 Düsseldorf-Essen. Da ist die Fahrbahn zwischen Kreuz Düsseldorf-Nord und Ratingen-Schwarzbach wegen Tunnelwartungsarbeiten ebenfalls bis Dienstagmorgen gesperrt. Dann haben wir noch die A46 Wuppertal-Düsseldorf. Da ist die Fahrbahn zwischen Düsseldorf-Holthausen und Düsseldorf-Wersten wegen eines Unfalls nach Schätzung der Polizei bis etwa 7 Uhr gesperrt. Da ist nämlich ein LKW im Tunnel Wersten umgestürzt und muss geborgen werden, wenn Sie unterwegs sind. Gute Fahrt Ihnen, kommen Sie gut an.
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0: Ach, absolut schön, Art Garfunkel, so zum langsam wach werden oder für ein entspanntes Frühstück um 20 vor 7. Haben Sie schon mal, wo wir bei Frühstück sind, ein Buchenblatt probiert? Vielleicht fragen Sie sich jetzt, was hat die Franke denn da für eine komische Idee? Nee, die habe nicht ich gehabt. Das können Sie tun auf einer Walderlebnisexpedition. Also sich mit allen Sinnen auf die Natur einlassen. WDR4-Reporterin Ulrike Modrow hat so eine besondere Waldwanderung in Weidmarerholz in Bochum begleitet.
1: Klingt nach Abenteuer, deswegen habe ich mich angemeldet.
2: Ich freue mich darauf, neue Sachen aus dem Wald zu erfahren.
3: Einfach genießen, Wald genießen.
4: Gott seid ihr viele. Ja, herzlich willkommen im Weidmarerholz zu unserer heutigen Erlebniswaldführung.
5: Mit Waldführerin Ilka Markwart geht es in eine frühlingsgrüne Naturoase vorbei an ausladenden Buchen. Und einer davon rücken wir gleich mal auf den Pelz bzw. auf die Rinde. Erst mit einer Lupe und das ist ein Stethoskop.
4: Setzt es einmal auf
5: Ja. Und
4: einmal lauschen.
6: Es rauscht wie verrückt da drin.
7: Als ob da ein Bach lang geht.
8: Im Frühling, wenn der Baum aus dem Winterschlaf erwacht und möchte, dass die Blätter austreiben, dann schickt er aus den Wurzeln sein Wasser bis ganz hoch in die Krone.
5: Und das kann man hören. Verrückt. Verrückt auch, was wir beim Weiterlaufen noch alles erfahren. Zum Beispiel, dass der Wegerich hier super als Blasenpflaster hilft.
4: Nehmt einfach das Blatt, legt es zwischen Strumpf und Fuß, da wo die Blase ist, und ihr werdet keine Schmerzen mehr haben.
5: Und verhungern kann man auch nicht. Um uns rum, die jungen Buchenblätter sind angeblich sehr delikat.
6: Wie schmeckt denn das? Etwas bitter, leicht zitronig.
7: Wie Sauerampfer. Haben wir als Kinder gegessen.
4: Ja, lecker und gesund. Ganz viele Frühlingsvitamine.
5: Auf einer Lichtung widmen wir uns jetzt dem Waldboden bzw. einer Handvoll Walderde.
4: Was könnte das sein, wonach das riecht?
5: Ein bisschen schimmelig, oder?
7: Nee.
4: Pilzig.
7: Ne? Habe ich auch gesagt. Ja.
2: Riecht nach Pilz.
4: Das sind die Mykorrhiza-Pilze. Ein riesiges Geflecht ist das. Das Netzwerk der Pilze unter der Erde, mit denen sich die Wurzelspitzen von den Bäumen verbinden.
5: Über dieses Netzwerk tauschen die Bäume Wasser, Nährstoffe und sogar Informationen aus. Zum Beispiel warnen sie sich gegenseitig vor Fressfeinden. Die Pilze erhalten im Gegenzug Zucker von den Pflanzen. An einem Wildgehege vorbei geht es weiter in den Wald hinein, jetzt gegenseitig gefühlt mit verbundenen Augen.
9: Die Vögel nehme ich jetzt viel mehr wahr.
2: Ja, man spürt alles intensiver, weil einfach die anderen Sinne eingreifen, wenn die Augen nicht mehr arbeiten.
5: Nach fast 3 Stunden voller Walderfahrung gibt's noch ein Picknick mit Ilkas selbstgebackenen Douglasien-Waldkeksen.
4: Mmh, sehr lecker.
5: Und Douglasien-Tee.
6: Ein ganz toller Gang durch den Wald. Man lernt genauer hinzugucken und auf Details zu achten, zu riechen und zu schmecken.
7: Ich weiß jetzt, warum ich mich im Wald so wohlfühle, weil ich einfach ein Teil davon bin.
4: Dann lasst uns anstoßen auf den Wald. Zum Wohl.
0: Zum Wohl. Zum Wohl. Teechen habe ich auch. Zum Wohl.

Ein Klassiker aus den 60ern von den Byrds. Als der Autoscooter auf dem Rummelplatz noch ein Treffpunkt für junge Leute war. Ja, und da gab's dann auch diese ganz besondere Raupe, ne, mit diesem Knutschverdeck, das immer mal wieder runtergelassen wurde. Und die Pfingstkirmes in Menden, die feiert ihr 300-jähriges Bestehen mit einer ganz besonderen Nostalgiekirmes, mit so einer ganz alten Raupenbahn aus Holz. Da kann man das Fummeln im Dunkeln nochmal probieren. Weitere Veranstaltungstipps heute nach 7 Uhr bei WDR 4. 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

0: Last Ketchup, da gab es auch so einen ganz bestimmten Tanz mit so ganz bestimmten Handbewegungen. Also ins Schwitzen kommen können wir heute auch ohne tanzen. Es wird nämlich sonnig, ein paar lockere Wolken sind dabei und dann auch so ein bisschen Sahara-Staub, der kann die Sonne so ein bisschen eintrüben am Nachmittag. Und es wird sehr, sehr warm dabei. In Winterberg bis 25 Grad, es geht ja noch in Monschau bis 28 und in Bochum bis 30 Grad. Die restliche lange Pfingstwochen, das Wochenende, so heißt es, bleibt sonnig, trocken, sehr warm. Pfingstsonntag bis 30, Pfingstmontag sogar bis 31 Grad.
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2: Die Nachrichten mit Katrin Baumhöfer. Guten Morgen. Die Europäische Union und Mexiko bauen ihre Zusammenarbeit aus, angesichts der aggressiven Zollpolitik von US-Präsident Trump. Dazu wurde in Mexiko die Erweiterung eines schon bestehenden Handelsabkommens unterzeichnet. Kommissionspräsidentin von der Leyen sagte, das Abkommen verleihe den Partnern Flügel.
3: Wir haben jetzt dieses großartige Abkommen. Es stärkt das bisherige Abkommen im Einklang mit unseren Werten, unseren gemeinsamen Zielen und den Herausforderungen, denen wir uns als Partner in der Welt stellen.
2: Das neue Handelsabkommen mit Mexiko schafft unter anderem viele gegenseitige Zölle ab. Zum Beispiel für Produkte aus der Landwirtschaft, etwa Hühnerfleisch oder Spargel aus Mexiko, aber auch Milchpulver, Käse und Schweinefleisch aus Europa. Das Abkommen erleichtert auch den digitalen Handel und den Zugang zu öffentlichen Aufträgen. In der EU und Mexiko leben insgesamt mehr als 580 Millionen Menschen. Zum Start der Freibadsaison fehlen an vielen Orten Bademeisterinnen und Bademeister. Laut einer Umfrage des Verbands kommunaler Unternehmen waren Anfang Mai nur etwas mehr als die Hälfte der Stellen besetzt. Jutta Hammann, WDR aktuell, woran spürt man das?
4: Tja, es kann durchaus sein, dass das Schwimmbad in der Nähe nur noch zu ganz bestimmten Zeiten geöffnet hat. Im schlimmsten Fall steht man bei 30 Grad vor verschlossenen Türen. Denn die Bademeister, offiziell heißen sie ja Fachangestellte für Bäderbetriebe, sind unverzichtbar. Und wenn es nur eine Bademeisterin statt zwei gibt, dann kann so ein Schwimmbad halt nur noch 5 statt 7 Tage die Woche aufmachen oder nur noch 8 statt 12 Stunden. Laut Bundesverband gehen in diesem Bereich gerade viele Babyboomer in Rente, so wie überall, und es kommen nicht genügend neue Fachkräfte nach. Außerdem spüre man immer noch Nachwirkungen der Corona-Zeit. Da waren viele Anlagen zu und Mitarbeiter oder Azubis haben sich umorientiert. Der Verband sagt aber auch, dass es so ganz langsam eine Trendwende gibt, sich also wieder mehr junge Leute für den Job im Schwimmbad interessieren.
2: Jetzt weitere Meldungen im Überblick. Bundesaußenminister Wadefuhl hält das Verteidigungsbündnis NATO trotz der Meinungsverschiedenheiten mit den USA für stark. Der CDU-Politiker sagte in der ARD, die USA seien nach wie vor ein verlässlicher Partner und die NATO sei größer und stärker als je zuvor. Wadefuhl nannte es eine gute Nachricht, dass die USA tausende weitere Soldaten in Polen stationieren wollen. Unionsfraktionschef Spahn sieht wegen der angespannten Haushaltslage gerade keinen Spielraum für höhere Sozialleistungen. Der CDU-Politiker sagte dem Münchner Merkur, mehr Bürgergeld, Elterngeld oder BAföG seien ohne ein stärkeres Wirtschaftswachstum nicht möglich. Damit wackelt auch die angekündigte BAföG-Reform. Eigentlich sollte die Wohnkostenpauschale auf 440 Euro steigen. Im Finale des DFB-Pokals treffen heute Abend der FC Bayern München und VfB Stuttgart aufeinander. Bayern war schon mehrere Jahre lang nicht mehr im Pokalfinale, Stuttgart ist Titelverteidiger. Anpfiff im Berliner Olympiastadion ist um 20 Uhr, die ARD überträgt live.
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2: In Bad Honnef gibt es heute eine außergewöhnliche Kunstaktion. Zu sehen sind insgesamt 200 Skulpturen von Konrad Adenauer, dem ersten Kanzler der Bundesrepublik. Daniela Schulz für WDR aktuell.
5: Anlass für die Ausstellung ist Adenauers 150. Geburtstag. In Gold und Blau hat der Künstler Ottmar Hörl die etwa 60 Zentimeter hohen Figuren gestaltet. Sie können den ganzen Tag in der Bad Honnefer Innenstadt bestaunt werden. Und wem die Skulpturen gefallen, der kann später auch einen Adenauer mit nach Hause nehmen für 90 Euro. Begleitet wird die Jubiläumsaktion von viel Musik. Die Stadt Bad Honnef will ihren Ehrenbürger, wie sie sagt, als herausragenden Staatsmann und überzeugten Europäer würdigen.
2: Das war WDR aktuell.
0: WDR 4 mit der Verkehrslage. Die A40 Duisburg-Essen ist zwischen Kreuz Duisburg und Duisburg-Kaiserberg wegen Bauarbeiten bis Dienstag früh gesperrt. Die A44 Düsseldorf.

0: Düsseldorf Essen ist zwischen Kreuz Düsseldorf Nord und Ratingen-Schwarzbach wegen Tunnelwartungsarbeiten ebenfalls bis Dienstagmorgen gesperrt. Und die A46 Wuppertal-Düsseldorf ist zwischen Düsseldorf-Holthausen und Düsseldorf-Wersten wegen eines Unfalls weiterhin gesperrt. Da ist ein LKW im Tunnel Wersten umgestürzt und muss geborgen werden. Wenn Sie unterwegs sind, gute Fahrt, kommen Sie gut an Ihr Ziel.
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0: Schönen guten Morgen. Das wird ein langes Wochenende zum Draußen sein mit viel Sonne. Und vielleicht geht es Ihnen ja so wie mir. Ich liebe ja dieses Maigrün, ne? Also alles noch so frisch und die schönste Gartenzeit. Unkraut hält sich noch in Grenzen und es macht einfach froh zu sehen, was da rundherum alles wieder so sprießt. Und ganz viel Gartenanregung für Neues kann man sich heute in Grefrath holen. Da gucken wir in wenigen Minuten mal kurz hin. 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

0: Hymne für die Gewinner unter uns von Queen bei WDR 4. Ach, ist das schön. Da steht uns ja ein wunderbares und doch langes Wochenende bevor. Und weil es ja richtig warm werden wird, habe ich hier den passenden Tipp für Sie. Es ist draußen, es ist im Grünen und es gibt was zu gucken und es gibt was zu kaufen. Das Gartenleben in Grefrath findet statt im Freilichtmuseum Dorenburg ab 10 Uhr bis Montagabend. Sie können viel Nostalgie schnuppern und sich für den eigenen Garten eindecken mit Stauden, mit Kräutern, mit Rosen, Gemüse und mit vielen Deko-Ideen. Jennifer Romano vom Veranstalterteam, die ist selbst ganz begeistert, vor allem von der Kräuterhexe.
1: Die Kräuterhexe zeigt eine enorme Kräutervielfalt. Über 200 Sorten heimische Küchenkräuter, Minze und Heilpflanzen, die nicht nur gut für die Menschen sind, sondern von denen auch viele Insekten leben. Und die Baumschule gibt die neuesten Strategien im Kampf gegen den Buchsbaumzünsler preis. Und sie stellt auch alternative Lösungen vor.
0: Der Zünsler, also da kann man noch was lernen. Ein Rundum-Wohlfühlpaket für den engagierten Gärtner im Freilichtmuseum Dorenburg in Grefrath heute bis Pfingstmontag von 10 bis 18 Uhr. Hinweise bei uns im Netz mit noch ganz vielen anderen Veranstaltungstipps für das lange Wochenende.

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0: Happy Together mit Happy Weather. Es wird sonnig heute, ein paar lockere Wolken gibt's dabei und die Sonne kann am Nachmittag so ein bisschen eintrüben wegen Sahara-Staub. Warm wird's, sehr warm, in Olpe bis 28, in Remscheid 29 und in Bonn bis 30 Grad.
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2: Um 7.30 Uhr mit Katrin Baumhöfer. Guten Morgen. Die Europäische Union und Mexiko bauen ihre Zusammenarbeit aus angesichts der aggressiven Zollpolitik von US-Präsident Trump. Dazu wurde in Mexiko die Erweiterung eines schon bestehenden Handelsabkommens unterzeichnet. Die neue Fassung schafft unter anderem viele gegenseitige Zölle ab, zum Beispiel für Produkte aus der Landwirtschaft. Zum Start der Freibadsaison fehlen in vielen Schwimmbädern Bademeister. Der zuständige Verband sagt, dass nur etwas mehr als die Hälfte aller Stellen besetzt ist. Einige Bäder dürften deshalb nicht so lange öffnen wie sonst. Weil viele Babyboomer in Rente gehen, fehlt auch in den Schwimmbädern Nachwuchs. Bundesaußenminister Wadefuhl hält das Verteidigungsbündnis NATO trotz der Meinungsverschiedenheiten mit den USA für stark. Der CDU-Politiker sagte in der ARD, die USA seien nach wie vor ein verlässlicher Partner und die NATO sei größer und stärker als je zuvor. Wadefuhl nannte es eine gute Nachricht, dass die USA tausende weitere Soldaten in Polen stationieren wollen. Zum Finale des DFB-Pokals treffen heute Abend der FC Bayern München und VfB Stuttgart aufeinander. Bayern war schon mehrere Jahre nicht mehr im Pokalfinale. Stuttgart ist Titelverteidiger. Anpfiff im Berliner Olympiastadion ist um 20 Uhr. Die ARD überträgt live. Das war WDR aktuell.
0: Und hier ist WDR 4 mit der Verkehrslage. Die A40 Duisburg-Essen ist zwischen Kreuz Duisburg und Duisburg-Kaiserberg wegen Bauarbeiten bis Dienstag früh gesperrt. Die A44 Düsseldorf-Essen ist zwischen Kreuz Düsseldorf-Nord und Ratingen-Schwarzbach wegen Tunnelwartungsarbeiten ebenfalls bis Dienstagmorgen gesperrt. Und die A46 Wuppertal-Düsseldorf ist zwischen Düsseldorf-Holthausen und Düsseldorf-Wersten wegen eines Unfalls nach letzter Schätzung der Polizei bis etwa 9 Uhr gesperrt heute. Da ist ein LKW im Tunnel Wersten umgestürzt und muss geborgen werden. Viel Erfolg dabei. 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Weiterhin gute Fahrt. Ich bin Katja Franke und schönen guten Morgen.
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0: Was für ein schöner Klassiker von John Lennon. Imagine bei WDR 4. Ich weiß, die Natur braucht den Regen, aber so ein bisschen Sonnenschein und wärmere Temperaturen, das gefällt mir, muss ich sagen, gerade sehr. Milena Fuhrmann aus der Wetterredaktion ist passend hier. Im Sommerkleid und grell pinkfarbenen Ohrringen. Sehr, sehr schick.
1: Vielen Dank.
0: Meine sind übrigens grell orange, die finde ich auch sehr schick. Passt, ja. Oder? Passt zum Wetter. Wir passen zum Wetter,
1: Fall.
0: Oder?
1: Also es ist so, ich sag mal, solche Farben, die wirklich so nach Sommer schreien oder nach Sommertemperaturen, und die werden wir heute auf jeden Fall erreichen, denn wir erwarten heute unseren ersten Hitzetag, und davon sprechen wir, wenn wir Höchstwerte von über 30 Grad knacken, und die werden wir heute auf jeden Fall knacken. In vielen Orten, nicht überall, aber in vielen Orten bei uns in Nordrhein-Westfalen wird es 30 Grad und auch mehr geben, also bis zu 32 Grad an der Spitze sind heute sogar nicht gänzlich ausgeschlossen, und dazu viel Sonnenschein, maximal ein paar Schleierwolken oder Quellwölkchen, ganz oft aber auch strahlend blauer Himmel mit so, ich sag mal, mit einem kleinen Mini-Haken. Im Lauf des Tages kommen nämlich noch ein paar
0: Stäubchen.
1: Ja, ich sag mal so, genau, Stäubchen. Du sagst das ganz wunderbar. Genau, Stäubchen, und zwar Sahara-Staub. Tatsächlich Sahara-Staub in den höheren Luftschichten zieht Sahara-Staub im Laufe des Nachmittags dazu und trübt den Himmel so ein bisschen ein. Ist jetzt nicht dramatisch. Und vor allem auch jetzt, bevor du fragst, auch für die Autofahrer nicht dramatisch, weil das ist in den höheren Luftschichten ein Thema, nicht bei uns hier unten. Und das würde erst ein Thema werden, wenn wir Regen bekommen würden. Und der ist tatsächlich jetzt erstmal nicht in Sicht.
0: Und unser Outfit bleibt die nächsten Tage auch passend?
1: Tatsächlich, ja, liebe Katja, es ist so, die nächsten Tage ändert sich nicht viel. Es geht sonnig weiter, also das lange Pfingstwochenende ist schon mal safe, Dienstag, Mittwoch ebenso. Es wird Dienstag auch nochmal sehr warm mit bis zu 32 Grad, Mittwoch dann etwas kühler mit maximal 25 Grad, also da können wir dann wieder etwas durchatmen.
0: Milena Fuhrmann, ein Bild von dir habe ich jetzt hier, sind die Bilder von dir von Leith Aldin. Vielen Dank.
1: Tschüss. Gerne.
2: Tschüss.

0: Die stimmgewaltige Whitney Houston All at Once am Samstag früh bei WDR 4. Auf ins Pfingstwochenende und da gibt es so viele schöne Veranstaltungen, da weiß man gar nicht, wo man hingucken soll. Ich schaue ganz einfach mal in meine Eifel zu den Rittern der Burg Satzwey. Die präsentieren auch in diesem Jahr eine tolle Show. Patricia von Beißel organisiert die Events auf der elterlichen Burg und beschreibt, was die neue Show ausmacht.
1: Es ist ein Action-Theater, was aus verschiedenen Kampfchoreografien, großen Schlachten und Emotionen besteht. Insgesamt sind 9 Pferde dabei, wovon 2 eigentlich unsere Nachwuchspferde sind. Bis zu 100 Personen, Kämpfer und Kämpferinnen, werden gleichzeitig auf dem Turnierplatz zu sehen sein.
0: Infos zu den Ritterspielen auf Burg Satzwey auf wdr4.de unter Wochenendtipps. Gibt es noch ganz viele andere Sachen, die Sie sich mal angucken können.

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0: Trübt. Es wird sehr warm. In Aalen bis 29 Grad, in Soest bis 30 und in Aachen sogar bis 31 Grad.
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2: Die Nachrichten mit Katrin Baumhöfer. Guten Morgen. Bundesaußenminister Wadephul fordert von den NATO-Staaten weitere Militärhilfen für die Ukraine. Wadephul sagte in der ARD, er habe beim Treffen der Außenminister den Vorschlag gemacht, das bereits bestehende EU-Darlehen für die Ukraine deutlich aufzustocken.
3: Und wir werden für die nächsten Jahre noch mehr Geld brauchen. Wir müssen uns auch jetzt schon auf die nächsten Winter der Ukraine vorbereiten. Der letzte war schwer genug mit Kälte, Heizungen zerstört, Wassermangel, Elektrizitätsmangel, all das muss verhindert werden. Aber gleichzeitig muss man natürlich offen sein für Diplomatie. Und es gibt ja auch erste Anzeichen dafür, dass auch in Moskau realisiert wird, dass eine Fortführung dieses Krieges nicht sinnvoll ist.
2: Wadephul äußerte sich nach dem Ministertreffen im schwedischen Helsingborg zudem optimistisch, dass man sich mit den USA auf eine gemeinsame Zukunft des Bündnisses verständigen wird. Auf einer Bahnstrecke bei Düren ist am Abend ein Regionalexpress stehen geblieben. Der Zug musste geräumt werden. Die Feuerwehr war im Großeinsatz. Ursache war laut Feuerwehr ein technischer Defekt. Carmen Kraft, WDR aktuell.
4: Für 200 Fahrgäste endete die Fahrt im Regionalexpress zwischen Köln und Aachen bei Düren am Abend auf freier Strecke. Offenbar war der Strom ausgefallen und daher lief auch die Klimaanlage nicht mehr. Die Reisenden mussten einige Zeit warten, bis die Feuerwehr mit Kaltgetränken angerückt war und den Zug durchlüftete. Die Einsatzkräfte öffneten die Türen, zwei Fahrgäste mussten vom Rettungsdienst betreut werden. Über Notfallstege konnten die Passagiere schließlich in einen Ersatzzug umsteigen. Nach 2 Stunden ging die Fahrt weiter. Die Bahn hatte den anderen Zug auf dem Nachbargleis bereitgestellt.
2: Weitere Meldungen im Überblick. In Shanxi in Nordchina sind bei einer Gasexplosion in einer Kohlemine mindestens 82 Menschen ums Leben gekommen. Mehrere Menschen werden noch vermisst. Die meisten Minenarbeiter konnten aber gerettet werden. Die Provinz Shanxi ist das Zentrum der Kohleförderung in China. Trotz Verbesserungen bei der Sicherheit der Bergwerke kommt es immer wieder zu Unfällen. Bei dem Cyberangriff auf einen Dienstleister mehrerer deutscher Krankenhäuser wurden auch Daten von Patienten der Uniklinik Bonn gestohlen. Nach Angaben der Klinik sind etwa 1300 Personen betroffen. Es seien Gesundheitsdaten gestohlen worden und in Einzelfällen auch Finanzdaten. An den Unikliniken Köln und Düsseldorf wurden Daten von etwa 30.000 weiteren Patienten abgegriffen. Zum Start der Freibadsaison fehlen in vielen Schwimmbädern Bademeister. Der zuständige Verband sagt, dass nur etwas mehr als die Hälfte aller Stellen besetzt ist. Einige Bäder dürften deshalb nicht so lange öffnen wie sonst. Weil viele Babyboomer in Rente gehen, fehlt auch in den Schwimmbädern Nachwuchs. Rot-Weiß Essen darf weiter auf eine Rückkehr in die zweite Fußball-Bundesliga hoffen. Im Relegationshinspiel gegen Greuther Fürth setzte sich die Mannschaft zu Hause mit 1:0 durch. Die Entscheidung fällt im Rückspiel nächste Woche Dienstag in Fürth.
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2: Viele Science-Fiction-Fans zieht es an diesem Wochenende wieder nach Bonn, zur Fachmesse FedCon. Dort werden auch mehrere Stars aus Science-Fiction-Filmen und Serien erwartet. Franka Ricarda Schön, WDR Bonn.
5: Stormtrooper, Androide und Klingone sind dieses Wochenende in Bonn unterwegs. Zum 30. Mal wimmelt es im Maritimhotel nur so von Anhängern der Science-Fiction-Szene. Rund 4000 Begeisterte treffen sich im Kostüm zur FedCon, einer Mischung aus Fan-Meeting und Messe. Neben Vorträgen und Diskussionsrunden treten auch berühmte Schauspieler aus Science-Fiction-Filmen und Serien wie Star Trek auf. Sie machen Fotos mit ihren Fans und plaudern über die gemeinsame Science-Fiction-Leidenschaft. Die FedCon im Bonner Maritimhotel dauert noch bis Sonntagnachmittag.
2: Das war WDR aktuell.
0: WDR 4, die Verkehrslage. Die A40 Duisburg-Essen ist zwischen Kreuz Duisburg und Duisburg-Kaiserberg wegen Bauarbeiten bis Dienstag früh gesperrt. Die A44 Düsseldorf-Essen ist zwischen Kreuz Düsseldorf-Nord und Ratingen-Schwarzbach ebenfalls bis Dienstagmorgen gesperrt. Und die A46 Wuppertal-Düsseldorf ist zwischen Düsseldorf-Holthausen und Düsseldorf-Wersten wegen eines Unfalls nach Schätzung der Polizei bis etwa 9 Uhr gesperrt. Da ist nämlich ein LKW im Tunnel Wersten umgestürzt und muss geborgen werden. Alle Staus jederzeit, wenn Sie da sind, in der WDR 4 App und auf wdr4.de. Gute Fahrt Ihnen.
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6: Guten Morgen und wir spielen gleich Domino. Also nicht mit diesen schwarzen Plättchen mit den weißen Augen drauf, die man an ein Plättchen mit derselben Anzahl anlegen muss. Nee,

0: ist der Name einer Band, die Ihnen vielleicht auf Anhieb nicht so viel sagt, aber den 80er nach 8, den werden Sie sicher gleich auf Anhieb erkennen, also in wenigen Minuten.
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0: Das haben Sie sicherlich schon mal gehört. Das kommt von Domino. Das Lied heißt Here I Am. Und Domino hatten 1988 drei Songs in den deutschen Charts. Here I Am hat es dann sogar bei uns bis auf Platz 4 geschafft. Und so hat Michael Schanze die Band damals in der Kindersendung Telefant angekündigt. Ja, ist also typisch im Sound, ne, der 80er.
1: Jetzt kommen wir zu einer Musikgruppe. Als ich den Titel zum ersten Mal gehört habe, habe ich mir gedacht, mein lieber Schwan, die Amis, die haben es einfach drauf, oder die Engländer, die produzieren einfach ganz toll. Und dann haben wir diese Nummer hier zu uns in Telefanten eingeladen und siehe da, nichts Amerika, nichts England. Die Jungs kommen aus Bayern, zusammen nennen sie sich Domino und hier ist ihre neueste Scheibe.
0: Und um im Jahr 2026 nahtlos weiterzumachen, es ist zwar keine neueste Scheibe mehr von diesen Bayern, aber hier kommen Domino mit Here I Am. Unser 80er nach 8 bei WDR 4.

0: Bonnie Tyler um 20 nach 8 bei WDR 4. Wir müssen reden. Ebola in Afrika, Hunter-Virus auf einem Kreuzfahrtschiff. Mittlerweile sind wir ja sehr sensibel, was solche Nachrichten angeht. Und vor ein paar Wochen gab es in Südengland einen Meningitis-Ausbruch. Es wird Zeit für eine Einordnung zu den hiesigen Gefahren einer Hirnhautentzündung.
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2: Hallo, mein Name ist Eckhard von Hirschhausen, ich bin Arzt, ich möchte Sie gut behandeln. Plötzliches Fieber, starke Kopfschmerzen, ein steifer Nacken, das können Symptome einer Grippe sein oder eben auch einer Hirnhautentzündung, einer Meningitis. Vor kurzem hat ein Meningitis-Ausbruch im Süden Englands für Aufsehen gesorgt. Bilder von Menschen mit Masken, die in Schlangen stehen, auf eine Impfung warten, wecken düstere Erinnerungen an die Pandemie. Ausgelöst wurde die Hirnhautentzündung in diesen Fällen durch Meningokokken, also durch Bakterien. Davon gibt es viele verschiedene Typen und Untergruppen. Für den Ausbruch in England ist Typ B verantwortlich, ein besonders böser, häufiger Auslöser für Hirnhautentzündung. Den gibt es übrigens auch hierzulande. Meningokokken siedeln sich im Nasenrachenraum an. Bevor jetzt Panik ausbricht, Meningokokken verbreiten sich bei weitem nicht so schnell wie Coronaviren. Außerhalb des Körpers sterben Meningokokken schnell ab. Erst bei engem Kontakt mit einer Person, die diese Bakterien trägt oder daran erkrankt ist, können die Bakterien zum Beispiel über Speichel oder Nasensekret übertragen werden. Jugendliche und junge Erwachsene tragen die Bakterien besonders oft mit sich herum. Sie gelten als Hauptüberträger von Meningokokken. Meningitis B kann tödlich enden, aber wenn man früh mit Antibiotika behandelt, sind die Heilungschancen gut. Die Krankheit sollte man trotzdem nicht auf die leichte Schulter nehmen. Neben der Hirnhautentzündung kann sie eine Sepsis verursachen, also eine Blutvergiftung mit Langzeitfolgen wie auch Hörverlust oder kognitiven Einbußen. Menschen sind je nach Lebensalter unterschiedlich stark gefährdet. Die Ständige Impfkommission, die STIKO, empfiehlt Impfungen gegen Meningokokken heute für Säuglinge und Jugendliche. Aber auch für Menschen mit schwachem Immunsystem kann eine Impfung sinnvoll sein. Also am besten besprechen Sie das alles mit Ihrer Hausärztin oder Ihrem Hausarzt.
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0: Ich gebe Ihnen das Wetter. Es wird sonnig heute, paar lockere Wolken dabei. Die Sonne kann am Nachmittag mit Sahara-Staub etwas eingetrübt werden. Es wird sehr warm in Waldbröl bis 28, in Warendorf bis 30, in Dormagen bis 31 Grad.
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2: Um 8.30 Uhr mit Katrin Baumhöfer. Guten Morgen. Bundesaußenminister Wadephul hält das Verteidigungsbündnis NATO trotz der Meinungsverschiedenheiten mit den USA für stark. Der CDU-Politiker sagte in der ARD, die USA seien nach wie vor ein verlässlicher Partner und die NATO sei größer und stärker als je zuvor. Wadephul nannte es eine gute Nachricht, dass die USA tausende weitere Soldaten in Polen stationieren wollen. In Düren ist gestern Abend ein Regionalzug auf freier Strecke liegen geblieben. Grund war ein technischer Defekt, der auch die Klimaanlage lahmlegte. Die rund 200 Fahrgäste mussten einige Zeit lang ausharren, ehe die Feuerwehr Düren mit Kaltgetränken anrückte und den Zug durchlüftete. Über Notfallstege konnten die Passagiere schließlich in einen Ersatzzug umsteigen. Wegen Ebola müssen sich die Fußballnationalspieler aus dem Kongo vor der WM in den USA 3 Wochen lang isolieren. Das hat der WM-Verantwortliche der US-Regierung deutlich gemacht. Das erste Spiel für den Kongo ist am 17. Juni in Houston, Texas, wo die Mannschaft auch ihr Quartier aufschlagen will. Ebola gilt als sehr gefährlich. Im Kongo gibt es hunderte Verdachtsfälle. Zum Start der Freibadsaison fehlen in vielen Schwimmbädern Bademeister. Der zuständige Verband sagt, dass nur etwas mehr als die Hälfte aller Stellen besetzt ist. Einige Bäder dürften deshalb nicht so lange öffnen wie sonst. Weil viele Babyboomer in Rente gehen, fehlt auch in den Schwimmbädern Nachwuchs. Das war WDR aktuell.
0: Und ich bin Katja Franke, schönen guten Morgen. Und hier kommt die Verkehrslage bei WDR 4. Hat sich nicht viel geändert. Die A40 Duisburg-Essen ist zwischen Kreuz Duisburg und Duisburg-Kaiserberg wegen Bauarbeiten bis Dienstag früh gesperrt. Die A44 Düsseldorf-Essen ist zwischen Kreuz Düsseldorf-Nord und Ratingen-Schwarzbach bis Dienstagmorgen gesperrt. Und die A46 Wuppertal-Düsseldorf ist zwischen Düsseldorf-Holthausen und Düsseldorf-Wersten wegen eines Unfalls weiterhin gesperrt. Da ist ein LKW im Tunnel Wersten umgestürzt und muss geborgen werden. Wenn Sie unterwegs sind, gute Fahrt.
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0: Lynyrd Skynyrd bei WDR 4 am Samstagmorgen mit Sweet Home Alabama und wir gucken auf unsere Heimat und da wird heute Geburtstag gefeiert. So wünscht sich das unser Bundespräsident Frank-Walter Steinmeier. Das Grundgesetz wird nämlich 77 und damit feiern auch unsere Grundrechte wie etwa die Meinungsfreiheit oder die Verfassungsprinzipien wie Demokratie und Rechtsstaat Geburtstag. Demokratie funktioniert natürlich nur, wenn die Menschen sie auch leben, also mit anpacken, sich engagieren. Steinmeier hat das in der vergangenen Woche bei seinem Besuch in Dorsten so formuliert.
1: Denn die Demokratie des Grundgesetzes ist nicht vom Himmel gefallen. Und Demokratie lebt auch nicht nur aus den Buchstaben einer Verfassung, sondern sie braucht Menschen, die sich für diese Demokratie einsetzen.
0: Es geht also um Menschen, die sich engagieren und das oft ehrenamtlich, in der Kommune zum Beispiel, im Verein, in Initiativen, Unternehmen oder auch als Einzelpersonen. Und deswegen soll der von Steinmeier für heute ausgerufene Ehrentag gleich zwei Fliegen mit einer Klappe schlagen, an den Geburtstag des Grundgesetzes erinnern und die Menschen fürs Ehrenamt begeistern. Anfang der Woche war er deswegen in Dorsten und hatte ein dickes Kompliment für die Stadt im Kreis Recklinghausen mit dabei.
1: Dorsten ist wirklich vorbildhaft, was die Erinnerung an das Grundgesetz angeht. Es ist eben nicht nur Erinnerung, sondern es ist tätige Erinnerung mit der Aufforderung an Menschen mitzutun. Und das ist das, was die Demokratie braucht.
0: Ganz viele Aktionen gibt es in unserer Heimat dazu. Lassen Sie sich inspirieren unter ehrentag.de.

When a man loves a woman. Die Frau heißt Steffi Schmitz. Sie ist hier mit guten Ideen für das lange Wochenende. Ich bin Katja Franke. Morgen früh bin ich wieder da. Wir sprechen in Mittendrin ab 6 drei Stunden lang über das, was am Morgen absolut nicht fehlen darf. Über Kaffee. Ich wünsche Ihnen was. Bis morgen.

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1: Was passiert, wenn der Applaus nicht mehr reicht? Wenn jemand alles hat, Ruhm, Erfolg, Aufmerksamkeit und trotzdem merkt, innen, da ist eine Leere. Genau damit beginnt der Film Mother Mary, seit Donnerstag im Kino. Mit einer Frau, die auf der Bühne eine Ikone ist und hinter der Bühne fast zerbricht. Mother Mary ist ein weltberühmter Popstar. Eine Figur aus Licht, Glamour und Perfektion. Doch je näher ihr großes Comeback rückt, desto stärker wird der Druck. Und irgendwann, da kippt das Ganze. Sie kann nicht mehr. Also flieht sie. Nicht einfach irgendwohin, sondern zurück. Zu einer Frau aus ihrer Vergangenheit.
2: Ich hatte sie mehr als 10 Jahre nicht gesehen. Aber ich spürte schon eine Meile gegen den Wind, dass sie kommen würde. Fang doch mal damit an, warum genau du hier bist.
3: Sam, ich brauche ein Kleid.
1: Sam ist Modedesignerin und war mal die engste Vertraute von Mother Mary. Diejenige, die ihren Stil geprägt, ihren Look kreiert und vielleicht sogar ihr ganzes Image gestaltet hat. Aber diese Beziehung, die ist längst zerbrochen. Zu viele Verletzungen, zu viel Ungesagtes. Und jetzt steht Mother Mary bei ihr vor der Tür. Ihr Plan ist klar, sie braucht ein Kleid. Für ihr Comeback, für diesen einen perfekten Auftritt. Aber während die beiden anfangen, daran zu arbeiten, wird schnell klar, es geht hier um viel mehr. Es geht nicht um Stoff und Schnitte, es geht um alte Wunden, um das Gefühl, ausgenutzt zu werden, um Enttäuschungen und verlorenes Vertrauen und um die Frage, ob sich das überhaupt noch reparieren lässt.
2: Und du kommst wieder bei mir angekrochen.
3: Ich wusste nicht, wohin ich gehen soll.
2: Sag mir, was siehst du in deinem Kopf?
3: Mich.
2: Ja, ich erinnere mich. Es geht ganz allein um dich. Welchen Song singst du?
3: Ich spiele ihn dir vor, wenn du willst.
2: Ich will meine Phase nicht unterbrechen.
3: Welche?
2: Die, in der ich mir deine Musik nicht anhöre.
1: Der Film erzählt das mit viel Musik, starken Bildern, manchmal fast rauschhaft. Ein Popdrama, intensiv emotional, manchmal auch ein bisschen überhöht. Und immer wieder kippt gleichzeitig die glänzende Oberfläche und zeigt, wie brüchig das alles ist. Es ist mehr als eine Geschichte über einen Star, es ist eine Geschichte über Rollen, über dieses Gefühl, jemand sein zu müssen, den Erwartungen zu entsprechen, zu funktionieren, egal wie es in einem aussieht. Viele stehen nicht im Rampenlicht, aber kennen diese Rolle trotzdem. Im Job, in der Familie, in der Gemeinde. Und manchmal merken wir, das passt nicht mehr. Und da setzt dann diese Einladung des Films ein, mal hinzuschauen, auf Menschen zuzugehen, mit der Wahrheit rauszukommen. Nicht, weil es einfach wäre, sondern weil da vielleicht etwas heilen kann. Denn am Ende zählt nicht der perfekte Auftritt, sondern das, was bleibt, wenn das Licht ausgeht.
0: Das war Kirche in WDR 4. Sie hörten einen Beitrag der katholischen Kirche.
4: Kurz vor 9. Das Samstagswetter für Nordrhein-Westfalen, da scheint die Sonne schon den ganzen Morgen, seit heute ganz früh. Und ein paar lockere Wolken sind unterwegs. Heute Nachmittag kann sich das dann durch den Sahara-Staub so ein bisschen eintrüben. Warm wird's aber trotzdem, sehr warm.

0: eines schon bestehenden Handelsabkommens unterzeichnet. Kommissionspräsidentin von der Leyen sagte, das Abkommen verleihe den Partnern Flügel.
1: Wir haben jetzt dieses großartige Abkommen. Es stärkt das bisherige Abkommen im Einklang mit unseren Werten, unseren gemeinsamen Zielen und den Herausforderungen, denen wir uns als Partner in der Welt stellen.
0: Das neue Handelsabkommen mit Mexiko schafft unter anderem viele gegenseitige Zölle ab, zum Beispiel für Produkte aus der Landwirtschaft, etwa Hühnerfleisch oder Spargel aus Mexiko, aber auch Milchpulver, Käse und Schweinefleisch aus Europa. Das Abkommen erleichtert auch den digitalen Handel und den Zugang zu öffentlichen Aufträgen. In der EU und Mexiko leben insgesamt mehr als 580 Millionen Menschen. Zum Start der Freibadsaison fehlen an vielen Orten Bademeisterinnen und Bademeister. Laut einer Umfrage des Verbands kommunaler Unternehmen waren Anfang Mai nur etwas mehr als die Hälfte der Stellen besetzt. Jutta Hammann, WDR aktuell, woran spürt man das?
2: Na, es kann durchaus sein, dass das Schwimmbad in der Nähe nur noch zu ganz bestimmten Zeiten geöffnet hat. Im schlimmsten Fall steht man bei 30 Grad vor verschlossenen Türen. Denn die Bademeister, offiziell heißen sie ja Fachangestellte für Bäderbetriebe, sind unverzichtbar. Und wenn es nur noch eine Bademeisterin statt zwei gibt, dann kann so ein Schwimmbad halt nur noch 5 statt 7 Tage die Woche aufmachen oder nur noch 8 statt 12 Stunden. Laut Bundesverband gehen in diesem Bereich gerade viele Babyboomer in Rente, so wie überall, und es kommen nicht genügend neue Fachkräfte nach. Außerdem spüre man immer noch Nachwirkungen der Corona-Zeit. Da waren viele Anlagen zu und Mitarbeiter oder Azubis haben sich umorientiert. Der Verband sagt aber auch, dass es so ganz langsam eine Trendwende gibt, sich also wieder mehr junge Leute für den Job im Schwimmbad interessieren.
0: Jetzt weitere Meldungen im Überblick. In Düren ist gestern Abend ein Regionalzug auf freier Strecke liegen geblieben. Grund war ein technischer Defekt, der auch die Klimaanlage lahmlegte. Die rund 200 Fahrgäste mussten einige Zeit lang ausharren, ehe die Feuerwehr mit Düren mit Kaltgetränken anrückte und den Zug durchlüftete. Über Notfallstege konnten die Passagiere schließlich in einen Ersatzzug umsteigen. In vielen Städten bundesweit wird heute für ein Verbot der AfD demonstriert. Die Kampagne AfD-Verbot jetzt hat zu einem Aktionstag aufgerufen. Die Kundgebungen stehen unter dem Motto Menschenwürde verteidigen. Auch in Nordrhein-Westfalen machen Städte mit, unter anderem Solingen ab 10 Uhr und Recklinghausen, Bochum und Meinerzhagen ab 11. Wegen Ebola müssen sich die Fußballnationalspieler aus dem Kongo vor der WM in den USA 3 Wochen lang isolieren. Das hat der WM-Verantwortliche der US-Regierung deutlich gemacht. Das erste Spiel für den Kongo ist am 17. Juni in Houston, Texas, wo die Mannschaft auch ihr Quartier aufschlagen will. Ebola gilt als sehr gefährlich. Im Kongo gibt es hunderte Verdachtsfälle.
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0: In Düsseldorf ist heute wieder Japan-Tag. Es ist seit Jahren eines der größten Japan-Feste in Europa. Die Veranstalter rechnen mit 500.000 Besucher. Jonas Demu, WDR Düsseldorf.
4: Am Japan-Tag gibt es viel zu sehen und zu erleben in der Stadt. Viele Anime- und Manga-Fans schlüpfen zum Beispiel in die Rolle ihrer Lieblingsfiguren. Es gibt japanisches Essen, Kampfkunst und Kostümwettbewerbe. Auf den Bühnen gibt es Live-Musik. Neu in diesem Jahr ein Karaoke-Bus. Dort können Besucher ihre japanischen Lieblingssongs performen. Höhepunkt des Japan-Tags ist das große Feuerwerk am Düsseldorfer Rheinufer heute Abend.
0: Das war WDR aktuell.
5: Dankeschön. Und hier kommt der WDR4 Verkehrsservice. A3, Köln Richtung Arnheim zwischen Kreuz Oberhausen West und Kreuz Oberhausen Baustelle 10 Minuten plus, 4 Kilometer stockender Verkehr. Die A40 Duisburg Richtung Essen ist zwischen Kreuz Duisburg und Duisburg-Kaiserberg wegen Bauarbeiten noch bis Dienstag früh gesperrt, also das ganze Pfingstwochenende über. Die A44 Düsseldorf Richtung Essen ist auch zwischen Kreuz Düsseldorf Nord und Ratingen-Schwarzbach bis Dienstagmorgen gesperrt. Und dann noch eine Sperrung auf der A46 Wuppertal Richtung Düsseldorf. Die ist zwischen Düsseldorf-Holthausen und Düsseldorf-Wersten. Wegen eines Unfalls weiterhin gesperrt. Da ist nämlich ein LKW ausgerechnet im Tunnel Wersten umgestürzt und muss jetzt erstmal geborgen werden. Ansonsten finden Sie alle Staus und Störungen für Ihre Strecke auch in der WDR4-App und auf wdr4.de. Ja, dann mal gute Fahrt.
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5: Mit Steffi Schmitz. Schönes, langes Pfingstwochenende mit 6a mindestens. Ja, ich hoffe, alle sind schon da, wo sie hin wollten, müssen nicht noch groß fahren oder irgendwo im Stau stehen. Wir sind heute mit WDR4 mit unserem Reporter am Niederrhein in Geldern unterwegs. Und da ist dann wirklich über den Vormittag für alle was dabei. Also für alle, die vielleicht gemütlich erstmal frühstücken wollen, aber auch für die, die gerne mal Raupe rückwärts fahren. Vielleicht nicht direkt hintereinander. Wir lassen uns Zeit.

0: Mit Boat on the River bei WDR 4. Ich habe heute Morgen auf dem Weg nach Köln auf der A1 ja so einige Boote überholt. Ja, die waren aber auf dem Hänger. Und ich glaube, die Leute haben da jetzt übers Pfingstwochenende noch was vor. Ja, und manche brauchen gar kein Boot. Die gehen lieber zu Fuß.
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2: Leute, ich habe mir was überlegt.
3: Oh nein!
2: Morgen, Tina. Heute ist Wandertag.
4: Ihr Rucksack sieht ja eher nach Wanderwoche aus.
2: Ja, gute Ausrüstung ist der Schlüssel zum Wanderglück. Johnny, antreten. Bereit zum Wandern?
5: Wenn ich mir die Reparaturliste angucke, bin ich bereit zum Auswandern.
2: Das ist der Spirit. Tina, ich zeig dir, wo ihr langwandert.
4: Ihr?
6: Morgen, ich denke intensiv über die Anschaffung eines Lacho Extrema nach.
4: Ja, ja, hier ist Ihr Kaffee, Herr Frings.
2: Herr Frings, Sie wandern auch mit.
6: Genial, aber ich weiß nicht, also ich...
4: Ich nehme auch eine Thermoskanne mit.
6: Ich bin dabei.
2: Das ist der Spirit.
4: Herr Köttelmann, und Sie?
2: Ja, ich habe leider noch zu tun. Ich komme dann mit dem Begleitfahrzeug nach.
4: Aber wir brauchen doch den Rucksack unterwegs.
2: Ja, ja, deswegen dachte ich, du nimmst den. Der wiegt auch keine 30 Kilo.
4: Hier. Ist klar. Sie ziehen jetzt schön den Rucksack an und dann machen wir eine schöne Wanderung, nach der Ihnen die Bilanzen heute Abend wie eine Erholung vorkommen.
2: Ja, ja.
5: Moment, ich hab auch noch was. Wer betreibt die meisten Wanderhütten im Sauerland?
2: Ach.
5: Der Olpenverein.
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0: Die Ärzte und Westerland, übrigens aktuelle Temperatur auf Sylt. Ich habe gerade mal geguckt, frische 17 Grad und viele Wolken. Na, da haben wir es doch besser getroffen. Ein sonniger Samstag heute in Nordrhein-Westfalen mit wenigen Wolken. Nachmittags mal so ein bisschen Sahara-Staub, dann fühlt sich das so, also dann sieht das etwas trüber aus. Dazu aber wirklich freibadtaugliche Temperaturen. Dortmund kommt auf 29, Leverkusen auf 30 und Siegen auf 31 Grad. Und dieses lange Wochenende bleibt sonnig und sehr warm. Pfingstsonntag bis 30, Pfingstmontag bis zu 31 Grad. Und hier kommt der WDR4 Verkehrsservice A2 Dortmund Richtung Oberhausen zwischen Oberhausen-Königshardt und Kreuz-Oberhausen. 2 Kilometer Stau. A3 Köln Richtung Arnheim zwischen Kreuz-Oberhausen-West und Kreuz-Oberhausen 10 Minuten plus. 5 Kilometer stockend. Die A40 Duisburg Richtung Essen ist zwischen Kreuz-Duisburg und Duisburg-Kaiserberg noch wegen Bauarbeiten bis Dienstag früh gesperrt. Ebenso die A44 Düsseldorf Richtung Essen zwischen Kreuz-Düsseldorf-Nord und Ratingen-Schwarzbach. Dann hat die Polizei die Sperrung der A46 Wuppertal Richtung Düsseldorf zwischen Düsseldorf-Holthausen und Düsseldorf-Wersten soeben aufgehoben. Dort sind wieder alle Fahrstreifen frei. Und Sie finden alle Staus auch immer in der WDR4-App und auf wdr4.de. Ich bin Steffi Schmitz. Eine gute Fahrt und einen schönen Samstag.
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0: Was meint ihr? Haben wir es geschafft?
1: Ja!
0: Also das war ein eindeutiges Ja.
2: Sie haben es geschafft. Der beste Satz überhaupt nach 80 Stunden harter Arbeit.
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2: Der Auftrag für Katharina Theula aus unserer neuen Morgenshow Der schöne Morgen war ja, in 80 Stunden die neue Zentrale der Obdachlosenhilfe Straßenwächter in Köln aufzuhübschen. Aus 3 Standorten soll nur noch einer werden. 80 Stunden, klar, das machen wir deshalb, weil Nordrhein-Westfalen 80 Jahre alt wird. Und Georgina vom Verein Straßenwächter und Katharina und die WDR 4 Heimathelden haben es geschafft, weil alle zusammen angepackt haben.
0: Ja, und zwar wirklich mit angepackt. Wir hatten die super schweren Pflanzkübel. Wir haben gefühlt Tonnen an Erde da rausgeschaufelt. Dann haben wir diese riesenlange Wand gemalert. Da haben Leute mitgeholfen, die das auch nicht beruflich machen. Wir haben so viel geschafft hier.
4: Das stimmt. Also das ist unglaublich, was das bewegt hat in den paar Tagen. Sehr berührend. Ich kämpfe auch gerade mit den Tränen, muss ich sagen. War toll. Ich sag nichts mehr.
0: Es ist alles gesagt.
4: Ja, alles gesagt.
0: Oh, lass dich mal drücken. Alles ist gut.
4: Habt ihr schön gemacht. Wir danken euch.

1998 hat sie uns alle verzaubert mit Big Big World. Emilia ist das bei WDR 4. Dieses Wochenende ist nicht nur ein Kirmes- und Schützenfestwochenende in Nordrhein-Westfalen, sondern auch ein Fußballwochenende. Heute ist Tag der Amateure. 42 Teams kämpfen da um den Einzug in die erste Runde des DFB-Pokals. Da spielt dann bei uns in Nordrhein-Westfalen heute Nachmittag zum Beispiel der MSV Duisburg gegen den SC St. Tönis. Und in Köln steigt das Stadtderby zwischen Fortuna Köln und Viktoria Köln. Dann gibt's noch den Westfalen-Pokal, da treffen der SC Verl und die Sportfreunde Lotte aufeinander und so weiter. Das Erste überträgt live heute Nachmittag. Ja, und heute Abend, 20 Uhr, dann das, wo die Amateurmannschaften ja alle nächstes Jahr von träumen. Vom Finale im DFB-Pokal, das steigt heute im Berliner Olympiastadion. Da stehen aber dieses Jahr zwei Profimannschaften drin, da gab es keine Überraschung. Es ist der FC Bayern und der VfB Stuttgart. Auch das live in der ARD, also theoretisch können sie heute einen ganzen Tag Fußball gucken. Das bei dem schönen Wetter.

0: Ja, und heute ist das Motto Gimmi Sonne in Nordrhein-Westfalen und sehr warme Temperaturen. Bielefeld kommt auf 29, Solingen auf 30, Pulheim auf 31. Heute Nachmittag wird die Sonne dann so ein bisschen vom Sahara-Staub verschleiert.
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2: Die Nachrichten mit Katrin Baumhöfer. Guten Tag. Die EU und Mexiko rücken beim Handel noch

0: Erst auch den digitalen Handel. Im Gegenzug will die EU 5 Milliarden Euro in Mexiko investieren, wie EU-Kommissionspräsidentin von der Leyen zusagte. Diese sollen in Infrastrukturprojekte fließen.
1: Im vergangenen Jahr haben mehr Menschen als je zuvor einen deutschen Pass erhalten. Das geht aus Recherchen der Welt am Sonntag hervor. Nils Hansen für WDR aktuell.
2: Mit knapp 310.000 Menschen, die im vergangenen Jahr einen deutschen Pass erhalten haben sollen, zeichnet sich ein Einbürgerungsrekord ab. Das wären knapp 18.000 ausgestellte Pässe mehr als im bisherigen Rekordjahr 2024. Die Daten dafür kommen aus 14 Bundesländern und sind teilweise noch vorläufig. Viele Kommunen berichten, dass ihre Einbürgerungszahlen aktuell zurückgehen. Sie bereiten sich allerdings auf die nächste größere Welle vor, diesmal vor allem von Menschen aus der Ukraine. Mit Beginn des russischen Überfalls auf die Ukraine im Frühjahr 2022 sind viele Menschen geflüchtet. Im kommenden Jahr erreichen die ersten von ihnen dann die notwendige Vorlaufzeit für eine Einbürgerung.
1: Weitere Meldungen im Überblick. Bundespräsident Steinmeier hat zum Tag des Grundgesetzes heute die Menschen in Deutschland dazu aufgerufen, sich aktiv für die Demokratie einzusetzen. Steinmeier sagte, die freiheitliche demokratische Ordnung lebe vom Beitrag jedes Einzelnen. Das Grundgesetz wurde heute vor 77 Jahren verkündet. Der Tag soll auch für das Ehrenamt werben. Bundesweit gibt es Aktionen. Zum Start der Freibadsaison fehlen in vielen Schwimmbädern Bademeister. Der zuständige Verband sagt, dass nur etwas mehr als die Hälfte aller Stellen besetzt ist. Einige Bäder dürften deshalb nicht so lange öffnen wie sonst. Weil viele Babyboomer in Rente gehen, fehlt auch in den Schwimmbädern Nachwuchs. Im Finale des DFB-Pokals treffen heute Abend der FC Bayern München und VfB Stuttgart aufeinander. Bayern war schon mehrere Jahre nicht mehr im Pokalfinale. Stuttgart ist Titelverteidiger. Anpfiff im Berliner Olympiastadion ist um 20 Uhr. Die ARD überträgt live.
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1: Auf einer Bahnstrecke bei Düren ist am Abend ein Regionalexpress stehen geblieben. Der Zug musste geräumt werden. Die Feuerwehr war im Großeinsatz. Carmen Kraft, WDR aktuell.
4: Für 200 Fahrgäste endete die Fahrt im Regionalexpress zwischen Köln und Aachen bei Düren am Abend auf freier Strecke. Offenbar war der Strom ausgefallen und daher lief auch die Klimaanlage nicht mehr. Die Reisenden mussten einige Zeit warten, bis die Feuerwehr mit Kaltgetränken angerückt war und den Zug durchlüftete. Die Einsatzkräfte öffneten die Türen, zwei Fahrgäste mussten vom Rettungsdienst betreut werden. Über Notfallstege konnten die Passagiere schließlich in einen Ersatzzug umsteigen. Nach 2 Stunden ging die Fahrt weiter, die Bahn hatte den anderen Zug auf dem Nachbargleis bereitgestellt.
1: Das war WDR aktuell.
5: Dankeschön. Der WDR 4 Verkehrsservice A1 Köln Richtung Euskirchen zwischen Hürth und Kreuz Bliesheim. 10 Minuten plus 4 Kilometer stockender Verkehr. A2 Dortmund Richtung Oberhausen zwischen Oberhausen Königshardt und Kreuz Oberhausen Baustelle. 10 Minuten und 4 Kilometer stockend. A3 Köln Richtung Arnheim zwischen Kreuz Oberhausen West und Kreuz Oberhausen. 5 Kilometer stockender Verkehr, da wird gebaut. A44 Dortmund Richtung Kassel zwischen Kreuz Dortmund Unna und Unna Ost. Unfall 10 Minuten plus 2 Kilometer. A44 Mönchengladbach Richtung Aachen zwischen Bruchweiden und Aachenbrand. Viertelstunde 4 Kilometer Stau. A52 Essen Richtung Düsseldorf. Zwischen Essen-Rüttenscheid und Essen-Kettwig nach einem Unfall 1/4 Stunde und 3 Kilometer. Und dann noch die A516. Abzweig Oberhausen zwischen Kreuz Oberhausen und Oberhausen-Eisenheim. 4 Kilometer stockender Verkehr. Oh, bin noch nicht fertig. Diese Autobahnen sind bis Dienstagmorgen gesperrt. Die A40 Duisburg Richtung Essen zwischen Kreuz Duisburg und Duisburg-Kaiserberg. Und die A44 Düsseldorf-Essen zwischen Kreuz Düsseldorf-Nord und Ratingen-Schwarzbach in beiden Richtungen. Und Sie finden alle Staus und Störungen auch jederzeit in der WDR4-App und auf wdr4.de. Gute Fahrt in den Samstag.
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5: Mit Steffi Schmitz, ein schönes Pfingstwochenende. Alle wollen natürlich raus bei diesem Wetter. Wir sind heute am Niederrhein in Geldern und starten jetzt gleich erstmal ganz piano und gemütlich in diesen sommerlichen Samstag. Und ne, bei der Sonne, ganz wichtig natürlich, Sonnencreme nicht vergessen. Ja, ich glaube, da brauchen wir mal eine neue Tube.

0: müsste Musik sein.
1: WDR 4 am Samstagmorgen. Schöne Grüße ans Planschbecken oder an die Nordsee, wo immer Sie auch sind. Wir verbringen den Samstagvormittag heute am Niederrhein, am schönen Niederrhein in Geldern. Nachher gibt es noch Action auf der Pfingstkirmes, aber jetzt ist erstmal Frühstücken angesagt, so um kurz nach 10. Unser WDR 4 Lokalzeitreporter ist heute Joschka Heinemann. Joschka, du hast dir fürs Frühstück ja wirklich einen besonderen Ort ausgesucht, ne?
2: Ja, es duftet unglaublich lecker nach frischem Brot und frisch gebrühtem Kaffee. Und wir frühstücken heute in Geldern in einer Mühle, in der Stepprather Mühle. Das Besondere ist, es ist die älteste noch funktionierende Mühle in Deutschland, über 500 Jahre alt. Und zum Glück wurden viele Hölzer hier schon modernisiert, aber man sieht hier noch viele alte Zahnräder, die hier auch als Dekoartikel ausgestellt werden. Und die ersten Gäste haben sich hier schon eingefunden, denn direkt neben der Mühle ist so eine Backstube und das Brot und die Brötchen und der Kuchen, der hier verkauft wird, alles selbst gebacken mit dem Mehl der Mühle.
1: Wow,
2: also alles toll. Aus einer Hand. Ja, das ist, schmeckt auch besonders lecker, oder? Ich frage mal hier.
3: Sehr lecker. Vor allem das Brot, die Butter, frisch gebrühter Kaffee, besser geht's nicht.
2: Ich glaube, die Butter machen die hier nicht selbst, aber ich sehe, sie haben auch Schmalz und Marmelade hier. Sie kommen gar nicht aus Geldern. Warum sind sie trotzdem hier?
3: Ja, wir sind heute Morgen, wir sind aus Bergheim und uns gefällt das hier, die Mühle, und von hier aus kann man schöne Fahrradtouren machen, das ist optimal.
2: Ja, Fahrradtouren, das ist so ein Thema. Ich habe nämlich heute auch einen Fahrradfahrer getroffen und der hat mir auch erzählt, warum er heute zur Mühle gekommen ist.
4: Weil wir einfach mit einem unheimlich lieben, netten Bekannten am schönen Niederrhein, speziell um Wallberg-Geldern rum, eine schöne Fahrradtour machen möchten. Ich denke mal, es wird wieder eventuell nach Holland gehen, in den Marsdünen, an der Mars lang, um Wallberg rum, Schloss Wallberg, was halt alles sehenswert ist.
2: Und jetzt bin ich ganz frisch am Kuchen dran, am Rhabarber und Kirschkuchen, und steck mal meine Nase nicht rein, das wäre ja unhöflich, aber ach, es duftet. Hella Große, Sie verkaufen das hier. Was ist denn Ihr Lieblingskuchen?
5: Mein Lieblingskuchen ist Erdbeer-Rhabarber und mein Lieblingsbrot ist Körnersägen und Buttermilchbrot.
2: Ja. Buttermilchbrot, ne? Buttermilchbrot. Das geht hier auch am besten. Man muss sogar vorbestellen hier, richtig?
5: Ja, das ist das Beste. Wenn Sie das bitte per E-Mail vorbestellen, dann wird das kommissioniert und dann kann das hier am Samstagmorgen abgeholt werden ab 10 Uhr.
2: Also Steffi, eine sehr alte Mühle, aber Vorbestellung dann doch übers Internet.
1: Ach, wie schön. Aber ich rieche förmlich schon dieses leckere, frische Brot. Und wir wollen natürlich auch wissen, wie es dann in dieser Mühle, in dieser noch funktionierenden Mühle in Geldern-Wahlbeck aussieht und wie die funktioniert. Das gucken wir uns dann gleich an, zusammen mit Joschka, nach 11 hier bei WDR 4. Bis dahin.

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1: Am langen Wochenende einfach mal den Rest Sonnencreme aus der Tube drücken und allein beim Geräusch... Nee, es sind keine Magenprobleme, es ist wirklich Sonnencreme. Allein beim Geräusch habe ich schon diesen Sommergeruch in der Nase.
2: Also mein Lieblingsgeräusch im Sommer ist, wenn man ins Wasser springt.
3: Das von Inlinern. Ich liebe es.
4: Wenn der Regen auf Blätter fällt. Blub, blub, blub, blub, blub, blub, blub, blub, blub, blub.
1: Mit diesen sommerlichen Sounds feiern wir das lange Wochenende. Dienstag steht dann Katharina Theule hier für Sie im Studio. Dann treffen wir uns wieder alle mit sonnengebräunter Stirn.
5: Wir sind Heimat.

0: Bryan Adams. Ganz sanft. Have you ever really loved a woman? Ein super sonniges und auch super warmes Pfingstwochenende in Nordrhein-Westfalen. Menden kommt heute auf 29 Grad, Hamm auf 30, Neuss auf 31. Und so bleibt's auch die kommenden Tage. Heute Nachmittag kann sich die Sonne durch den Sahara-Staub ein bisschen eintrüben. Der WDR4-Verkehrsservice A1 Köln Richtung Euskirchen zwischen Hürth und Kreuz-Bliesheim 10 Minuten plus, 4 Kilometer stockender Verkehr. A2 Dortmund Richtung Oberhausen zwischen Oberhausen-Königshardt und Kreuz-Oberhausen, Baustelle 10 Minuten und 2 Kilometer. A3 Köln Richtung Arnheim zwischen Kreuz-Oberhausen-West und Kreuz-Oberhausen, 4 Kilometer stockend, da wird gebaut. A4 Köln Richtung Aachen zwischen Elsdorf und Merzenich 15 Minuten 6 Kilometer stockend. A44 Dortmund Richtung Kassel zwischen Kreuz Dortmund-Unna und Unna Ost 2 Kilometer Stau wegen Bergungsarbeiten. A44 Mönchengladbach Richtung Aachen zwischen Bruchweiden und Aachenbrand Baustelle 20 Minuten und 4 Kilometer. Und folgende Autobahnen sind gesperrt bis Dienstagmorgen. Die A40 Duisburg Richtung Essen zwischen Kreuz Duisburg und Duisburg-Kaiserberg und die A44 Düsseldorf-Essen zwischen Kreuz Düsseldorf-Süd, zwischen Kreuz Düsseldorf-Nord, und Ratingen-Schwarzbach. Und zwar in beiden Richtungen auch noch bis Dienstag. Alle Staus und Störungen und Sperrungen kriegen Sie auf wdr4.de oder in der WDR4-App. Ich bin Steffi Schmitz. Gute Fahrt und schöne Pfingsten.
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0: Klassiker hier bei WDR 4 von Genesis. 1978 war es. Follow you, follow me. Ja, und da kommt doch gerade ein Gruß rein vom Meister. Hallo, guten Morgen.
1: Hallo Steffi. Ja, ich bin's, Gildo von der Diskothek im WDR. Du sollst es als Erste erfahren. Unsere heutige Sendung ist die vielleicht beste Sendung, die wir jemals gehabt haben. Klar, ich sag das ja immer, aber bisher habe ich immer gelogen. Ich schnall dich fest, wer heute um die Krone kämpft. Die Four Seasons, die Steve Miller Band, die Bay City Rollers, Cliff Richard, Johnny Wakelin, Thin Lizzy, Queen, die Wings und viele Hochkaräter mehr. Man fragt sich, wer schnappt sich heute das Krönchen der Diskothek im WDR? Die Antwort gibt es nach den 19 Uhr Nachrichten in unserer Diskothek im WDR. Also einschalten und wohlfühlen. Mit Liebe, Gilles.

0: 85, eine sehr schöne Zusammenarbeit, David Bowie zusammen mit der Pat Metheny Group. This is Not America, um kurz vor 11 bei WDR 4. Und ich träume ja immer noch von diesem frischen, selbstgebackenen Brot mit Butter und Marmelade aus der Steppratter Mühle am Niederrhein, wo man ja so schön frühstücken kann. Aber Kollege Bastian Bender aus unserer neuen Morgenshow, der Schöne Morgen, hat natürlich einen völlig anderen Rhythmus. Der ist viel früher dran und der ist jetzt natürlich auch schon weiter und heizt so langsam schon den Grill ein. Basti!
1: Hallo. Ja, der frühe Vogel fängt die Grillfackel, sagen wir hier in Wuppertal, also ich zumindest. Und wir grillen gleich. Deswegen war ich schon ganz früh morgens draußen zum Metzger. Hab gemerkt, ich war nicht der Einzige, der diese sehr schlaue Idee hatte, weil ich glaube, das geht heute im Land so ein bisschen rum zu grillen. Wir machen das gleich auf dem Balkon, freue ich mich sehr drauf und halte schon mal die Nase in die Sonne. Allen ein richtig schönes, langes Pfingstwochenende.
0: Ja, danke. Und die Nachbarn freuen sich auch schon, wenn ihr auf dem Balkon grillt. Wenn Sie nicht selber grillen wollen, es gibt so viele Feste an diesem langen Wochenende, da kann man sich auch ganz bequem mal irgendwo an der Grillbude eine Bratwurst gönnen.

0: Suburbia von den Pet Shop Boys lief 86 bei mir im Walkman so oft, dass die Kassette am Ende Bandsalat hatte. Hier ist der WDR 4, das WDR 4 Wetter mit viel Sonne, ein paar Schleierwolken und nachmittags auch mal ein bisschen Sahara-Staub. Der trübt das Ganze etwas ein, geschwitzt wird trotzdem. In Attendorn bei 28 Grad, in Porta Westfalica bei 30 Grad und in Bocholt bei 31 Grad. Also das ist richtig schon Hochsommer bei uns zurzeit in Nordrhein-Westfalen. Ja, und die Aussichten, das komplette lange Pfingstwochenende bleibt sonnig und warm.
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2: Die Nachrichten mit Anja Gavlik. Guten Tag. Zum Tag des Grundgesetzes ruft Bundespräsident Steinmeier dazu auf, sich für das Gelingen der Demokratie einzusetzen. Das Grundgesetz ist heute vor 77 Jahren verkündet worden. Lissy Kaufmann, WDR Berlin.
3: Bundespräsident Steinmeier fordert von den Menschen in Deutschland, sich aktiv für die Demokratie zu engagieren. Die freiheitliche demokratische Ordnung lebe vom Beitrag jedes Einzelnen und vom Engagement in der Gesellschaft, so Steinmeier. Das Grundgesetz sei zwar eine Errungenschaft, Demokratie sei aber keine Kopfsache. Steinmeier sagte wörtlich, Demokratie brauche Arme und Beine, also Menschen, die sich einmischten. Das Grundgesetz ist heute vor 77 Jahren verkündet worden. Steinmeier hat den Jahrestag zum Ehrentag ernannt. Deutschlandweit gibt es Mitmachaktionen, die für das Ehrenamt werben sollen.
2: Der Cyberangriff auf den IT-Dienstleister mehrerer deutscher Krankenhäuser weitet sich aus. Jetzt ist eine weitere Klinik in NRW betroffen. Jutta Hammann, WDR aktuell. Um welche geht es?
4: Diesmal ist es die Uniklinik Bonn. Da wurden offenbar Informationen von rund 1300

0: rät, nicht hektisch zu werden und auf keinen Fall Passwörter, Pins oder Ähnliches herauszugeben.
1: Und weitere Meldungen im Überblick. Nach einer Gasexplosion in einer Kohlemine in Shaanxi in Nordchina steigt die Zahl der Toten. Mindestens 90 Menschen sollen ums Leben gekommen sein. Die meisten Minenarbeiter konnten aber gerettet werden. Die Provinz Shaanxi gilt als wichtigste Kohleprovinz Chinas. Trotz Verbesserungen bei der Sicherheit der Bergwerke kommt es immer wieder zu Unfällen. Die Deutsche Industrie- und Handelskammer beklagt eine Wirtschaftsflaute. Wie die Welt am Sonntag aus der Prognose zitiert, sieht die DIHK für das laufende Jahr ein Wachstum von nur noch 0,3%. Grund seien der Krieg im Nahen Osten und hohe Energiepreise. Anfang des Jahres war die DIHK noch von einem Prozent Wachstum ausgegangen. Zum Start der Freibadsaison fehlen in vielen Schwimmbädern Bademeister. Der zuständige Verband sagt, dass nur noch etwas mehr als die Hälfte aller Stellen besetzt ist. Einige Bäder dürften deshalb nicht so lange öffnen wie sonst. Weil viele Babyboomer in Rente gehen, fehlt auch in den Schwimmbädern Nachwuchs.
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1: Viele Science-Fiction-Fans zieht es an diesem Wochenende wieder nach Bonn zur Fachmesse FedCon. Dort werden auch mehrere Stars aus Science-Fiction-Filmen und Serien erwartet. Franka Ricarda Schön, WDR Bonn.
3: Stormtrooper, Androide und Klingone sind dieses Wochenende in Bonn unterwegs. Zum 30. Mal wimmelt es im Maritimhotel nur so von Anhängern der Science-Fiction-Szene. Rund 4000 Begeisterte treffen sich im Kostüm zur FedCon, einer Mischung aus Fanmeeting und Messe. Neben Vorträgen und Diskussionsrunden treten auch berühmte Schauspieler aus Science-Fiction-Filmen und Serien wie Star Trek auf. Sie machen Fotos mit ihren Fans und plaudern über die gemeinsame Science-Fiction-Leidenschaft. Die FedCon im Bonner Maritimhotel dauert noch bis Sonntagnachmittag.
1: Das war WDR aktuell.
4: Vielen Dank. Ich mache weiter mit dem WDR 4 Verkehrsservice. Da haben wir so einige Staus. A1 Köln Richtung Münster zwischen Westhofener Kreuz und Kreuz Dortmund-Unna. 10 Minuten plus, 5 Kilometer stockend. A1 nochmal Köln Richtung Euskirchen zwischen Hürth und Kreuz Bliesheim. Baustelle 15 Minuten, 7 Kilometer stockend. A3 Frankfurt Richtung Köln zwischen Siebengebirge und Kreuz Bonn-Siegburg. 10 Minuten plus, 4 Kilometer stockender Verkehr. A44 Mönchengladbach Richtung Aachen zwischen Bruchweiden und Aachen-Brand. 20 Minuten, 4 Kilometer Stau wegen Bauarbeiten. A61 Koblenz Richtung Mönchengladbach zwischen Rheinbach und Miel hat es einen Unfall gegeben. 20 Minuten plus, 5 Kilometer Stau. Und folgende Sperrung haben wir noch bis Dienstagmorgen. Einmal die A40 Duisburg Richtung Essen zwischen Kreuz Duisburg und Duisburg-Kaiserberg und die A44 Düsseldorf-Essen zwischen Kreuz Düsseldorf-Nord und Ratingen-Schwarzbach in beiden Richtungen. Und alle Staus und Störungen kriegen Sie jederzeit auf wdr4.de oder in der WDR4-App. Gute Fahrt!
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4: Mit Steffi Schmitz. Ja Mensch, das lange Pfingstwochenende ist ja so ein richtiges Sommerwochenende. Temperaturen an die oder um die 30 Grad. Die Freibäder machen auf und das ist natürlich auch Musik in den Ohren von unserem Hörer Ralf aus Recklinghausen.
5: Also mein Lieblingsgeräusch im Sommer ist, wenn man ins Wasser springt und es plätscht.
4: Boah, das war aber eine Arschbombe. Ich bin jetzt direkt schon in den 80ern, als wir Mädels wie die Hühner auf der Stange alle am Beckenrand gehockt haben und den Jungs beim Sprung vom Zehner zugeschaut haben.
6: Boys.
4: Ja.
6: Boys.
4: Es roch nach Sonnencreme und Pommes. Und im kleinen Kofferradio lief dieser Song hier, Sabrina mit Boys.

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0: Barry White bei WDR4, You're the First. Genau, The Last, My Everything. Man kann da lecker frühstücken. Es gibt selbstgebackenes Brot aus dem Mehl, das in der Stepprater Mühle in Geldern-Wahlbeck gemahlen wird. In dieser uralten Mühle, die immer noch läuft. Können Sie sich übrigens anschauen im Studioblog auf wdr4.de. Da sieht man auch diese riesen Flügel von dieser Mühle. Lokalzeitreporter Joschka Heinemann, du bist vor Ort. Sag mal, drehen die sich denn gerade auch diese Flügel?
1: Nein, leider ist es relativ windstill. Ein schöner, sonniger Tag, aber ohne Wind. Und trotzdem sind wir jetzt mal optimistisch. Der Müller dieser Mühle, Lars Spickermann und ich, wir werden jetzt trotzdem mal das Segel spannen.
2: Genau, trotz des fehlenden Windes dreht sie sich vielleicht noch. Schauen wir mal.
1: Okay, wir lösen die Taue jetzt hier an diesem 12 Meter hohen und großen Flügel hier dieser Mühle. So, die Taue sind gelöst. Und was ist der nächste Schritt?
2: Jetzt werde ich die einmal aus den Klampen lösen. Da sind die gerade dran befestigt. Und werde die aus Heckwerk werfen. Und dann werde ich den Flügel hochklettern.
1: Den ganzen Flügel, die 12 Meter hoch?
2: Genau, die 12 Meter.
1: Oh, werde ich okay, dann let's go.
0: Nix okay, für Menschen, denen schnell schwindelig wird.
1: Nein, Müller ist ein krasser Beruf, merke ich gerade. Die sind ja Wahnsinn. Und ich war gerade auch mal, während der Müller hier hochrennt und hochklettert, ich war auch mal in der Mühle und habe mir das Ganze mal von innen angeschaut. Weil der Wind nicht pfeift und sich die Mühlenräder nicht drehen, ist die Elektromühle im Einsatz. Ein paar Mehlnebelschwaden ziehen hier durch das Innere der Mühle. Ich sehe riesige Zahnräder, alte Holzbalken. Also ich fühle mich wie in einem alten Ritterfilm quasi. Willi van Schiphout, Sie sind vom Förderverein hier, betreiben die Mühle. Warum ist das so wichtig, dass es die Mühle für Geldern noch gibt?
3: Ja, sie ist die älteste noch voll funktionierende Mühle Deutschlands. Und deswegen hat sich dieser Förderverein gegründet mit dem Ziel, eben halt diese Mühle zu erhalten.
1: Über eine Tonne Mehl werden hier jedes Jahr hergestellt und daraus wird dann Brot gemacht. Und es ist wirklich, man atmet hier alte Atmosphäre. So, und wir sind wieder draußen. Lars Spickermann, wie ist die Luft da oben?
2: Ziemlich ohne Bewegung, muss ich sagen.
1: Ja, man hört ihn kaum. Also, es wird wohl nichts mit dem Mühlenrad, aber das ist ja nicht schlimm. Es war trotzdem ein wunderschöner Tag hier an der Stepprater Mühle.
0: Und Pfingstmontag ist ja auch noch Deutscher Mühlentag, ne?
1: Ja, genau, richtig. Dann wird's hier richtig voll. Tag der offenen Tür.
0: Vielleicht haben wir da ein bisschen mehr Wind. Joschka, wo wird dich der Wind denn heute noch hin, der nicht vorhandene?
1: Ja, ich mach's mal ein bisschen rätselhaft. Es geht gleich Richtung Innenstadt und auch da wird es hoch. Sehr viel Adrenalin, bunt und laut.
0: Und wir machen jetzt wieder das gleiche Spielchen wie neulich. Sie können nämlich wieder eine WDR4 Soundbox ergattern, wenn Sie den Joschka mit dem blauen WDR4 Mikro gleich in der Stadt erkennen und als erstes ansprechen. Codewort, Joschka?
1: Achterbahn.
0: Achterbahn. Achten Sie auf den Mann mit dem blauen Mikro in der Gelderner Innenstadt und sagen Sie Achterbahn.

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0: Erasure, Oh l'amour, die Liebe. Und hier kommt das Wetter für das lange Pfingstwochenende. Das läuft sich heute schon richtig warm. Wermelskirchen kommt auf 28, Hürth auf 30, Kleve auf 31 Grad. Puh. Dazu viel Sonne und nur ein paar harmlose Schleierwolken. Es kann trotzdem dann ein bisschen trüber aussehen heute Nachmittag durch den Sahara-Staub. Auch in den kommenden Tagen viel Sonne und richtig, richtig warm. Der WDR4-Verkehrsservice A1 Köln Richtung Euskirchen zwischen Hürth und Kreuz-Bliesheim 15 Minuten, 7 Kilometer stockend. A3 Frankfurt Richtung Köln zwischen Siebengebirge und Loma 10 Minuten, 6 Kilometer. A44 Mönchengladbach Richtung Aachen zwischen Bruchweiden und Aachen-Brand 10 Minuten, 3 Kilometer wegen Bauarbeiten. A45 Gießen Richtung Hagen zwischen Wetzlarer Kreuz und Herborn Süd, Viertelstunde, 3 Kilometer. A61 Mönchengladbach Richtung Koblenz zwischen Rheinbach und Grafschaft Ringen 10 Minuten und 4 Kilometer stockend. Und gesperrt sind folgende Autobahnen noch bis Dienstag: die A40 Duisburg Richtung Essen zwischen Kreuz Duisburg und Duisburg-Kaiserberg und die A44 Düsseldorf-Essen zwischen Kreuz Düsseldorf-Nord und Ratingen-Schwarzbach und das in beiden Richtungen. Alle Staus und Störungen und Sperrungen kriegen Sie jederzeit auf wdr4.de oder in unserer WDR4-App. Ich bin Steffi Schmitz. Gute Fahrt Ihnen und schöne Pfingsten.
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0: Nathan Evans bei WDR4 mit dem Wellerman. Den haben wir jetzt wieder den halben Tag im Ohr. Ach was, das halbe Pfingstwochenende.
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Kim Wilde, Cambodia bei WDR 4. Ich habe sie Ende letzten Jahres noch gesehen und sie kommt ja auch wieder zu uns nach Nordrhein-Westfalen. Am 25. Juli ist sie dabei bei der großen 80er-Party in der Arena auf Schalke. Zusammen mit Nena, Alphaville und vielen, vielen anderen, präsentiert von uns von WDR 4. Es ist Pfingstsamstag, es geht auf 12 Uhr zu und ja, es könnte alles so schön sein an diesem langen Wochenende. Sommerliche Temperaturen, die Freibäder in unseren Städten und Dörfern öffnen. Und dann, ja, was passiert dann? Dann fehlen die Schwimmmeister oder besser die Fachangestellten für Bäderbetriebe, so heißen die nämlich korrekt. Woran liegt das und was bedeutet das eigentlich für unser Badevergnügen jetzt im Sommer 2026? Darüber sprechen wir gleich, unter anderem im Tag um 12, unseren langen Nachrichten. Die kommen in gut 10 Minuten, hier bei WDR 4.

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0: Die Nick Straker Band, A Walk in the Park. Ja, ist ja super Wetter dafür. Ein paar harmlose Schleierwolken bei uns in Nordrhein-Westfalen. Nachmittags auch mal etwas Sahara-Staub. Ansonsten viel Sonne und sehr warm. In Höxter bis 29 Grad, in Rheine bis 30 und in Mönchengladbach bis 31 Grad. Und wie es weitergeht über Pfingsten, das hören Sie im Anschluss an den Tag um 12.
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2: Tag. Nämlich dem Ehrentag fürs Grundgesetz. Das feiert heute Geburtstag und Bundespräsident Steinmeier ruft zum Mitmachen auf.
3: Ich möchte gerne ein Bewusstsein dafür schaffen, dass Demokratie unser aller Angelegenheit ist und deshalb die Idee hinaustragen ins Land, dass wir diesen besonderen Tag, dass wir den in einer besonderen Art und Weise begehen. Nicht indem wir uns zurückziehen, nicht indem wir ins Grüne fahren, sondern gemeinsam etwas tun fürs Land.
2: Außerdem, alle wollen ins Schwimmbad, aber wer passt da auf? In NRW fehlen Bademeister. Und Herzklopfen, Schweiß und hoffentlich viele Tore. Heute ist der Finaltag der Amateure im deutschen Fußball. Das Wetter, viel Sonne und um die 30 Grad. Happy Birthday Grundgesetz. Vor 77 Jahren sagte der Präsident des Parlamentarischen Rats, Konrad Adenauer, in Bonn:
4: Heute, am 23. Mai, beginnt ein neuer Abschnitt in der wechselvollen Geschichte unseres Volkes. Heute wird nach der Unterzeichnung und Verkündung des Grundgesetzes die Bundesrepublik Deutschland in die Geschichte eintreten.
2: Die Bundesrepublik Deutschland war also offiziell gegründet. Bundespräsident Steinmeier will das feiern und stellt dabei vor allem das Ehrenamt heraus. Für ihn das Rückgrat unserer Demokratie. Mehr von Lissi Kaufmann, WDR Berlin.
5: Bundespräsident Steinmeier fordert von den Menschen in Deutschland, sich aktiv für die Demokratie zu engagieren. Die freiheitliche demokratische Ordnung lebe vom Beitrag jedes Einzelnen und vom Engagement in der Gesellschaft, so Steinmeier. Das Grundgesetz sei zwar ein

0: Stadt eine Kunstmeile. Dabei kann man sich zahlreiche Skulpturen ansehen, die zum Thema Demokratie entstanden sind. Zum Beispiel in Schaufenstern auf Plätzen und Straßen. In Dorsten öffnet der vermutlich einzige Grundgesetzladen in Deutschland. Bundespräsident Steinmeier war am Montag dort zu Besuch. Er ist von Schülern mitgestaltet worden. Sie haben dafür Plakate, Puzzle und ein Poetry Slam vorbereitet, denn darin sollen Begegnungen und Gespräche stattfinden. Heißt, Demokratie soll konkret erlebt und gelebt werden. Bis Ende Mai finden in NRWs Städte und Gemeinden viele Aktionen statt.
1: Sommerstimmung in NRW. Viele wollen jetzt nur eins, ins Freibad. Viele Bäder melden aber, es fehlt an Bademeistern. Das zeigt eine aktuelle Umfrage vom Verband Kommunaler Unternehmen. Sascha Wandhöfer, WDR aktuell. Heißt das, Schwimmbäder könnten geschlossen bleiben?
2: Ja, könnte passieren, denn ohne Bademeister geht es einfach nicht. Und wenn es dann nur eine Bademeisterin statt zwei zum Beispiel gibt, könnte es sein, dass das Schwimmbad nur noch 5 statt 7 Tage die Woche geöffnet ist oder nur noch 8 statt 12 Stunden am Tag. Die Umfrage unter Schwimmbädern zeigt, in über der Hälfte der Bäder waren Anfang Mai alle Stellen besetzt, aber in jedem 10. Betrieb war nur noch eine von 3 Stellen unbesetzt.
1: Woran liegt es denn, dass die Bademeister fehlen?
2: Laut dem Verband Kommunaler Unternehmen liegt das am demografischen Wandel. Kennen wir ja aus vielen Bereichen. Die Babyboomer gehen in Rente und es kommen zu wenige Fachkräfte nach. Das liegt daran, dass der Beruf mittlerweile zu unattraktiv ist, glaubt Reinhard Nowak vom Landesverband Deutscher Schwimmmeister NRW.
3: Wer möchte von den jungen Leuten heute noch Wochenende arbeiten? Das ist schon mal ein Punkt. Wer möchte gerne Frühschicht, Spätschicht arbeiten? Das ist der zweite Punkt. Dann ist die Wertschätzung des Berufes längst nicht mehr so wie vor 20, 25, 30 Jahren. Und zum anderen denke ich auch mal, dass das Besucherklientel sich auch schlecht entwickelt hat.
2: Damit meint Nowak Vorfälle, von denen wir in den vergangenen Jahren immer wieder mal gehört haben. Pöbeleien, Gewalt, sexuelle Übergriffe in Schwimmbädern. Er fordert die Politik auf, da härter durchzugreifen. Und was er auch glaubt, dass der Beruf zu schlecht bezahlt ist. Um den Engpass an Bademeistern zu überbrücken, könnte künstliche Intelligenz helfen. Rund ein Drittel der befragten Betriebe plant, in den nächsten Jahren KI einzusetzen. Dann kontrollieren Kameras die Becken und KI meldet, falls irgendwie was Ungewöhnliches passiert, der Bademeister bekommt dann eine Meldung auf seine Uhr. Die größte Sorge der Bäder sind da unklare rechtliche Fragen. Für Nowak kann das aber nur eine Hilfe für die Bademeister sein und kein Ersatz.
1: Was muss man denn überhaupt können, um Bademeister werden zu können?
2: Das ist ein klassischer Ausbildungsberuf. Fachangestellter für Bäderbetrieb heißt das offiziell. Dauert 3 Jahre die Ausbildung. Da geht's dann nicht nur um Schwimmen und ums Retten, sondern auch zum Beispiel um Bädertechnik. Nur für die Beckenaufsicht reicht dann in der Regel ein Rettungsschwimmabzeichen in Silber. Kann ich zum Beispiel bei der DLRG machen. Und Erste-Hilfe-Kurs muss ich vorweisen und mindestens 18 Jahre alt sein.
1: Danke, Sascha Wandhöfer. Weitere Meldungen aus NRW hat jetzt Marion Meinka.
4: Bei dem Cyberangriff auf einen Dienstleister mehrerer deutscher Krankenhäuser wurden auch Daten von Patienten der Uniklinik Bonn gestohlen. Nach Angaben der Klinik sind etwa 1.300 Personen betroffen. Es geht um Gesundheitsdaten und in Einzelfällen auch um Finanzdaten. An den Unikliniken Köln und Düsseldorf wurden Daten von rund 30.000 weiteren Patienten abgegriffen. In Düsseldorf werden heute 500.000 Menschen erwartet. Grund ist der Japan-Tag. Es ist seit Jahren eines der größten Japan-Feste in Europa. Es gibt japanisches Essen, Kampfkunst und Kostümwettbewerbe. Auf den Bühnen spielt Live-Musik. Höhepunkt des Japan-Tags ist das große Feuerwerk am Düsseldorfer Rheinufer heute Abend. Auch zu sehen im WDR-Fernsehen. In Düren ist gestern Abend ein Regionalzug auf freier Strecke liegen geblieben. Grund war ein technischer Defekt, der auch die Klimaanlage lahmlegte. Die rund 200 Fahrgäste mussten einige Zeit ausharren, ehe die Feuerwehr Düren mit Kaltgetränken anrückte und den Zug durchlüftete. Über Notfallstege konnten die Passagiere dann in einen Ersatzzug umsteigen.
1: Heute ist nochmal ein großer Tag für den deutschen Fußball, bevor in knapp 3 Wochen die WM losgeht. Klar, da ist heute Abend das DFB-Pokalfinale zwischen Bayern München und dem VfB Stuttgart. Aber vorher passiert bundesweit schon unglaublich viel. Es ist nämlich der Finaltag der Amateure. Große Bühne für den kleinen Fußball also. Jan-Philipp Molitor, WDR Sport, hallo. Wie läuft das heute?
5: Alle 21 Endspiele der Landespokale finden heute statt und die werden über den Tag verteilt zu 4 Anstoßzeiten angepfiffen. Um 11.30 Uhr ging schon los mit einer Konferenz aus gleich 7 Spielen. Um 13.30 Uhr starten dann die nächsten 6 und jeweils um 15.30 Uhr und 16.30 Uhr werden dann noch 4 Spiele angepfiffen. Da gibt es dann auch die Endspiele hier aus dem Westen zu sehen. Alle Konferenzen werden live in der ARD übertragen.

0: heißt knapp 8 Stunden Amateurfußball im Ersten und im Anschluss an die letzte Entscheidung geht die Übertragung dann direkt ins DFB-Pokalfinale über. Und damit ist das auch im WM-Jahr die längste Sportübertragung des Jahres in der ARD. Der Finaltag der Amateure hat mittlerweile auch schon Tradition. Zum 11. Mal in Folge findet das in diesem Rahmen statt. Und das kann man wirklich als großen Fußballfeiertag bezeichnen. Von Drittligisten wie Hansa Rostock oder dem MSV Duisburg hier im Westen bis zu 6. Ligisten sind in den 21 Endspielen, ist damit alles mit dabei. Und für die Gewinner gibt es zusätzlich zum Pokal einen Startplatz im großen DFB-Pokal in der neuen Saison.
1: Und welche NRW-Mannschaften wollen einen Landespokal holen?
0: Ja, da NRW aus 3 Landesverbänden besteht, gibt es dementsprechend auch 3 Endspiele hier bei uns im Westen. Den Anfang machen um 15.30 Uhr das Mittelrhein- und Niederrhein-Pokalfinale. Am Mittelrhein kommt es zum Kölner Stadtduell mit einem kleinen Vorgeschmack auf nächste Saison zwischen Drittligist Viktoria Köln und Drittliga-Aufsteiger Fortuna Köln. Also das ist eine Partie, die dürfte komplett auf Augenhöhe sein. Am Niederrhein gibt es in Duisburg das Duell zwischen dem MSV Duisburg, der gerade ganz knapp am Aufstieg in die zweite Liga gescheitert ist, und Fünftligist Teutonia St. Tönis aus Tönisforst bei Krefeld. Hier sind die Rollen natürlich klar verteilt, der MSV ist klarer Favorit. Aber selbst wenn es für St. Tönis nicht zur Überraschung reichen sollte, den Startplatz im DFB-Pokal haben sie schon sicher, da der MSV sich als 4. in der 3. Liga schon für den DFB-Pokal qualifiziert hat. Im Westfalen-Pokal steht um 16.30 Uhr noch das letzte Westduell an. Da trifft Drittligist SC Verl im heimischen Stadion auf den 4. Ligisten Sportfreunde Lotte.
1: Danke, Jan-Philipp Molitor. Und egal, ob Fußball, Schwimmbad, Grundgesetz oder Japantag, das Wetter passt, oder Jörg Brunsmann?
2: Ja, es sei denn, man wartet auf Regenwetter und wird sich darauf freuen, weil das gibt es in den nächsten Tagen nicht. Das habe ich nicht zu bieten. Sehr viel Sonne, eben trocken, kaum Wolken am Himmel. Was wir haben, die Sonne kann so ein bisschen getrübt sein, weil Sahara-Staub in der Atmosphäre ist. Aber die Temperaturen sind wirklich auch im sommerlichen Bereich. Da sind wir in Remscheid heute bei 29 Grad, Zülpich 30, Mönchengladbach sogar bis 31.
1: Ja, und was viele interessiert, bleibt das denn die ganzen Pfingstferien so? Oder kommt dann irgendwann der Regen?
2: Du sagst jetzt Pfingstferien, das heißt, du umfasst auch nochmal den Dienst.
1: Ja,
2: ist auch ein gutes Stichwort, weil gerade bis Dienstag dauert jetzt erstmal diese, ich will es nicht Hitzewelle nennen, aber doch Wärmewelle. Das heißt, da haben wir dann Temperaturen wirklich konstant so um die 25 Grad in der Spitze. Teilweise der Dienstag wahrscheinlich dann nochmal ein sehr heißer Tag mit 30 Grad. Bleibt weiterhin trocken und ab dem Dienstag, also mit Schulbeginn dann quasi wieder, wird es auch wieder ein bisschen kühler, was den einen oder anderen dann auch freuen dürfte.
1: Na, das passt ja. Vielen Dank, Jörg Brunsmann. Und das war WDR aktuell der Tag um 12 mit Anne Basak.
3: Danke euch. 10:10, ich schließe mich an mit dem WDR 4 Verkehrsservice. A1 Köln Richtung Euskirchen zwischen Hürth und Kreuz Bliesheim. 15 Minuten, 7 Kilometer stockend wegen Bauarbeiten. A3 Frankfurt Richtung Köln zwischen Siebengebirge und Lohma. 15 Minuten, 7 Kilometer stockend. A44 Mönchengladbach Richtung Aachen zwischen Bruchweiden und Aachenbrand. 15 Minuten, 2 Kilometer Stau, da wird gebaut. A45 Gießen Richtung Hagen zwischen Wetzlarer Kreuz und Herborn Süd hat es einen Unfall gegeben, eine halbe Stunde Wartezeit, 5 Kilometer Stau. A61 Mönchengladbach Richtung Koblenz zwischen Dreienbach und Dreieck-Sinzig, halbe Stunde, 15 Kilometer Stop and Go. Und diese Autobahnen sind bis Dienstagmorgen noch gesperrt. Das ist die A40 Duisburg Richtung Essen zwischen Kreuz Duisburg und Duisburg-Kaiserberg und die A44 Düsseldorf-Essen zwischen Kreuz Düsseldorf-Nord und Ratingen-Schwarzbach in beiden Richtungen. Und Sie kriegen alle Staus auch jederzeit auf wdr4.de oder in der WDR4-App. Gute Fahrt!
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3: Mit Steffi Schmitz, Mahlzeit, ne, kurz nach 12. Ja, erst ging es ja heute Morgen gemächlich rund an der Stepprater Mühle in Geldern-Wahlbeck. Aber gleich geht's dann richtig rund auf der Gelderner Pfingstkirmes. Da wollen wir heute ein bisschen gucken. WDR 4 Lokalzeitreporter Joschka Heinemann ist kurz vorm Start der Kirmes in der Innenstadt unterwegs. Und wir machen ja auch wieder unser kleines Finde-den-Reporter-Spiel hier bei WDR 4. Wenn Sie ihn sehen mit dem blauen WDR 4 Mikro in der Hand, dann sprechen Sie ihn an. Der ist total nett, übrigens. Und sagen Sie das Codewort Achterbahn. Und wenn Sie schnell sind, wenn Sie der oder die Erste sind, dann gewinnen Sie eine WDR 4 Soundbox. Ich habe bis jetzt noch nichts von ihm gehört. Man scheint ihn noch nicht entdeckt zu haben. Dabei ist er, glaube ich, auch relativ groß. Und achten Sie auf das blaue Mikro. Viel Glück!

Orange Blue, she's got that light. Hier ist WDR 4 am Samstagmittag. Ja, an Pfingsten kann man an die See fahren oder ins Sauerland. Oder man lässt sich nach Bratwurst und Zuckerwatte mal ganz kurz im Kettenkarussell oder im Breakdancer durchschütteln. Ja. Einsteigen bitte. Geht nicht nur heute auf der Pfingstkirmes in Geldern, sondern auch zum Beispiel in Dortmund, Huckade, in Coesfeld, Gütersloh, Hückelhofen oder Bergisch Gladbach. Überall ist Pfingstkirmes. Und auch in Menden im Sauerland startet heute die traditionelle Pfingstkirmes und da wird großes Jubiläum gefeiert. 300 Jahre. Da gibt es 30 Fahrgeschäfte und für die Nostalgiker gibt es da eine Kirmes wie anno dazumal auf dem Neumarkt mit einer 100 Jahre alten Raupenbahn aus Holz. Die hat übrigens auch ein Knutschverdeck. Ne? Gut zu wissen, gut zu wissen. Und wir von WDR 4, wir sind ja heute in Geldern. Und wenn Sie unseren Lokalzeitreporter Joschka Heinemann da irgendwo in der Innenstadt zwischen den Fahrgeschäften entdecken, bitte nicht schüchtern sein. Sprechen Sie den Mann an mit dem Codewort Achterbahn. Der Erste gewinnt eine WDR 4 Soundbox. Also ran, der ist groß, trägt ein weißes T-Shirt und hat ein blaues WDR 4 Mikro in der Hand. Gitarre.

0: Neu bei WDR 4. Der schöne Morgen.
1: Dienstag springt Katharina Theule wieder für Sie vom Beckenrand. An dieser Stelle Grüße an die ganzen Bademeister bei uns im Land. Bastian Bender hier, hallo. Und wir wissen es wirklich zu schätzen, dass Sie Ihr langes Pfingstwochenende am Beckenrand verbringen. Wie zum Beispiel der Manuel im Freibad Wicke de Ruhr.
2: Wir freuen uns auf jeden einzelnen Badegast.
1: Ich weiß, es ist auch ein harter Job. Sie haben dafür zu sorgen, dass wir alle sicher sind. Vielen Dank, dass Sie das machen, während andere einfach so ein langes Wochenende genießen.
2: Immer gerne. Dann hoffe ich, dann sehen wir uns nächstes Mal in Badehose hier.
1: Das hoffen Sie nicht, glauben Sie mir. Dass Sie
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0: Neil Young hat ein goldenes Herz, Heart of Gold. So, und wir haben Sonne nicht nur im Herzen, sondern auch am Himmel und zwar den ganzen Tag heute in Nordrhein-Westfalen. Ein paar Schleierwolken sind mal dabei. Nachmittags kann sich der Himmel durch diesen Sahara-Staub in höheren Luftschichten etwas eintrüben. Trotzdem warm bei 29 Grad in Remscheid. Zülpich kommt auf 30, Grevenbruch auf 31. Das komplette lange Pfingstwochenende bleibt so warm und sonnig mit Temperaturen um die 30 Grad. Der WDR4-Verkehrsservice A45 Hagen-Gießen, die ist zwischen Kreuz Olpe Süd und Freudenberg blockiert. Das gibt's doch nicht. Was lese ich da? Da ist ein Segelflugzeug notgelandet. 4 Kilometer Stau in beiden Richtungen. Ich glaube, das hatten wir auch noch nicht. A45 Gießen Richtung Hagen zwischen Wetzlarer Kreuz und Herborn Süd. Unfall, eine halbe Stunde plus 6 Kilometer Stau. Die A52 Mahl Richtung Gelsenkirchen ist zwischen Gelsenkirchen-Bur West und Übergang zur B224 nach einem Unfall gesperrt. Die A448 Dortmund Richtung Essen zwischen Bochum-Stahlhausen und Dreieck Bochum West wegen einer Ölspur gesperrt. Dann noch die A555 Bonn Richtung Köln zwischen Bornheim und Köln-Godorf 20 Minuten und 4 Kilometer Stau. Und folgende Autobahnen sind noch bis Dienstagmorgen dicht. Die A40 Duisburg Richtung Essen zwischen Kreuz Duisburg und Duisburg-Kaiserberg und die A44 Düsseldorf-Essen zwischen Kreuz Düsseldorf-Nord und Ratingen-Schwarzbach in beiden Richtungen. Sie kriegen alle Staus und Störungen auch jederzeit auf wdr4.de oder in der kostenlosen WDR4-App. Ich bin Steffi Schmitz, gute Fahrt und ich hoffe, dass die Leute da aus dem Segelflugzeug gut und sanft gelandet sind. Auf der A45 mitten im Sauerland.
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0: Musik direkt angepasst an die aktuellen Wetterverhältnisse. Texas bei WDR 4 mit Summer Sun. WDR 4 heute mit Lokalzeitreporter Joschka Heinemann in Geldern. Dort, wo heute Nachmittag die größte Straßenkirmes am Niederrhein startet. Das ist ja die Pfingstkirmes in der Gelderner Innenstadt. Joschka, jetzt läufst du ja schon eine ganze Weile da rum mit deinem blauen WDR-Mikro. Und wir haben ja gesagt, wer dich als erstes anspricht mit dem Stichwort Achterbahn, gewinnt eine WDR 4 Soundbox.
1: Ja, bisher hat sich aber noch niemand getraut, mich anzusprechen. Was? Ja, was soll ich sagen? Ja, gut, ich glaube, am Niederrhein ist man noch so ein bisschen schüchtern. Ne? Wenn dann sieht man da so einen komischen Typen mit einem Mikrofon durch die Gegend laufen, da muss man erst mal gucken, muss man erst mal beschnuppern.
0: Ähnlich wie Ostwestfalen, ne? Bis die den Mund aufkriegen, das dauert ein bisschen.
1: Also traut euch, kommt gerne vorbei. Ich bin nämlich jetzt beim Entenangeln. Da einfach mich ansprechen und Achterbahn sagen.
0: Ja. Es ist ja noch nicht so viel los. Die machen ja erst um 14 Uhr auf. Aber du bist da schon bei den Schaustellern und guckst ein bisschen.
1: Ja, ich wurde gerade von Schaustellerin Birgit Eul schon direkt an den Wagen gerufen. Können Sie mir mal eben ganz kurz helfen, hier so ein paar Tierchen an die Decke zu heften? Das sind die Gewinnpreise fürs Entenangeln. Aha. Also man wird hier sofort in die Schaustellerfamilie mit aufgenommen. Und ich bin jetzt in diesem Wagen drin und habe das Gefühl, hier ist eine bunte Packung Fruchtgummis explodiert. Also überall bunte Farben. Es sind Spielzeuge, Dinos, Prinzessinnen, Spielzeuge, Wasserpistolen, die man gewinnen kann.
0: Riesige Teddys.
1: Ja, Teddys, ja, die hängen da, die musste ich ja an die Decke hängen.
0: Ja.
1: Ne? Und ganz viele unzählige Enten, die jetzt hier gerade an uns vorbeifahren, die man dann alle angeln kann. Frau Eul, wie viele Enten haben Sie denn?
2: Wie viel hätten Sie denn gerne? Also Enten haben wir eigentlich unzählige. Kommt vorbei und ihr könnt sie selber zählen.
1: Habt ihr die nie gezählt?
2: Noch nie im Leben, nein.
1: Warum denn nicht?
2: Weil die immer rundherum laufen. Die laufen doch immer im Kreis.
1: Und wenn eine weg ist, wird einfach nachgelegt, ne?
2: Ich habe eine neue nach, genau. Wir haben ja immer noch Reserveenten.
1: Ja. Und wie viele hochpreisige Enten? Also die haben ja unterschiedliche Punkte. Und die mit den hohen Punkten, welche Farbe muss ich da angeln?
2: Das ist ganz verschieden. Die kann man kriegen in der gelben Ente, in der lila Ente, in der blauen Ente.
1: Also es bleibt ein Glücksspiel. Es wird hier keine Tipps geben, ich sage es dir.
0: Okay, aber neben Entenangeln ist doch da auch noch richtig Action angesagt gleich ab 14 Uhr. Ne? Da sind doch die großen fetten Fahrgeschäfte.
1: Ja, ich habe gesehen, die Achterbahn wird nämlich schon gewienert. Also die stehen bereit, die haben richtig Bock und auch so eine riesige Schraubenmaschine, wo man sich durch die Luft schleudern lassen kann, auch die steht schon bereit. Also um 14 Uhr geht's hier richtig ab.
0: Meinst du denn, dass du da vielleicht vorab mal einmal schon mal eine Runde fahren kannst irgendwo?
1: Ich werde mich bemühen. Ich werde gleich mal durch so ein Funhaus gehen, eine bunte Geisterbahn, Geistervilla-Geschichte. Ich bin gespannt, was da mich erwartet.
0: Also unsere Zielperson bewegt sich Richtung Funhaus in der Geldner Innenstadt auf der Pfingstkirmes. Großer Mann, weißes T-Shirt, blaues Mikro, sprechen Sie ihn an mit dem Codewort Achterbahn. Vielleicht kriegen wir ja die WDR 4 Soundbox heute noch unter die Leute. Adem.

Seit 85 die Barsch. Rhythm of the Night bei WDR 4. Pfingsten bei uns in Nordrhein-Westfalen. Die einen wollen feiern, Schützenfest, Pfingstkirmes. Die anderen lieben es ruhiger und die zieht's raus in die Natur, sozusagen das Gegenprogramm. Und WDR-Vierhörer Bruno Döring aus Detmold, der ist heute da, wo mein Heimatherz schlägt, nämlich im Weserbergland. Er hat uns geschrieben, wir radeln, wir gehen nachher noch Kaffee trinken in Rheinleifzen. Ja, das ist schon Niedersachsen, aber auch schön. Und wir genießen das Plätschern der Weser. Ach Mensch, Bruno, da wäre ich jetzt auch gerne. Grüßen Sie mir meinen Lieblingsfluss. Ja, ich weiß, der Rhein ist auch schön, die Ruhr auch, aber ich liebe nun mal die Weser.

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1: Mein Name ist Volker Esser. Ich bin Mitglied im Verein Hundefreunde Alpen und bin da mit 3 Hunden aktiv.
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1: Also in Alpen auf jeden Fall das Streuobstwiesenfest, wo dann eben halt alle zusammenkommen und da auf der Streuobstwiese Obst pressen, Säfte pressen.
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0: Susi Quattro, She's in Love with You. Das Wetter für Nordrhein-Westfalen, ein paar Schleierwolken, ein bisschen Sahara-Staub, ansonsten sonnig und sehr warm im Land. In Monschau bis 27 Grad, Lemgo kommt auf 29 und in Eschweiler bis 31 Grad. Auch morgen geht's weiter mit Sonne bei 23 bis 30 Grad und so wird auch der Rest vom langen Pfingstwochenende.
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2: Die Nachrichten mit Anja Gablik. Guten Tag. An der Zugspitze hat es einen tödlichen Unfall gegeben. Ein 19-Jähriger aus dem Kreis Paderborn ist bei einem Aufstieg abgestürzt. Celine Wegert, WDR aktuell.
3: Er ist zusammen mit einem anderen 19-Jährigen unterwegs gewesen. Die zwei sind Donnerstagabend aufgebrochen, weil sie den Sonnenaufgang sehen wollten. Auf einem Schneefeld ist der Paderborner dann tödlich verunglückt. Er ist rund 250 Meter tief abgerutscht. Laut Polizei waren die beiden Wanderer nicht so gut ausgerüstet. Sie hatten zwar Stirnlampen, Wanderschuhe und Spikes für die Schuhe dabei, aber keine Steigeisen und Pickel, mit denen man besseren Halt hat. Der Deutsche Alpenverein sagt, es gibt im Vergleich zu früher weniger tödliche Unfälle unter den Mitgliedern. Aber dafür müssen mehr Leute in den Bergen gerettet werden, die sich übernommen haben und nicht mehr weiterkommen.
2: Die EU und Mexiko rücken beim Handel noch näher zusammen und wollen damit unabhängiger von den USA werden. In Mexiko-Stadt wurde ein erneuertes Handelsabkommen unterzeichnet und damit viele bisherige Zölle abgeschafft. Jean-Marie Magro, WDR Brüssel.
4: Mexiko verringert zum Beispiel schrittweise die Zölle auf Geflügel und Schweinefleisch sowie Käse und Schokolade. Außerdem werden Herkunftsangaben wie Parmaschinken, Tiroler Speck und auch bayerisches Bier geschützt. Bürokratische Handelshemmnisse werden beseitigt. Die EU sichert sich außerdem Zugang zu kritischen Rohstoffen. Aber auch der Zugang zu öffentlichen Aufträgen soll leichter werden. Das Abkommen umfasst auch den digitalen Handel. Im Gegenzug will die EU 5 Milliarden Euro in Mexiko investieren, wie EU-Kommissionspräsidentin von der Leyen zusagte. Diese sollen in Infrastrukturprojekte fließen.
2: Und weitere Meldungen im Überblick. Außenminister Wadefuhl hat die NATO-Partner aufgefordert, die Ukraine mit weiteren Milliardenhilfen zu unterstützen. Beim NATO-Außenministertreffen in Schweden sagte er, dass das entscheidend sei für den Erfolg von möglichen Friedensverhandlungen. In der Düsseldorfer Innenstadt sind zwei Straßenbahnen zusammengestoßen. Dabei wurden laut Polizei mehrere Menschen

0: sagt, dass nur etwas mehr als die Hälfte aller Stellen besetzt ist. Einige Bäder dürften deshalb nicht so lange öffnen wie sonst. Weil viele Babyboomer in Rente gehen, fehlt auch in den Schwimmbädern Nachwuchs.
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0: Auf der A45 zwischen Freudenberg und Olpe Süd befindet sich ein Segelflugzeug auf der Autobahn. Zunächst war nicht klar, ob es sich um eine kontrollierte Notlandung oder einen Absturz handelte. Die Polizei hat die A45 zwischen Freudenberg und Olpe Süd einseitig gesperrt. In Richtung Hagen läuft der Verkehr wieder, und zwar über den Standstreifen. Von der Autobahn Kai Osthoff für WDR aktuell.
2: Die Feuerwehr und der Rettungsdienst, die kümmern sich gerade um die Verletzten. Ein Mann ist noch im Flugzeug eingeschlossen oder eingeklemmt. Die Retter befreien ihn gerade. Eine zweite Person wird auch versorgt. Was man mittlerweile weiß, dass das Kleinflugzeug auf dem Hünsborner Segelflugplatz hier in der Nähe gestartet ist und dann aus bislang unklarer Ursache abgestürzt ist.
0: Das war WDR aktuell.
3: Dankeschön. Der WDR4-Verkehrsservice jetzt um kurz nach 1. A3 Frankfurt Richtung Köln zwischen Siebengebirge und Kreuz Bonn-Siegburg. Unfall, eine halbe Stunde Wartezeit, 5 Kilometer Stau. A43 Wuppertal Richtung Recklinghausen zwischen Bochum und Herne-Eickel, 20 Minuten plus, 4 Kilometer Stau. Und Sie haben es gerade in den Nachrichten bei uns gehört, die A45 Gießen Richtung Hagen bleibt zwischen Kreuz Olpe Süd und Freudenberg weiterhin gesperrt. Dort ist ein Segelflugzeug. Wir wissen es nicht genau, notgelandet oder auch sogar abgestürzt. Aktuell mehr als 10 Kilometer Stau ab Olpe. In Richtung Hagen läuft der Verkehr über den Standstreifen. Hier gibt es 4 Kilometer Stau. Die A52 Mahl Richtung Gelsenkirchen ist zwischen Gelsenkirchen-Buer West und Übergang zur B224 nach einem Unfall gesperrt. Die A555 Bonn Richtung Köln ist zwischen Bornheim und Köln-Godorf ebenfalls nach einem Unfall gesperrt. 6 Kilometer Stau. Und diese Autobahn sind auch noch wegen Bauarbeiten bis Dienstagmorgen gesperrt. Die A40 Duisburg Richtung Essen zwischen Kreuz Duisburg und Duisburg-Kaiserberg. Und die A44 Düsseldorf-Essen zwischen Kreuz Düsseldorf-Nord und Ratingen-Schwarzbach in beiden Richtungen. Alle Staus und Störungen kriegen Sie auch jederzeit auf wdr4.de oder in der App. Gute Fahrt.
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3: Horrido! Schützenfestzeit in Nordrhein-Westfalen. Es wird gefeiert von der Weser bis zum Rhein. Und auch im Münsterland in Dülmen, da ist auch noch großes Jubiläum, 325 Jahre Schützenfest. Und ich kenne wen, der da auch mitfeiert. Hören wir gleich gegen 1:15.

0: Hathaway, What is Love bei WDR 4 und was für ein Traumwetter an diesem langen Pfingstwochenende. Und dazu wird noch ganz viel gefeiert bei uns in Nordrhein-Westfalen. Ganz viele Schützenfeste sind am Start. Und Katharina Theule aus unserer neuen Morgenshow Der schöne Morgen ist auch schon unterwegs Richtung Münsterland. Hallo Katharina.
1: Hallo liebe Steffi, ich mache mich gleich auf den Weg in die alte Heimat ins Münsterland. Es geht nach Dülmen, denn da ist Schützenfest an diesem Wochenende. Da kommen sie alle nach Hause. Das ist wie Weihnachten, nur jetzt im Frühling. Alle kommen sie nach Hause und dann freue ich mich auf nette Leute und auch hoffentlich auf den einen oder anderen Disco-Fox. Ich glaube, das wird sehr lustig.
0: Oh, Disco-Foxen. Na, dann lass dir mal nicht auf die Füße treten. Viel Spaß und dann bis Pfingstmontag früh hier bei WDR 4. Ab 6 hören wir dich ja wieder. Apropos Schützenfest, da haben sich doch zwei Männer aus Altenbeken im Kreis Paderborn für morgen richtig was vorgenommen. Ingo Tegethoff und Hubertus Struck starten einen Schützenfest-Roadtrip. Die besuchen an einem Tag 8 Schützenfeste in der Gegend, alle 90 Minuten ein anderes. Und das ist ja, ich sag mal, logistisch nicht so leicht, hat Ingo uns im Interview verraten.
2: Am Sonntag fahren wir mit dem Bus, da fahren 82 Leute mit, ein Doppeldeckerbus. Ja, ich glaube, die eigentliche Herausforderung wird das Ein- und Aussteigen sein, wenn dann so viele Leute praktisch immer pünktlich wieder im Bus sein sollen, nur zur vorgegebenen Zeit. Wir hoffen, dass wir pünktlich bzw. auch vollzählig dann die 8. Station erreichen werden.
0: Na, ich bin mir nicht sicher, ob am Ende dann wirklich alle 82 in Altenbeken-Schwanei ankommen oder ob nicht vielleicht einer unterwegs in Bad Driburg-Dringenberg oder in Lichtenau-Blankenrode hängen bleibt.
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0: 80er. Und die größten Klassiker, das ist von 84, Prince and the Revolution mit Purple Rain bei WDR 4. Ja, wo ist Lokalzeitreporter Joschka Heinemann? Wer findet ihn in der Gelderner Innenstadt, wo ja gleich um 14 Uhr die Pfingstkirmes startet? Wer spricht ihn an mit dem Codewort Achterbahn und gewinnt eine WDR 4 Soundbox? Es hat zugegebenermaßen heute ein bisschen gedauert, aber jetzt hat's geklappt.
1: Wir haben eine Gewinnerin gefunden. Ich bin gerade an einem Lebkuchenherzenstand vorbeigelaufen. Da schrie mir eine Frau Achterbahn entgegen. Wie heißen Sie?
2: Barbara.
1: Sie haben es gehört, gerade bei WDR 4?
2: Jawohl, im Radio.
1: Ja, da haben Sie jetzt die Soundbox gewonnen.
2: Toll, da freue ich mich doch.
1: Ja, ansonsten, warum sind Sie jetzt hier beim Lebkuchenstand?
2: Ich habe meinen Cousin hier besucht, weil wir kommen ursprünglich aus Hamm. Ist mal was anderes als Besucher.
1: Also viel Spaß mit der Soundbox und viel Spaß auf der Kirmes.
2: Dankeschön.
0: Ja, viel Spaß auf der Kirmes ist das Stichwort. Wir dürfen ja noch vor Eröffnung ins Funhaus, in so eine Art Geisterbahn. Machen wir um 20 vor 2.

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0: Die Stranglers. Always the sun. Immer die Sonne. Ja, die Sonne in Nordrhein-Westfalen zeigt sich heute vielerorts. Am Nachmittag aber auch jetzt ein bisschen eingetrübt durch den Sahara-Staub. Aber wir schwitzen schon ganz ordentlich bei 29 Grad in Warburg, 30 in Unna und 31 in St. Augustin. Und es geht die kommenden Tage jetzt über Pfingsten munter so weiter mit viel Sonne und hochsommerlichen Temperaturen. Hier kommt der WDR4-Verkehrsservice. Da hatten wir erstmal die A3, Frankfurt Richtung Köln zwischen Siebengebirge und Kreuzbonn-Siegburg. 45 Minuten plus, 4 Kilometer Stau nach einem Unfall. A43, Wuppertal Richtung Recklinghausen zwischen Bochum und Herne-Eickel. 15 Minuten plus, 3 Kilometer Stau. Dann die A45, Gießen Richtung Hagen. Die ist zwischen Kreuz Olpe Süd und Freudenberg gesperrt, weil da ein Segelflugzeug abgestürzt ist. Aktuell mehr als 10 Kilometer Stau ab Olpe. In Richtung Hagen läuft der Verkehr nur über den Standstreifen. Hier sind es 4 Kilometer Stau. Die A52 Mahl Richtung Gelsenkirchen ist zwischen Gelsenkirchen-Buer West und Übergang zur B224 nach einem Unfall gesperrt. Die A555 Born Richtung Köln ist zwischen Bornheim und Köln-Godorf ebenfalls nach einem Unfall gesperrt. 6 Kilometer Stau. Und Sie kriegen alle Staus und Störungen für Ihre Strecke immer über wdr4.de oder über unsere WDR4-App. Ich bin Steffi Schmitz. Eine gute Fahrt durch diesen Samstag.
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0: Anastasia bei WDR 4 mit Sick and Tired. Die Pfingstkirmes in Geldern ist die größte Innenstadtkirmes am Niederrhein. 250.000 Besucher kommen dahin. Einer davon ist WDR 4 Lokalzeitreporter Joschka Heinemann. Joschka, in wenigen Minuten, also 14 Uhr geht's los. Wie groß ist denn jetzt noch die Anspannung bei den Veranstaltern, bei den Kirmesleuten?
1: Ja, man sieht so, die letzten Pommes werden schon mal vorfrittiert, die Fahrgeschäfte werden noch mal gewienert und alle freuen sich auch über das gute Wetter. Man hofft, dass diese 250.000 Besucher auch viel verzehren werden. Und Uwe Eicher steht hier neben mir, er ist quasi der Kirmeschef der Stadt Geldern. Sie eröffnen jetzt hier gleich die Fahrgeschäfte und geben das Go für 250.000 Besucher. Da müssen Sie doch auch aufgeregt sein, oder?
2: Wir sind jetzt nicht mehr so aufgeregt. Wir haben alles vorbereitet, gutes Wetter. Wir geben jetzt die Aufregung an die Schausteller weiter. Ich habe gesehen, da bilden sich schon lange Schlangen vor den Fahrgeschäften. Es stehen schon ganz viele Leute an, obwohl wir noch gar nicht eröffnet haben. Und wir hoffen auch auf die Viertelmillion.
1: Ja. Also du merkst, Profi hier auf jeden Fall. Und ich war schon mal gerade in einem Fahrgeschäft und zwar im Pfannhaus und das klang so. 12 Meter hoch, ich sehe hier ein Hamsterrad, das sich dreht und da muss ich jetzt durch. Eine Art verrücktes Labyrinth, das Funhaus. Ja, der Schausteller, dem das gehört, steht jetzt direkt neben mir. Worauf muss ich am meisten achten?
3: Ich würde sagen, auf Spaß haben, das ist am wichtigsten.
1: Kommt man da gut durch so? Oder?
3: Ja, Spaß für Jung und Alt, also da kann jeder durch.
1: Toi, toi, toi, dann gehe ich mal über die beweglichen Bodenplatten zuerst drüber. Das ist die erste Station hier. Es wackelt von links nach rechts, das geht noch. Jetzt muss ich durch so ein Bällebad durch. Ach du liebes bisschen. Und darf bloß nicht abrutschen. Aber ich muss mich hier wirklich balancieren, damit ich nicht in das Bällebad reinfall. Jetzt kommt die rollende Tonne, das Hamsterrad. Ich gehe da rein und versuche zu gehen. Alter, ich falle hier fast. Okay, ich habe es gerade so geschafft. Die Schausteller lachen sich kaputt. Hauptsache, man hat Spaß. Und ich habe das Funhaus überlebt.
0: Also, WDR4-Reporter Joschka Heinemann hatte Fun im Funhaus, einer von vielen Attraktionen auf der Pfingstkirmes in Geldern, die ja gleich um 14 Uhr startet mit dem traditionellen Fassanstich und die läuft noch bis Dienstag. Joschka, willst du denn noch ein bisschen weiter bummeln oder?
1: Ja, da hinten die Achterbahn, die werde ich mir jetzt gleich mal vornehmen.
0: Und noch ein bisschen Zuckerwatte und Entenangeln.
1: Ich bring dir was mit.
0: Ja, viel Spaß.
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Diesen 80er kennen alle, die vor 40 Jahren auf der Jagd nach dem Juwel vom Nil im Kino gesehen haben. Oh Gott, vor 40 Jahren, mein Gott. Danny DeVito, Michael Douglas, Kathleen Turner waren dabei und es lief dieser Song von Billy Ocean, When the Going Gets Tough, the Tough Gets Going, was ja so viel heißt wie, wenn es hart auf hart kommt, kommen die Harten erst in Schwung. In dem Sinne, viel Spaß gleich nach zwei mit Bernd Brüggemann im Nachmittag hier bei WDR 4. Steffi Schmitz ist raus. Schöne Pfingsten.

0: Das ist JJ Cale, Kokain um 14 Uhr. Das Wetter in Nordrhein-Westfalen ist frühsommerlich. Den ganzen Tag über bekommen wir ziemlich viel Sonne und dazu wird's richtig warm. In Monschau bis zu 27 Grad, in Castrop-Rauxel bis 30 und in Jülich sogar bis 31 Grad. So bleibt's jetzt erstmal auch morgen und auch am Pfingstmontag. Weiterhin viel Sonne, es ist trocken und es bleibt heiß.
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2: Die Nachrichten mit Regina Münch. Guten Tag. In vielen Freibädern fehlen Bademeisterinnen und Bademeister. Das zeigt eine Umfrage vom Verband kommunaler Unternehmen von Anfang Mai. Demnach hat nur etwas mehr als jedes zweite Bad alle Stellen besetzt. Laut Reinhard Nowak vom NRW-Landesverband der Schwimmmeister liegt der Fachkräftemangel daran, dass der Beruf nicht mehr attraktiv genug für junge Menschen sei.
3: Erstmal muss die finanzielle Seite besser werden. Also wenn einer ausgebildet ist, ein junger Kollege oder Kollegin, wenn die eine Familie gründen wollen, das wird schon verdammt schwierig. Und zum anderen müsste von der Politik vielleicht ein bisschen mehr Druck ausgeübt werden, dass, wenn Vorfälle sind, dass das härter bestraft wird.
2: Denn Übergriffe und Beleidigungen gegen Bademeister würden gerade in großen Städten den Beruf unattraktiv machen. Die Personallücke könnte dafür sorgen, dass Schwimmbäder an weniger Tagen oder kürzer öffnen. Das Ebola-Virus breitet sich in Ostafrika weiter aus. In Uganda haben sich nachweislich 3 weitere Menschen infiziert. Einige hatten Kontakt zu Infizierten im Nachbarland Kongo. Dort warnt die Weltgesundheitsorganisation vor einer landesweiten Epidemie. Aus Ostafrika, Navina Kotor für WDR aktuell.
4: Der Ebola-Ausbruch bestimmt immer mehr den Alltag, vor allem im Osten des Landes. In Ituri, der am stärksten betroffenen Provinz, sind ab sofort Trauerfeiern verboten. Die Behörden haben angeordnet, dass Beerdigungen von Spezialisten durchgeführt werden müssen. Denn die Leichname von Ebola-Toten sind hoch ansteckend. An Versammlungen dürfen nicht mehr als 50 Menschen gleichzeitig teilnehmen. Um zur Fußball-Weltmeisterschaft reisen zu können, muss sich die kongolesische Nationalmannschaft nach dem Willen der US-Regierung für 21 Tage in Isolation begeben.
2: Weitere Meldungen im Überblick. Beim Absturz eines Segelflugzeugs auf die Autobahn 45 bei Olpe ist ein Mensch ums Leben gekommen. In dem Flieger saßen nach Angaben der Polizei 2 Personen. Die Polizei hat die Autobahn in Fahrtrichtung Gießen gesperrt. Auch auf der Gegenfahrbahn staut sich der Verkehr zurzeit. Warum das Segelflugzeug bei Olpe abgestürzt ist, ist nicht klar. In der Düsseldorfer Innenstadt sind 2 Straßenbahnen zusammengestoßen. Dabei wurden laut Polizei mehrere Menschen verletzt, einige auch schwer. Die Straßenbahnen waren relativ voll. Heute ist in der Innenstadt nämlich Japantag. Da wird gut 500.000 Besucher erwartet. Eine der Straßenbahnen ist schon weggeräumt, die zweite soll gleich folgen. Arminia Bielefeld trennt sich von Trainer Mitch Kniat. Wie der Fußball-Zweitligist mitteilt, habe man festgestellt, dass man bei der Zukunftsplanung nicht deckungsgleich sei. Unter Kniat gelang Bielefeld als Drittligist der Einzug ins DFB-Pokalfinale und der Aufstieg in Liga 2. In der aktuellen Saison konnte Bielefeld aber erst am letzten Spieltag den Klassenerhalt sichern.
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2: Heute startet die traditionelle Rheinwoche, eine Segelregatta.

0: auf die Straßen. A1 Münster in Richtung Köln zwischen Kamenzentrum und Schwerte 10 Minuten 6 Kilometer. Die A3 Frankfurt-Köln zwischen Bad Honnef-Linz und dem Kreuz Bonn-Siegburg 30 Minuten 7 Kilometer. Grund dafür sind Bergungsarbeiten. A45 Gießen-Hagen zwischen Freudenberg und dem Kreuz Olpe-Süd 10 Minuten 2 Kilometer. Die A45 Hagen in Richtung Gießen ist zwischen dem Kreuz Olpe-Süd und Freudenberg gesperrt. Haben wir eben gehört, da ist ein Segelflugzeug abgestürzt. Die Polizei leitet den Verkehr in Olpe-Süd ab. In Hagen läuft der Verkehr nur über den Standstreifen. Es gibt 5 Kilometer Stau. Die A52 Mahl in Richtung Gelsenkirchen ist zwischen Gelsenkirchen-Buer West und dem Übergang zur B224 nach einem Unfall gesperrt. Und bis Dienstagmorgen sind die folgenden Autobahnen gesperrt. Die A40 Duisburg-Essen zwischen dem Kreuz Duisburg und Duisburg-Kaiserberg sowie die A44 Düsseldorf-Essen in beiden Richtungen zwischen dem Kreuz Düsseldorf-Nord und Ratingen-Schwarzbach. Allen unterwegs, gute Fahrt.
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0: Hallo zusammen, einen schönen Samstagnachmittag wünsche ich Ihnen. Wir sprechen gleich über Paul McCartney, hören was von den Beatles, denn Paul McCartney, der ist in den Vereinigten Staaten jetzt eine ziemlich bedeutende Figur geworden. Warum, das erklären wir gleich.
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WDR 4 ist hier. Es ist Samstagnachmittag. Ich habe jetzt die Beatles für Sie. Und einer von den Beatles, der sorgt momentan in den Vereinigten Staaten für ziemlich viel Wirbel. Die Rede ist von Paul McCartney. Der hat da diverse Fernsehauftritte, weil, ich meine, bald gibt's ein neues Album, genauer gesagt am Freitag. Das neue Studioalbum von Paul McCartney kommt raus. Promotion macht er jetzt schon in den Vereinigten Staaten. So zum Beispiel bei Saturday Night Live, legendäre Comedy-Show, wo er einen Song spielte und ja, die eigentliche Geschichte sich nach Ende der Aufzeichnung ereignete, wo Paul McCartney einfach noch einen Song spielte und prominente Begleitung an den Kuhglocken erhielt. Ja, Kuhglocke ist ein offizielles Musikinstrument, je nachdem in welchem Jahrzehnt wir uns bewegen. Paul McCartney und Will Ferrell tobten sich dann so richtig aus. Der Ausschnitt, der ist jetzt im Internet zu sehen. Ja, und ein bisschen Geschichte hat Paul McCartney auch geschrieben in dieser Woche. Am Donnerstag nämlich, da lief die letzte Folge der legendären Late Night mit Steve Colbert. Und Paul McCartney war sozusagen der letzte offizielle Gast als Papstersatz, in Anführungszeichen. Denn Stephen Colbert hat die ganze Woche über den Scherz gemacht, dass der Papst der letzte Gast sein wird. Und man hat das dann so gedreht, dass der Papst abgesagt hat, stattdessen Paul McCartney da gewesen ist. Natürlich auch Musik gespielt hat und er war derjenige, der dann letztendlich das Licht im berühmten Ed Sullivan Theater ausgemacht hat. Zum Ende der Late Show von Steve Colbert. Also auch in seinem Alter ist Paul McCartney nach wie vor auch, wie man so schön sagt, popkulturell ein sehr, sehr beachtenswerter Mensch. Musikalisch sowieso, da gab es ja nie Zweifel dran.

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0: gleich 14.30 Uhr. Genießen Sie den Samstagnachmittag. Wir haben lang genug auf das schöne Wetter gewartet. Das bleibt auch erstmal so. Ziemlich viel Sonne, maximal ein paar ganz harmlose Schleierwolken. Die Sonne kann allerdings aufgrund von Sahara-Staub ein bisschen eingetrübt sein. Es wird sehr warm in Detmold bis 29, Schwerte 30, in Bedburg bis 31 Grad. Heute Nacht nur sehr wenige Wolken, die unterwegs sind. Dementsprechend bleibt es trocken. Zum Morgen hin stellenweise etwas Nebel. Nachttemperaturen 11 bis 17 Grad. Der Tag morgen, der Sonntag, bringt viel Sonnenschein, meist nur lockere Wolken. Es bleibt überall trocken. Höchstwerte 23 bis 30 Grad. Staus und stockender Verkehr im Moment. Auf der A3 Frankfurt in Richtung Köln zwischen Siebengebirge und dem Kreuzbund Siegburg 45 Minuten, 5 Kilometer wegen Bergungsarbeiten. Die A45 Hagen in Richtung Gießen ist zwischen dem Kreuz Olpe und Freudenberg gesperrt. Da ist ein Segelflugzeug abgestürzt. Die Polizei leitet den Verkehr in Olpe Süd ab. In Richtung Hagen läuft der Verkehr über den Standstreifen. Es gibt 3 Kilometer Stau. A52 Mahl in Richtung Gelsenkirchen zwischen Gelsenkirchen-Bur West und dem Übergang zur B224, Vollsperrung nach einem Unfall. Die A516 Abzweig Oberhausen zwischen dem Kreuz Oberhausen und Oberhausen-Eisenheim 10 Minuten 4 Kilometer. Und die folgenden Autobahnen sind bis Dienstagmorgen gesperrt. Die A40 Duisburg in Richtung Essen zwischen dem Kreuz Duisburg und Duisburg-Kaiserberg. Und die A44 Düsseldorf-Essen in beiden Richtungen zwischen dem Kreuz Düsseldorf-Nord und Ratingen-Schwarzbach. Mein Name ist Bernd Brüggemann. Ich wünsche einen angenehmen Samstagnachmittag.
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0: Albert Hammond ist das. It never rains in Southern California. Tja, und in Southern California regnet es nicht nur selten. Die haben auch keine Reeperbahn.
1: Reeperbahn, wenn ich dich heute so ansehe.
0: Den Mann kennen wir mit Hut, mit Sonnenbrille und mit dieser ganz eigenen Stimme, Udo Lindenberg. Er hat seine Karriere übrigens als Schlagzeuger begonnen und er hat beim Tatort das berühmte Intro mit eingespielt, das hier. Also, am Intro oder beim Intro an den Drums Udo Lindenberg. Er hat auch für die Sesamstraße Musik gemacht. Also ein Rockstar mit sehr, sehr vielen Facetten, lebt seit Jahrzehnten im Hotel im Atlantik in Hamburg, fast wie so ein Dauergast im eigenen Film. Und genau daraus hat er auch einen seiner typischen Udo-Sätze gemacht.
2: Wir sind hier in einem Hotel, jetzt kommt der Room Service. Man schreibt Room Service mit R-U-H-M.
0: Mhm.
2: Hallöchen. Hallöchen, das ist ja.
0: So, Udo ist inzwischen 80. Die ARD erzählt seine Geschichte jetzt in einem Podcast. Udo, ein Leben an der Grenze. Ein Leben mit Ecken, mit Kanten und mit ganz, ganz viel Persönlichkeit. Oder, um es in seiner Sprache zu sagen...
2: Ein bisschen easy. Easy does it. Immer ein bisschen cool, aber herzlich. Ja.
0: Udo, ein Leben an der Grenze. Jetzt in ARD Sounds...

Also wenn das kein Hit wird, dann können wir die Gitarren auch direkt an den Nagel hängen, hat Richard gesagt. Richard hat hauptberuflich bei Racy gesungen und das war deren Gefühl, dass sie Some Girls aufgenommen haben. Gitarren mussten sie nicht an den Nagel hängen, es wurde ein absoluter Hit. Einer übrigens, der zuerst gedacht war für Blondie. Blondie wollten es aber nicht, was sie heute wahrscheinlich noch bereuen. Racy bei WDR 4.

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2: Also mein Lieblingsgeräusch im Sommer ist, wenn man ins Wasser springt.
3: Das von Inlinern. Ich liebe es.
4: 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Blub, blub, blub, blub, blub, blub, blub, blub,
1: 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Mit diesen sommerlichen Sounds feiern wir das lange Wochenende. 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Dann treffen wir uns wieder alle mit sonnengebräunter Stirn.
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0: Klassiker bei WDR 4 von Hot Chocolate, You Sexy Thing, um 15 Uhr. Das Wetter in Nordrhein-Westfalen ist fast schon sommerlich. Viel Sonne, es bleibt doch bis zum Abend so. Dazu ziemlich warm in Waldbröl bis 28 Grad, Bielefeld 29 und Recklinghausen bis 30 Grad. Auch der Rest des langen Wochenendes bleibt so sommerlich. Sehr viel Sonne, um die 30 Grad.
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2: Die Nachrichten mit Regina Münch. Guten Tag. Auf der A45 zwischen Freudenberg und Olpe Süd ist ein Segelflugzeug abgestürzt. Die Fahrtrichtung Gießen bleibt deshalb laut Polizei noch für mehrere Stunden gesperrt. Unter anderem untersucht die Flugsicherung die Unfallstelle. Von dort Kai Osthoff für WDR aktuell.
3: Mittlerweile ist bekannt, dass eine Person, ein Mann aus diesem Flugzeug diesen Absturz nicht überlebt hat. Er hat so schwere Verletzungen davongetragen, dass er hier an der Einsatzstelle verstorben ist. Die zweite Person, auch ein Mann, ist von der Feuerwehr gerettet worden, dann ins Krankenhaus geflogen worden. Die Polizei und auch die Feuerwehr kann noch nicht sagen, wer jetzt Co-Pilot oder Pilot war. Was man aber weiß, dass es wohl auf diesem Segelflugplatz ein Event gegeben hat, heute einen Wettbewerb. Und das Flugzeug ist in die Luft gezogen worden durch ein Zugflugzeug und ist dann kurz nach dem Start wohl hier auf der Autobahn abgestürzt.
2: Bundesweit ist heute ein großer Fußballtag, der Finaltag der Amateure. 42 Teams kämpfen dabei um Landespokale und um den Einzug in die erste Runde des DFB-Pokals. Gleich geht es auch für die NRW-Clubs los. Klaus Janssen, WDR aktuell, was steht auf dem Programm?
4: Ja, in einer knappen halben Stunde starten gleich zwei Partien. Der MSV Duisburg kämpft gegen den SC St. Tönis um den Niederrhein-Pokal. Und in Köln geht dann auch das Stadtderby um den Mittelrhein-Pokal los. Fortuna gegen Viktoria Köln. Um 16.30 Uhr beginnt dann das dritte NRW-Spiel. Dann trifft der SC Verl auf die Sportfreunde Lotte. Die Gewinner qualifizieren sich für den DFB-Pokal. Das heißt, sie können auf die ganz großen Profivereine treffen und auch viel Geld einnehmen. Die Spiele werden in der ARD gezeigt als Konferenz. Und auf sportschau.de gibt es die Spiele auch komplett im Livestream.
2: Weitere Meldungen im Überblick. Am Pfingstwochenende geht in vielen Freibädern die Saison los. Für die Verantwortlichen ist aber vor allem die Personalplanung schwierig. Nach einer Umfrage unter Betreibern war Anfang des Monats nur etwas mehr als die Hälfte der Bademeisterstellen besetzt. Einige Bäder müssten deshalb ihre Öffnungszeiten einschränken. Beim Aufstieg auf die Zugspitze ist ein 19-Jähriger ums Leben gekommen. Der Jugendliche aus dem Kreis Paderborn war mit einem gleichaltrigen Freund am Donnerstagabend aufgebrochen. Nachts rutschte er auf einem Schneefeld aus und stürzte ab. Die beiden wollten nach Angaben der Polizei vom Gipfel aus den Sonnenaufgang sehen. Der israelische Polizeiminister Ben-Gvir darf nicht mehr nach Frankreich einreisen. Das französische Außenministerium begründet das Einreiseverbot mit Ben-Gvirs Vorgehen gegen Aktivisten einer Gaza-Hilfsflotte. Er hatte sie in einem Video erniedrigend behandelt und verhöhnt. Freigelassene Aktivisten werfen den israelischen Behörden zudem schwere Misshandlungen und sexuelle Gewalt vor.
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2: In Düsseldorf sind zwei Straßenbahnen zusammengestoßen. Mehr als 20 Menschen wurden verletzt. Die meisten Fahrgäste konnten sich laut Feuerwehr aber selbst aus den Wagen befreien. Alexander Schwinning, WDR Düsseldorf.
5: Der Zusammenstoß muss ziemlich heftig gewesen sein. Ich konnte in die Bahnen kurz reingucken. Da lagen Sitze herum, die aus der Verankerung gerissen waren. Eine Bahn wollte offenbar links abbiegen, die andere kam von vorn und mitten auf einer Kreuzung sind sie dann kollidiert.

0: Polizei leitet den Verkehr in Olpe Süd ab und in Richtung Norden in Freudenberg. A46 Heinsberg in Richtung Düsseldorf, zwischen dem Kreuz Holz und Kapellen 20 Minuten 7 Kilometer. Die A52 Mahl Gelsenkirchen ist zwischen Gelsenkirchen-Buer West und dem Übergang zur B224 nach einem Unfall gesperrt. A59 Bonn-Köln zwischen Spiche und Flughafen Köln-Bonn 10 Minuten 4 Kilometer. Und diese Autobahnen sind bis Dienstagmorgen gesperrt. Die A40 Duisburg-Essen zwischen dem Kreuz Duisburg und dem Kreuz Duisburg-Kaiserberg und die A44 Düsseldorf-Essen in beiden Richtungen zwischen dem Kreuz Düsseldorf-Nord und Ratingen-Schwarzbach. Gute Fahrt wünsche ich Ihnen.
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0: Hallo zusammen. Angenehmen Samstagnachmittag wünsche ich. Machen Sie was Schönes, genießen Sie den Sonnenschein. Am liebsten mit uns, mit WDR4 und ganz vielen aktuellen Geschichten. Gleich zum Beispiel die neue Single der Stones. Und die haben es immer noch drauf. Man wundert sich immer. Da steckt noch so viel Power und so viel Energie drin. Und natürlich haben wir auch noch jede Menge wunderbare 80er für Sie. Die zum Beispiel, die Cutting Crew.

0: Kulte aus den 80ern bei WDR 4. Hyung Lik, Don't You Want Me. Und das hier ist einfach zeitlos. Die Stones in the Stars. Die Rede ist vom neuen, vom mittlerweile 25. Album Foreign Tones. Für den 10. Juni ist das angekündigt. Darauf sind neben den Stones dann in der Tat auch ziemlich viele fremde Stimmen und Instrumente berühmter Weggefährten zu hören. Paul McCartney, Steve Winwood, Robert Smith von The Cure oder Chad Smith von den Red Hot Chili Peppers. Und es gibt ein Cover, und zwar ein Cover des Amy Winehouse Songs You Know That I'm No Good. Die Info mit dem Amy Winehouse-Song, die hat der amerikanische Talkmaster Jimmy Fallon letzte Woche aus Ron Wood rausgekitzelt, der dann direkt den Song der verstorbenen Sängerin angestimmt hat.
1: You do a cover of Amy Winehouse. I don't know if anyone knows that you guys are...
2: You know I'm no good.
0: Die Stones, die haben zu Lebzeiten von Amy Winehouse öfter mal mit ihr auf einer Bühne gestanden, zusammen gesungen, so wie hier zum Beispiel 2007 beim Isle of Wight Festival, wo sie zusammen den Song Ain't Too Proud to Beg gesungen haben. Der 10. Juni ist nicht mehr so lang hin, dann können wir alle den Song hören, in dem die Stones Amy Winehouse huldigen und einen ihrer ganz großen Hits covern. Ja, vorab zu Foreign Tones, dem aktuellen Album der Stones, was am 10.06. erscheint, gibt es schon mal den Singletitel Die Auskopplung In the Stars. Faszinierend, immer noch genauso viel Energie und Spielfreude, nur es klingt ein bisschen moderner, weil die Technik besser geworden sind. Die Stones bei WDR 4.

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0: 15.30 Uhr ist es. Das Wetter in Nordrhein-Westfalen ist den ganzen Tag über sonnig, fühlt sich sehr nach Sommer an. Gegen Abend kann der Himmel auch mal ein bisschen trüb aussehen, wegen des Sahara-Staubs. Dazu wird es richtig warm, in Coesfeld 30, Pulheim 31, Kleve bis 32 Grad. Genauso geht das Pfingstwochenende auch weiter. Viel Sonne, es bleibt trocken und weiter Temperaturen um die 30 Grad. Staus und stockender Verkehr. Im Moment auf der A3 Frankfurt-Köln zwischen Siebengebirge und dem Kreuz Bonn-Siegburg 2 Kilometer. Die A45 Hagen-Gießen zwischen dem Kreuz Olpe-Süd und Freudenberg in beiden Richtungen Vollsperrung. Da ist ein Segelflugzeug abgestürzt. Die Polizei leitet den Verkehr in Richtung Olpe-Süd um und in Richtung Norden in Freudenberg. A46 Heinsberg Richtung Düsseldorf zwischen dem Kreuz Holz und Kapellen 45 Minuten 7 Kilometer. Und die folgenden Autobahnen sind bis Dienstag früh gesperrt. Die A40 Duisburg-Essen zwischen dem Kreuz Duisburg und dem Kreuz Duisburg-Kaiserberg und die A44 Düsseldorf-Essen in beiden Richtungen zwischen dem Kreuz Düsseldorf-Nord und Ratingen-Schwarzbach. Mein Name ist Bernd Brüggemann. Ich wünsche einen schönen Samstagnachmittag.
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bisschen spazieren gehen, um den Kopf frei zu kriegen. Ist eine schöne Sache. Vielleicht sind das ja auch genau Ihre Samstagnachmittagpläne. Wenn ja, nehmen Sie uns ruhig mit. Geht ja übers Handy zum Beispiel. Wie der R4.de können Sie uns auch hören. Aber ich erzähle Ihnen das, weil der Ort, an dem Peter Gabriel, den wir gerade eben gehört haben, das am liebsten gemacht hat, das war eben jener Saul Spring Hill. Und genau darum ging dieser Text so ein bisschen. Peter Gabriel, Salisbury Hill, Klassiker bei WDR 4. Und das hier ist eher die Rubrik Gute Laune für den sonnigen Samstagnachmittag.

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1: Wir schreiben das Jahr 1976. Früher war sie Muse des spanischen Malers Salvatore Dalí, später Fotomodel auf einer Plattenhülle der Gruppe Roxy Music. Jetzt ist sie neuer Star mit Plattenvertrag. Amanda Lear aus England. Aber geboren in Hongkong. Sie tritt am 29. Mai um 22 Uhr im ersten Fernsehprogramm im Bremer Musikladen auf. Wir sind gespannt. Bei einer Veranstaltung der Jugendzeitschrift Bravo wurden die Bay City Rollers stürmisch gefeiert. Eine derartige Begeisterung habe es seit den Beatles nicht mehr gegeben, heißt es. Ohrenbetäubender Jubel, kreischende Fans, alle Absperrungen wurden durchbrochen. Es gab einen Regen von Blumen, es gab Halskettchen und Teddybären, die auf die schottische Band herabpassen. Letzte Woche auf Platz 1 in der Diskothek im WDR. Die Wings mit Silly Love Songs. Welche jetzt im Moment eine Wucht sind, was super ankommt, das verrät uns ab 19 Uhr Gildehorn in der Diskothek im WDR. Abstimmen, wie Sie es kennen, auf wdr4.de ab 20 Uhr. Das ist Jesse Green, Nice and Slow.

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1: Ich bin Wilhelm Münch und bin der erste Vorsitzende des Heimatvereins Schöppingen.
0: Was gibt es nur hier?
1: 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Zwei ehemalige Bauernhöfe sind damals zu dem Künstlerdorf umfunktioniert worden. Einen Hof für Literaten und einen für bildende Kunst.
0: Was ist typisch für hier?
1: Wie kürt hier auch Platt? Was ist das sogenannte Kleiplatt, das sich von dem Platt der Nachbarorte unterscheidet?
0: Zum Beispiel?
1: Das ist unser Platt, so wie wir kürt in Schöppingen hier. Das ist unser Platt, wie wir es hier in Schöppingen sprechen.
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0: Kansas City sind es. Dreadlock Holiday um 16 Uhr. Das Sommerwetter für den heutigen Samstag. Den ganzen Tag über bleibt es sonnig. Am Himmel kann es so ein bisschen trüber aussehen. Das liegt am Sahara-Staub. Dazu wird es schön warm. In Coesfeld 30 Grad, in Pulham 31, in Kleve 32 Grad. Das Pfingstwochenende geht genau so weiter. Viel Sonne, es bleibt trocken und wir bekommen weiterhin Temperaturen, die so um die 30 Grad liegen.
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2: Die Nachrichten mit Regina Münch. Guten Tag. In Deutschland wird weiter zum Cyberangriff auf eine Abrechnungsfirma für Krankenhäuser ermittelt. In Nordrhein-Westfalen sind Patienten der Unikliniken Düsseldorf, Köln und Bonn betroffen. Die Daten zehntausender Menschen wurden offenbar gestohlen. Klaus Janssen, WDR aktuell. Woher weiß ich, ob ich betroffen bin?
3: Ja, die Unikliniken teilen mit, dass sie die betroffenen Patienten anschreiben wollen per Brief. Alle sollen individuell informiert werden, denn es sind offenbar mal mehr und mal weniger Daten abgegriffen worden. In vielen Fällen geht es um Adressen, Geburtsdaten oder Rechnungssummen. In hunderten Fällen geht es aber auch um Informationen zu Erkrankungen und in wenigen Fällen wurden auch Bankdaten wie Kontonummern abgeschöpft. Und solche Daten können natürlich auch benutzt werden für Betrugsmaschen. Fachleute raten, nicht hektisch zu handeln, wenn man betroffen sein soll. Sollte und keine Passwörter oder Pins rauszugeben. Das genaue Ausmaß des Cyberangriffs wird weiter geprüft. Betroffen sind Selbstzahler oder Privatversicherte.
2: Zum Start der Freibadsaison fehlen an vielen Orten Bademeisterinnen und Bademeister. Laut einer Umfrage des Verbands kommunaler Unternehmen war Anfang Mai nur etwas mehr als die Hälfte der Stellen besetzt. Wo man das spürt, erklärt Jutta Hammann, WDR aktuell.
4: Es kann durchaus sein, dass das Schwimmbad in der Nähe nur noch zu ganz bestimmten Zeiten geöffnet hat. Im schlimmsten Fall steht man bei 30 Grad vor verschlossenen Türen. Denn die Bademeister, offiziell heißen sie ja Fachangestellte für Bäderbetriebe, sind unverzichtbar. Und wenn es nur eine Bademeisterin statt zwei gibt, dann kann so ein Schwimmbad nur noch 5 statt 7 Tage die Woche aufmachen oder nur noch 8 statt 12 Stunden. Laut Bundesverband gehen in diesem Bereich gerade viele Babyboomer in Rente und es kommen nicht genügend neue Fachkräfte nach. Außerdem spüre man immer noch Nachwirkungen der Corona-Zeit. Da waren viele Anlagen zu und Mitarbeiter oder Azubis haben sich umorientiert. Der Verband sagt aber auch, dass es langsam eine Trendwende gibt, sich also wieder mehr junge Leute für den Job im Schwimmbad interessieren.
2: Weitere Meldungen im Überblick. Nach dem Absturz eines Segelflugzeugs auf die A45 nahe Olpe soll jetzt die Flugsicherung die Unfallstelle untersuchen. Ein Insasse ist gestorben, ein weiterer wurde in eine Klinik gebracht. Autofahrer wurden nicht verletzt. Die A45 bleibt wohl noch über Stunden gesperrt. Die Polizei leitet die Autos nach und nach ab. In der Düsseldorfer Innenstadt sind 2 Straßenbahnen auf einer Kreuzung zusammengestoßen. Laut Feuerwehr wurden 28 Personen verletzt. Polizei und Rheinbahn raten, auf die U-Bahn auszuweichen, während der Straßenbahnverkehr noch umgeleitet wird. In Düsseldorf sind heute hunderttausende Besucher zum Japantag in der Stadt. Heute ist im Fußball der große Pokaltag. Am Abend spielt Bayern München gegen den VfB Stuttgart um den DFB-Pokal. Und aktuell wird schon um mehrere Landespokale gekämpft, beim Finaltag der Amateure. Gerade läuft das Lokalderby Fortuna gegen Viktoria Köln und der MSV Duisburg spielt gegen den SC St. Tönis. Gleich startet auch der SC Verl gegen die Sportfreunde Lotte. Alles live in der ARD.
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2: Beim Zirkus Monroe in Köln hat es in der Nacht einen größeren Brand gegeben. Die Familie geht von einem Brandanschlag aus. Die Polizei ermittelt noch. Andreas Palik, WDR Köln.
5: Hier steht eine klassische kleine Zirkusstadt mit dem blauen Zelt, bunten Wagen und dem Gehege, wo sich gerade die Lamas sonnen. Was nur nicht reinpasst, ist der beißende Plastikgeruch und ein großer schwarzer Brandfleck im Gras. Hier ist in der Nacht ein kleiner Laster abgebrannt. Das Feuer hat auch 2 andere Wagen stark beschädigt. Der Schaden wird auf mehr als 20.000 Euro geschätzt. Der brennende Wagen stand direkt neben einem der Wohnwagen, wo die Familie in der Nacht geschlafen hatte. Bei dem Vorfall wurde aber niemand verletzt, auch nicht die Tiere.
2: Das war WDR aktuell.
0: WDR 4 ist hier die Verkehrslage. Die A45 Hagen in Richtung Gießen ist zwischen dem Kreuz Olpe Süd und Freudenberg in beiden Richtungen gesperrt. Da ist ein Segelflugzeug abgestürzt. Die Polizei leitet den Verkehr in Olpe Süd ab und in Richtung Norden in Freudenberg. 4 Kilometer Stau in beiden Richtungen. A46 Heinsberg in Richtung Düsseldorf zwischen dem Kreuz Holz und Grevenbruch 30 Minuten 5 Kilometer. In Richtung Düsseldorf zwischen dem Kreuz Holz und Grevenbruch 30 Minuten 5 Kilometer. A52 Mahl in Richtung Gelsenkirchen zwischen Gelsenkirchen-Burwest und dem Übergang

0: Nachmittag wünsche ich. Kylie Minogue meldet sich zurück. Wobei, so richtig weg war sie ja schon länger nicht mehr. Jetzt aber so richtig. Album, Tour, Doku. Also das volle Programm. Gleich mehr dazu.
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0: Also früher war es ja uncool, Kylie zu hören. Das hat sich im Laufe der Jahrzehnte maßgeblich geändert. Kylie ist inzwischen Kult. Und sehr erfolgreicher sogar. Sie hat jetzt ihre eigene Doku. Ist diese Woche auf Netflix gestartet. Und sie nimmt uns da mit.
1: They're convincing me to let you in.
0: Kylie heißt der Film, erzählt natürlich ihre musikalischen Erfolge, wie zum Beispiel den Grammy-Gewinn 2004 für ihren Song Come Into My World.
2: And the Grammy goes to...
0: Es gibt aber natürlich auch die traurigen Momente in ihrem Leben, wie zum Beispiel ihre Krebserkrankung. Und dass sie natürlich, wie so viele andere in der Situation, Angst davor hatte, was mit ihr passieren würde.
1: I was so scared of what was ahead of me.
0: Kylie Minogue hat sich den Film selber ein paar Mal angesehen und sie sagt, es war eine sehr seltsame Erfahrung. Eigentlich war sie immer sehr zurückhaltend, was Informationen zu ihrer Person betrifft. Mit der Doku überwindet sie jetzt die Angst davor, zu viel öffentlich zu teilen, hat sie in einem Interview mit The Sun gesagt.
1: I've realized it's a bit like, is there a monster under the bed?
3: And es fühlte sich an wie die Frage, ob ein Monster unter dem Bett ist. Also, warum habe ich es gemacht? Ich glaube, dass genug hinter und genug vor mir liegt. Also, dass jetzt ein guter Zeitpunkt ist. Und wovor habe ich Angst? Es ist eine gute Übung für Akzeptanz.
1: A good exercise to acceptance of where I'm at.
0: Genau so ist es. Und sie hat außerdem durchblicken lassen, dass sie auf die Bühne zurückkommen will. Das plant sie zu ihrem 40-jährigen Bühnenjubiläum im nächsten Jahr. Das klang so ein bisschen so, als hätte sie das aus Versehen angekündigt, denn sie meinte, eigentlich sollte sie das nicht sagen. Ja, zu spät, jetzt haben wir es gehört. Für Kylie Minogue sind Live-Auftritte was ganz Besonderes.
3: Magic happens. Da passiert Magie, Chaos, Drama. Es ist ein Mikrokosmos des Lebens. Du vergisst kurz dein echtes Leben.
1: Real life?
0: Gut, das kriegen wir also, wenn es gut läuft, alles im kommenden Jahr. Die Kylie Minogue Live-Tour. Ja, und wenn die Zeit bis dahin ein bisschen lang erscheint, gibt, wie gesagt, eine Doku auf Netflix. Und liebe Kylie, falls du nicht so eine richtige Idee hast, wer ins Vorprogramm könnte, wie wär's mit Jason? Der kann dann im Hauptprogramm auch nochmal auf die Bühne mit dem Titel hier, Especially for You.

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0: 16.30 Uhr. Das Wetter in Nordrhein-Westfalen ist frühsommerlich, den ganzen Tag über sehr viel Sonne. Wenn es am Himmel ein bisschen trüber aussieht, das kann der Sahara-Staub sein. Es wird richtig warm in Nettersheim bis 27, Herten bis 30, Siegen 31 Grad. So geht das Pfingstwochenende dann auch weiter. Viel Sonne, es bleibt trocken bei Temperaturen um die 30 Grad. Staus und stockender Verkehr momentan auf der A45 Hagen in Richtung Gießen. Zwischen dem Kreuz Olpe Süd und Freudenberg in beiden Richtungen Vollsperrung. Da ist ein Segelflugzeug abgestürzt. Die Polizei leitet den Verkehr in Richtung Olpe Süd ab und in Richtung Norden in Freudenberg. 4 Kilometer Stau in beiden Richtungen. A46 Heinsberg in Richtung Düsseldorf zwischen dem Kreuz Holz und Kapellen. 15 Minuten 7 Kilometer. Die A52 Mahl Richtung Gelsenkirchen ist zwischen Gelsenkirchen-Buer West und dem Übergang zur B224 wegen Bergungsarbeiten wahrscheinlich noch bis heute Abend um 10 gesperrt. Die folgenden Autobahnen sind bis Dienstagmorgen gesperrt. Die A40 Duisburg-Essen zwischen dem Kreuz Duisburg und dem Kreuz Kaiserberg. Und die A44 Düsseldorf-Essen in beiden Richtungen zwischen dem Kreuz Düsseldorf-Nord und Ratingen-Schwarzbach. Alle Staus in der WDR4-App und auch auf wdr4.de. Mein Name ist Bernd Brüggemann. Ich wünsche einen schönen Nachmittag.
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YMCA Village P Presenters. Bei WDR 4 am Samstagnachmittag. Wie jeden Samstagnachmittag schauen wir auch in dieser Woche am Samstagnachmittag wieder in die Charts von früher. Jede Woche nehmen wir uns irgendein Datum raus, vor x Jahren, und schauen, was da so aktuell gewesen ist. Und wir sind im Jahr 1989, genauer gesagt in der letzten Woche der Charts vom Mai 1989. Ganz besonderer Monat. Wenn wir da Fernsehen geguckt haben, haben wir gemerkt, die Welt verändert sich gerade, und zwar für immer. Zumindest haben wir es geglaubt. Genau in dem Mai begannen nämlich ungarische Grenzsoldaten den Stacheldrahtzaun zu Österreich abzuknipsen. Das war dann der allererste, erste echte Riss im eisernen Vorhang. War so ein Monat voller ganz vieler Hoffnung, neben den ganzen modischen Sünden, Dauerwelle, Neon-Shirts und so weiter und so fort. Wir haben sicherlich alle noch peinliche Fotos aus der Zeit. Ja, und das alles, also weniger die Dauerwelle, sondern die Geschichte, hat sich auch so ein bisschen in den Charts wiedergespiegelt. Aber dazu gleich mehr. Wir hören zwei Titel aus den Top Ten ganz, und danach reden wir über genau diese Top Ten.

Ein Titel aus den offiziellen deutschen Singlecharts von Mitte bis Ende Mai 1989. Hier sind die Top 10. Da haben wir auf Platz 10 die Simple Minds Ballad of the Streets. Die Bee Gees haben wir gehört mit Ordinary Lives auf der 9. Paula Abdul Straight Up die 8. Die Bangles Eternal Flame war die 7. Soul Sister The Way to Your Heart auf Platz 6. Ein Riesensatz rein in die Top 10 haben The Cure gemacht. Lullaby von der 30 auf die 5. Gerade eben lief Holly Johnson Americanos die 4. Das hier war die 3. Madonna, Like a Prayer, auf der 2. Roxette, The Look. Ja, und Platz 1, völlig unverhofft, Sie entschuldigen das Wortspiel, und für ewig, ich meine, Timing ist alles, der Song kam genau zur richtigen Zeit raus, David Hasselhoff, Looking for Freedom.

0: 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Det er Doobie Brothers, som 17 Uhr. Das Wetter in Nordrhein-Westfalen, weiterhin sehr viel Sonnenschein. Auch der Abend heute bleibt sommerlich, teilweise noch bis zu 27 Grad. In der Nacht teilweise sternenklar und morgen ähnlich wie heute in Herford bei 25 Grad, in Büren 26, in Hürth maximal 28 Grad. Auch am Montag weiter sonnig und warm, bis 31 Grad.
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2: Die Nachrichten mit Regina Münch. Guten Tag. In Düsseldorf läuft seit dem Mittag der Japan-Tag. Das Kulturfest wurde traditionell mit dem Anstich eines Sake-Fasses eröffnet. Aus Düsseldorf, Moritz Börner für WDR aktuell.
3: Am spannendsten ist es hier am Rheinufer. Hunderttausende sind unterwegs und darunter auch viele sogenannte Cosplayer. Das sind Comic-Fans, die sich im Stil japanischer Comic-Helden verkleiden. Die Kostüme sind bunt, witzig und schrill, aber auch sonst gibt es hier viel zu sehen, von Samurai-Shows bis Live-Musik. Es lohnt sich auf jeden Fall noch nach Düsseldorf zu kommen. Am einfachsten ist das mit dem Nahverkehr. In der Innenstadt gab es gegen Mittag einen schweren Straßenbahnunfall. Da läuft der Verkehr aber inzwischen wieder. Höhepunkt ist das Feuerwerk gegen 23 Uhr. Das wird auch im WDR-Fernsehen übertragen.
2: Das Ebola-Virus breitet sich in Ostafrika weiter aus. In Uganda haben sich nachweislich 3 weitere Menschen infiziert. Einige hatten Kontakt zu Infizierten im Nachbarland Kongo. Dort warnt die Weltgesundheitsorganisation vor einer landesweiten Epidemie. Aus Ostafrika, Navina Kotor für WDR aktuell.
4: Der Ebola-Ausbruch bestimmt immer mehr den Alltag, vor allem im Osten des Landes. In Ituri, der am stärksten betroffenen Provinz, sind ab sofort Trauerfeiern verboten. Die Behörden haben angeordnet, dass Beerdigungen von Spezialisten durchgeführt werden müssen, denn die Leichname von Ebola-Toten sind hoch ansteckend. An Versammlungen dürfen nicht mehr als 50 Menschen gleichzeitig teilnehmen. Um zur Fußball-Weltmeisterschaft reisen zu können, muss sich die kongolesische Nationalmannschaft nach dem Willen der US-Regierung für 21 Tage in Isolation begeben.
2: Weitere Meldungen im Überblick. Beim Absturz eines Segelflugzeugs auf die Autobahn 45 bei Olpe ist der Pilot ums Leben gekommen. Wie die Polizei mitteilt, wurde ein zweiter Insasse schwer verletzt ins Krankenhaus gebracht. Der Segelflieger war am Flugplatz Hünsborn direkt neben der Autobahn gestartet. Die A45 zwischen Freudenberg und Olpe Süd bleibt laut Polizei noch für mehrere Stunden gesperrt. In Deutschland wird das genaue Ausmaß eines Cyberangriffs auf eine Abrechnungsfirma für Krankenhäuser weiter geprüft. Allein in NRW gibt es Zehntausende Betroffene. Die Unikliniken Düsseldorf, Köln und Bonn wollen ihnen Briefe schicken und sie genauer informieren. In einigen Fällen wurden auch Bankdaten oder Gesundheitsdaten abgeschöpft. Der israelische Polizeiminister Ben-Gvir darf nicht mehr nach Frankreich einreisen. Das französische Außenministerium begründet das Einreiseverbot mit Ben-Gvirs Vorgehen gegen Aktivisten einer Gaza-Hilfsflotte. Er hatte sie in einem Video erniedrigend behandelt und verhöhnt. Freigelassene Aktivisten werfen den israelischen Behörden zudem schwere Misshandlungen und sexuelle Gewalt vor.
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2: In Oberhausen gibt es in der Stadtbibliothek heute eine NRW-Premiere. Bei der Human Library stehen Menschen bereit, die Besucher sich für Gespräche ausleihen können. Aus Oberhausen, Thorsten Wiedenhaupt für WDR aktuell.
5: Im Bert-Brecht-Haus in Oberhausen sind alle Tische gut gefüllt, überall wird angeregt gesprochen. Besucher wählen im Foyer aus einem Themenkatalog eine Person aus und kommen dann rund 20 Minuten ins Gespräch. Die lebenden Bücher erzählen keine Geschichten, sondern teilen ihre Lebenserfahrungen. Eine Frau spricht darüber, wie der Buddhismus ihrem Leben einen Sinn gegeben hat und ein Boxer erklärt die Wichtigkeit seines Sportes abseits der Klischees. Die Themen sind bewusst vielfältig und sollen Vorurteile abbauen. Die Idee dazu stammt aus Dänemark. Oberhausen ist nach Hamburg und Berlin die erste Station in NRW. Weitere Termine sollen im Herbst folgen.
2: Das war WDR aktuell.
0: WDR 4 ist hier mit der Verkehrslage. Die A45 Hagen-Gießen zwischen dem Kreuz Olper Süd und Freudenberg Vollsperrung in beiden Richtungen. Da ist ein Segelflugzeug abgestürzt. Die Verkehr leitet den Verkehr in Olpe Süd ab und in Richtung Norden in Freudenberg. Da 4 Kilometer Stau. A46 Heinsberg-Düsseldorf zwischen dem Kreuz Holz und Kapellen 10 Minuten 4 Kilometer. A52 Mahl Gelsenkirchen zwischen Gelsenkirchen-Buer West und dem Übergang zur B224 Bergungsarbeiten. Vollsperrung bis 22 Uhr. Die folgenden Autobahnen. Autobahn sind bis Dienstag früh gesperrt. A40 Duisburg-Essen zwischen dem Kreuz Duisburg und dem Kreuz Kaiserberg und die A44 Düsseldorf-Essen in beiden Richtungen zwischen dem Kreuz Düsseldorf-Nord und Ratingen-Schwarzbach. Alle Staus in der WDR4-App und auch auf WDR4.de. Ich wünsche Ihnen gute Fahrt.
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0: Hallo zusammen, wir gratulieren gleich nachträglich einer absoluten Ikone, die nicht nur singen

0: herzlichen Glückwunsch. An Cher, 80 ist er geworden am Mittwoch. Wir haben bei WDR 4 ausgiebig darüber berichtet und fassen noch mal ein bisschen zusammen. Sie ist nämlich immer noch ein reicher Mann. Still a rich man. Zur Erklärung. Vor ungefähr 30 Jahren hat Chers Mutter immer geraten, irgendwann mal einen reichen Mann zu heiraten. Chers Antwort darauf: Mama, ich bin ein reicher Mann. Mom, I am a rich man. Damals ein echtes Statement. Ihrer Familie hat Cher übrigens so einiges zu verdanken.
1: My mother, my grandfather, my uncle and I used to sing.
2: Meine Mutter, mein Opa, meine Onkel und ich haben zusammen gesungen. Und ich habe kleine Bühnenstücke geschrieben, die meine Schwester und ich dann für meine Mutter aufgeführt haben. Seit ich das erste Mal den Film Cinderella gesehen habe, war für mich klar, das will ich auch machen.
1: That's what I wanted to do.
0: Der Traum von der Bühne, der kam dann dementsprechend ziemlich früh.
1: The truth is, I wanted to be famous.
2: Ganz ehrlich, schon als Kind wollte ich berühmt werden. Seit ich denken kann, habe ich gesungen und getanzt. Das Problem war, ich hatte keine Ahnung, wie ich es anstellen sollte. Und mein Wunsch schien mir unerreichbar.
1: But never thought there was a pathway for me.
0: Ja, Cher wird natürlich nicht nur für ihre Musik gefeiert, sondern auch dafür, dass sie sich als Frau im Pop-Business über ein halbes Jahrhundert lang durchgesetzt hat. Bis heute. Ganz, ganz viel Respekt dafür. Kannst du sowas von stolz drauf sein? Wir sagen Happy Birthday an Cher.

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0: James Blunt ist das. 1973 um 17.30 Uhr. Das Wetter in Nordrhein-Westfalen ist weiterhin sonnig. Auch der Abend bleibt sommerlich. Teilweise noch bis zu 27 Grad. Heute Nacht wird's sternenklar und morgen dann nochmal ähnlich wie heute. Lemgo 29, Ratingen 30, Köln 31 Grad. Auch am Montag weiter sonnig und warm bis zu 31 Grad. WDR 4 hier mit der Verkehrslage. Die A45 Hagen in Richtung Gießen ist zwischen dem Kreuz Olpe Süd und Freudenberg in beiden Richtungen gesperrt. Da ist ein Segelflugzeug abgestürzt. Die Polizei leitet den Verkehr in Olpe Süd ab und in Richtung Norden in Freudenberg. Da 4 Kilometer Stau. A46 Heinsberg Richtung Düsseldorf zwischen Jüchen und Kapellen 3 Kilometer. Die A52 Mahl in Richtung Gelsenkirchen ist zwischen Gelsenkirchen-Buer West und dem Übergang zur B224 wegen Bergungsarbeiten bis 22 Uhr gesperrt. Und die folgenden Autobahnen sind bis Dienstagmorgen gesperrt. Die A40 Duisburg-Essen zwischen dem Kreuz Duisburg und dem Kreuz Kaiserberg. Die A44 Düsseldorf-Essen in beiden Richtungen zwischen dem Kreuz Düsseldorf-Nord und Ratingen-Schwarzbach. Alle Staus gibt's in der WDR4-App und auf wdr4.de. Mein Name ist Bernd Brüggemann. Ich wünsche einen angenehmen Samstagnachmittag.
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Da gab es ziemliche Diskussionen im Studio, als Paul Simon und Art Garfunkel dieses legendäre mittlerweile Stück aufgenommen haben. Bridge Over Troubled Water lief gerade bei WDR 4. Naja, und Paul Simon schrieb das bei sich im Wohnzimmer. War ein regnerischer Tag, die Stimmung war so ein bisschen gedrückt und er wollte irgendwas Aufbauendes schreiben. Als er es dann fertig hatte, stellte er fest, na, meine Stimme passt da nicht, das muss Art Garfunkel singen. Gab ihm das Stück dann mit den Worten, hier, das ist dein Song, den musst du singen. Und Art Garfunkel sagte, bist du verrückt, das musst du singen. Und ja, dann weiß ich nicht genau, wie das Studiogespräch lief. Ich wäre auf jeden Fall gerne dabei geblieben. Du musst singen, du musst singen, du musst singen, du musst singen. Irgendwann waren sie sich dann einig, wer singt. Das war dann Art Garfunkel. Und als Paul Simon im selben Wohnzimmer, in dem er Tage davor gesessen hat und das Stück geschrieben hat, sich die fertige Nummer anhörte, wusste er ganz genau, wow, das ist viel, viel, viel besser als alles das, was ich sonst so mache. Gut, das Urteil hat er selber gefällt, weiß ich nicht. Aber es ist auf jeden Fall eine tolle Nummer. Bridge Over Troubled Water, Paul Simon, Art Garfunkel, bei WDR 4 am Samstagnachmittag. Das hier, das ist Chris Rea, Julia.

typischen Song, den Sie in Dover in Großbritannien das ein oder andere Mal hören werden. Da ist ja bekanntermaßen die Fähre, die in Richtung Calais ablegt, teilweise auch in Richtung Dünkirchen. Naja, und in den letzten Jahren sind die Wartezeiten dort immer länger geworden, immer länger geworden. Heute standen in britischen Zeitungen, dass an diesem Wochenende, wo auch viele Briten in Urlaub fahren, die Wartezeiten bei teilweise 4 Stunden und mehr liegen. Und der ein oder andere entdeckt dann seinen Geigenhumor und spielt genau diesen Song. Mike Oldfield, gesungen von Maggie Reilly, Two Frost. Das Ganze bei WDR 4 am Samstag.

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0: Das ist Bob Marley, One Love. Um gleich 18 Uhr, Sie hören WDR 4. Schauen wir mal auf das Wetter und das ist sommerlich. Es scheint weiterhin die Sonne. Auch heute Abend bleibt es sommerlich mit teilweise noch bis zu 27 Grad. Das heißt, am Abend auf dem Balkon, auf der Terrasse oder einfach nur draußen mit tollen, netten Leuten, dem steht nichts im Wege. Heute Nacht wird es teilweise sternenklar, morgen dann nochmal ähnlich wie heute. In Bad Berleburg 27 Grad, Langenfeld 30, Viersen 31 Grad. Auch am Pfingstmontag von früh bis spät sonnig, weiterhin sehr warm. Am Montag mit Höchstwerten zwischen 37 Grad und 31 Grad.
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2: Mit Anne Basak. Segelflugzeug stürzt auf Autobahn, Japan-Tag in Düsseldorf und Fußballfieber bei den Amateuren und im DFB-Pokal. Was für ein Horror. Bei Olpe ist ein Segelflugzeug auf die Autobahn gestürzt, auf die A45. Ein Mann kam ums Leben. Es hätte noch viel schlimmer ausgehen können, berichtet Kai Osthoff.
3: Dieser Flugzeugabschuss ist wirklich tragisch, denn einer der beiden Männer, die in dem Segelflugzeug saßen, hat so schwere Verletzungen davon getragen, dass er noch an der Unfallstelle verstorben ist. Man muss irgendwo von Glück sprechen, dass nicht noch mehr passiert ist, weil nämlich hier auf der stark befahrenen A45 in Richtung Frankfurt natürlich sehr viele Autos und LKW unterwegs waren. Was ich gehört habe, ist, dass wohl ein Reifen ein Auto beschädigt hat, aber sonst reden wir wirklich nur von Blechschäden hier. Was man weiß, dass das Flugzeug auf einem nahegelegenen Segelflugplatz gestartet ist im Rahmen eines Luftsportevents, war ein paar Minuten in der Luft und ist dann aus unklarer Ursache abgestürzt mitten auf die A45, wo, wie gesagt, viele Autos fuhren. Die Feuerwehr konnte dem einen wohl nicht mehr helfen und dem anderen Mann, den haben sie dann mit schwerem Gerät rausgeschnitten aus dem Flugzeug. Der ist dann mit dem Rettungshubschrauber in ein Krankenhaus geflogen worden zur weiteren Behandlung.
2: Und die A45 ist zwischen Kreuz-Olpe Süd und Freudenberg immer noch gesperrt. Konnichiwa, Sushi, Arigato, da hört's bei mir jedenfalls auch schon fast auf mit den Japanischkenntnissen. Ganz anders ist das für viele Menschen in Düsseldorf. Da lebt die größte japanische Community Deutschlands und fühlt sich zu Hause, sagt Generalkonsul Tsunoda.
4: Wenn es ja in der Welt nur eine Stadt gibt, wo Japaner nur auf Japanisch leben könnte, dann, ich bin sicher, das ist Düsseldorf.
2: Heute wird der alljährliche große Japan-Tag in Düsseldorf gefeiert mit hunderttausenden Besuchern. Moritz Börner ist seit Stunden unterwegs und ich habe ihn nach den Highlights gefragt.
5: Am spannendsten ist es hier am Rheinufer entlang zu schlendern. Hunderttausende sind hier und darunter auch viele der sogenannten Cosplayer. Das sind Comic-Fans, die sich im Stil japanischer Comic-Helden verkleiden und aus ganz Deutschland oder auch darüber hinaus kommen. Die Kostüme sind bunt, witzig und schrill. Walid Bayer zum Beispiel aus Leverkusen hat sich als Chainsaw-Man verkleidet, hat eine riesige Kettensäge auf dem Kopf.
6: Ich wollte halt auch was Einzigartiges machen. Hat ein halbes Jahr gedauert ungefähr, bis ich fertig war. Japan-Tag gefällt mir bisher super.
7: Auf jeden Fall. Es ist immer schön, hier zu sehen, sich auszutauschen mit anderen Cosplayern, Kontakte knüpfen und so weiter.
5: Ja, viele Besucher machen hier Selfies mit den Cosplayern. Aber es gibt natürlich auch japanisches Essen, Samurai-Shows, japanische Trommler, also wirklich sehr viel zu erleben.
2: Und für ganz Spontane, lohnt es sich auch jetzt noch vorbeizukommen?
5: Auf jeden Fall, das Highlight für viele Besucher kommt ja erst ganz zum Schluss. Das ist das Feuerwerk um 23 Uhr, das über 20 Minuten dauert. Und bis dahin gibt es hier auf der Hauptbühne noch Live-Musik, unter anderem von einer japanischen Band. Wer kommen will, sollte aber auf jeden Fall mit dem Nahverkehr oder per Park and Ride in die Stadt, denn es ist proppenvoll hier. Die Veranstalter rechnen heute mit insgesamt über 600.000 Menschen.
2: Berichtet Moritz Börner. Und das Feuerwerk, das gibt's nachher auch live im WDR-Fernsehen. Wir bleiben in Düsseldorf in den Meldungen mit Regina Münch.
8: In der Innenstadt sind zwei Straßenbahnen auf einer Kreuzung zusammengestoßen. 28 Menschen wurden verletzt, einige von ihnen schwer. Wie es zu dem Unfall in Düsseldorf kommen konnte, ist noch unklar. Bundespräsident Steinmeier hat zum Ehrentag des Grundgesetzes dazu aufgerufen, sich aktiv für die Demokratie einzusetzen. Die freiheitliche demokratische Ordnung lebe vom Beitrag jedes Einzelnen. Das Grundgesetz wurde vor 77 Jahren verkündet. Am Tag heute wurde besonders das Ehrenamt gefeiert mit vielen Aktionen in ganz Deutschland. Der israelische Polizeiminister Ben-Gvir darf nicht mehr nach Frankreich einreisen, weil er Aktivisten einer Gaza-Hilfsflotte in einem Video verhöhnt hatte. Freigelassene Aktivisten werfen den israelischen Behörden zudem Misshandlungen vor. Ein 19-Jähriger ist bei einem Aufstieg auf die Zugspitze ums Leben gekommen. Der Jugendliche aus dem Kreis Paderborn war mit einem Freund am Donnerstagabend aufgebrochen. Nachts rutschte er auf einem Schneefeld aus und stürzte ab. Die beiden wollten laut Polizei vom Gipfel aus den Sonnenaufgang sehen.
9: Ein großer Fußballtag ist das heute, der Finaltag der Amateure. In ganz Deutschland liefen und laufen seit dem Mittag 21 Endspiele um die Landespokale. Peter Schulz, WDR Sport, wie ist es denn bisher aus NRW-Sicht gelaufen?
10: Total spannend, da läuft gerade ein echtes Kölner Stadtderby um den Mittelrheinpokal. Drittliga-Aufsteiger Fortuna Köln gegen den etablierten Drittligisten Viktoria Köln, also Kölner Südstadt gegen Köln rechtsrheinisch. Es steht 0:0, das Spiel ist in der Verlängerung und es geht um viel, viel mehr als diesen Pokal, denn damit ist verbunden die Qualifikation für die erste Runde im DFB-Pokal kommende Saison. Das garantiert über 200.000 Euro Pokaleinnahmen. Klar ist auch, dass die der Fünftligist SC St. Tönis schon in der Tasche hat. Die haben heute das Finale des Niederrhein-Pokals zwar gegen Drittligist MSV Duisburg 1:4 verloren. Duisburg ist aber durch seine gute Platzierung in der dritten Liga automatisch für den DFB-Pokal qualifiziert, sodass St. Tönis als Landespokalfinalist einfach nachrückt. Außerdem läuft gerade noch der Drittligist SC Verl gegen Viertligist Sportfreunde Lotte um den Westfalen-Pokal und den Einzug eben in den DFB-Pokal. Stand Verl führt gerade mit 3:0. Randale gab es im Südwesten. Das Spiel Groß-Asbach gegen die Stuttgarter Kickers musste unterbrochen werden, weil da so einfach ein paar Wirrköpfe aufs Feld gelaufen sind.

0: 20 Uhr live im Ersten. Der FC Bayern übrigens ohne Nationalmannschafts-Comebacker Manuel Neuer im Tor. Der 40-Jährige hat Wade.
1: Danke, Peter Schulz. Fehlt noch das Wetter und das hat Jörg Brunsmann mitgebracht.
2: Mhm. Und ich finde, weiß nicht, ob es ja auch so geht, bei dem vielen Fußball und den Temperaturen, die wir heute Abend haben, irgendwie riecht's nach Bratwurst hier, ne? Es kann auch was werden, weil auch am Abend sind die Temperaturen relativ mild. Da sind wir so bei 23 bis 27 Grad. Morgen dann wieder ganz ähnlich wie das, was wir heute gesehen haben. Viel Sonne, einige lockere Wolken, bleibt überall trocken. Temperaturen, die werden so ein bisschen unter dem sein, was wir heute hatten. Also konkret morgen in Nettersheim bis 27 Grad, Schleiden 28, Wuppertal 29 und auch der Pfingstmontag wird ganz ähnlich. Dann wird es sogar noch mal ein bisschen wärmer, weiter trocken.
1: Dankeschön. Und das war WDR aktuell, der Tag um 6 mit Anne Basak.
3: 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Staus und stockender Verkehr momentan auf der A45. Hagen in Richtung Gießen zwischen dem Kreuz Olpe Süd und Freudenberg. Vollsperrung in beiden Richtungen. Da ist ein Segelflugzeug abgestürzt. Die Polizei leitet den Verkehr in Olpe Süd ab. In Richtung Norden in Freudenberg. Da 4 Kilometer Stau. A46 Heinsberg Düsseldorf zwischen dem Kreuz Holz und Kapellen 15 Minuten 7 Kilometer. Die A52 Mahl Gelsenkirchen ist zwischen Gelsenkirchen Buer West und dem Übergang zur B224 wegen Bergungsarbeiten bis ungefähr 22 Uhr gesperrt. Die folgenden Autobahnen sind bis Dienstagmorgen gesperrt. Die A40 Duisburg-Essen zwischen dem Kreuz Duisburg und dem Kreuz Duisburg-Kaiserberg und die A44 Düsseldorf-Essen in beiden Richtungen zwischen dem Kreuz Düsseldorf-Nord und Ratingen-Schwarzbach. Alle Staus gibt's in der WDR4-App und auch auf wdr4.de. Gute Fahrt wünsche ich Ihnen.
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3: Hallo zusammen, schönen Samstag wünsche ich. Ina Deta hat was Neues gemacht. So einen ganz umfassenden Rückblick auf ihr Lebenswerk. Das Ganze mit dem Titel So wie ich bin. 50 Jahre Ina Deta. Ja, wie ist sie denn eigentlich? Und was macht sie? Zwei Fragen, die wir gleich beantworten werden.
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0: Samstag bei WDR 4. Neue Männer braucht das Land, haben wir früher alle mitgesungen, war so ein bisschen das Lied einer Generation. Später wurde es dann ruhiger um Ina Deter. Geboren in Berlin, zwischendurch hat sie mal eine Zeit lang in Spanien gelebt, aber aus welchen Gründen auch immer, Ina Deter meldet sich jetzt zurück mit zarten 79 Jahren. Thomas Steinberg aus der WDR 4 Musikredaktion hat sie vor ein paar Tagen gesprochen.
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2: Vor fast 40 Jahren sang Ina Deter Ich will die Hälfte der Welt. 2026 müsste man sagen, eigentlich 100%. Erreicht hat sie sie nie, bewegt allerdings eine Menge.
3: Natürlich habe ich die nicht und der Rest der Welt der Frauen auch nicht. Was in Amerika abgeht, da sind wir auch wie vor 40 Jahren.
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2: Bekannt wurde Ina Deter in den 70ern als Liedermacherin, in den 80ern als rockige Stimme der Frauenbewegung. Und noch immer mischt sie sich ein. Nach langer Pause meldet sich die inzwischen 79-Jährige musikalisch zurück.
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2: Wenn wir nicht brennen, heißt ihr neuer Song. Er erscheint im Boxset So wie ich bin, 50 Jahre Ina Deter. Wobei 50 Jahre fast schon bescheiden klingen. Tatsächlich steht die gebürtige Berlinerin bereits seit Anfang der 60er Jahre auf der Bühne.
3: Genau, aber man zählt offensichtlich ab der Zeit, wo ich hauptberuflich dann in der Musik tätig war. Und das war der Grand Prix.
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2: 1976 erreichte sie mit Wenn du so bist wie dein Lachen Platz 9 beim deutschen Vorentscheid zum Eurovision Song Contest. Mit dem heutigen ESC fremdelt Ina Deter allerdings ein wenig.
3: Wie jetzt mit der Sarah Engels, was soll das denn? So hat man vor 30, 20 Jahren ausgesehen. Mit ein bisschen Feuer und ein bisschen Lametta drumherum. Und das sah auch schöner aus.
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2: Mit So wie ich bin blickt Ina Deter auf ihr Werk zurück. Vielleicht auch der Auftakt für neue Konzerte?
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2: Eines möchte Ina Deter zum Schluss noch loswerden.
3: Neue Männer braucht die

0: Neu bei WDR 4. Der schöne Morgen.
1: Dienstag springt Katharina Theule wieder für Sie vom Beckenrand. An dieser Stelle Grüße an die ganzen Bademeister bei uns im Land. Bastian Bender hier, hallo. Und wir wissen es wirklich zu schätzen, dass Sie Ihr langes Pfingstwochenende am Beckenrand verbringen. Wie zum Beispiel der Manuel im Freibad Wickede-Ruhr.
2: Wir freuen uns auf jeden einzelnen Badegast.
1: Ich weiß, es ist auch ein harter Job. Sie haben dafür zu sorgen, dass wir alle sicher sind. Vielen Dank, dass Sie das machen, während andere einfach so ein langes Wochenende genießen.
2: Immer gerne. Dann hoffe ich, dann sehen wir uns nächstes Mal in Badehose hier.
1: Das hoffen Sie nicht, glauben Sie mir. Das sind
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0: Mann am Klavier ist Billy Joel, 18.30 Uhr. Das Wetter in Nordrhein-Westfalen, das wird ein schicker Abend heute. Es ist weiter sonnig, weiter warm bei 23 bis 27 Grad. Heute Nacht teilweise sternenklar, teilweise auch locker bewölkt, Tiefstwerte 18 bis 11 Grad. Morgen dann sehr viel Sonne, dazwischen nur lockere Wolken. In Herford 29, Hilden 30, Bedburg 31 Grad. Staus und stockender Verkehr momentan auf der A45 Hagen in Richtung Gießen, zwischen dem Kreuz Olpe Süd und Freudenberg Vollsperrung in beiden Richtungen. Da ist ein Segelflugzeug abgestürzt, die Polizei leitet den Verkehr in Olpe Süd um und in Richtung Norden dann in Freudenberg. Da gibt's 4 Kilometer Stau. A46 Heinsberg-Düsseldorf zwischen dem Kreuz Holz und Jüchen 3 Kilometer. Die A52 Mahl-Gelsenkirchen ist zwischen Gelsenkirchen-Buer West und dem Übergang zur B224 wegen Bergungsarbeiten gesperrt. Das dauert noch bis 22 Uhr. Die folgenden Autobahnen sind bis Dienstag früh gesperrt. Die A40 Duisburg-Essen zwischen dem Kreuz Duisburg und dem Kreuz Duisburg-Kaiserberg und die A44 Düsseldorf-Essen in beiden Richtungen zwischen dem Kreuz Düsseldorf-Nord und Ratingen-Schwarzbach. 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Mein Name ist Bernd Brüggemann, ich wünsche einen schönen Samstag.
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Eigentlich ist das ja alles, was wir von ihm kennen. Chesney Hawkes, Anfang der 90er war das ja ein Hit überall. Um es mal ganz grob undifferenziert zusammenzufassen. The One and Only, geschrieben übrigens von Nick Kershaw. Der wollte das eigentlich dem Roger Daltrey geben, der Sänger von The Who. Aber der sagte, nee, ich glaube, da passt das besser, wenn es ein jüngerer Mensch singt. Und der halt da war, das war Chesney Hawkes. Zwei Alben hat er gemacht, das zweite war dann nicht mehr so erfolgreich wie das erste, hat sehr, sehr lange in den Vereinigten Staaten gelebt und ist vor ein paar Jahren zurückgekommen nach Großbritannien in seine Heimat und hat ein Comeback versucht. Und der Versuch, der hat richtig gut geklappt. Voriges Jahr hat er ein Album rausgebracht, das hat die BBC bei Radio 2 sogar zum Album der Woche gekürt. Also läuft richtig gut. Auch auf Tour ist er sehr, sehr gerne, zum Beispiel in Europa an der Seite von James Blunt im Vorprogramm. In Großbritannien klappt es dann auch schon als eigene Tournee. Also Comeback-Versuch geglückt. Die hier muss kein Comeback machen, weil die war eigentlich immer da. Kim Wilde, You Can.

Das ist wirklich ein Erlebnis, mit der Fähre über den Fluss Mersey zu fahren. Kann man in Liverpool machen, habe ich vor ein paar Jahren mal gemacht. Wetter war schön und der Fotoapparat, der lief ohne Ende. 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Eher für Sie jetzt noch Musik von Texas Lightning, No No Never. Bevor wir umschalten ins Jahr 1976, Gildo Horn ist am Start mit der Diskothek im WDR. Hören bis 20 Uhr, abstimmen ab 20 Uhr auf wdr4.de. Mein Name ist Bernd Brüggemann. Danke, dass Sie Zeit für uns haben.

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0: Supertramp. It's raining again. 19 Uhr wird's. Kein Regen weit und breit, es bleibt sonnig auch heute Abend. Und warm auch noch bei 23 bis 27 Grad heute Nacht. Teilweise sternenklar, teilweise lockere Wolkenfelder, Tiefstwerte morgen. Beziehungsweise heute Nacht bei 11 bis 18 Grad. Morgen sehr viel Sonne, dazwischen nur lockere Bewölkung in Warburg 29, Zülpich 30 in Grevenbruch bis 31 Grad.
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2: Die Nachrichten mit Nina Lenfer. Guten Abend. Auf der A45 bei Olpe wird gerade das Segelflugzeug geborgen, das am Mittag auf die Fahrbahn gestürzt war. Der Pilot kam ums Leben, ein weiterer Insasse wurde schwer verletzt. Warum das Flugzeug abstürzte, ist bisher noch völlig unklar, berichtet Oliver Köhler für WDR aktuell von der Unfallstelle.
3: Das ist wirklich ein ganz großes Rätsel. Deswegen war auch ein Experte der Bundesstelle für Flugunfalluntersuchung hier vor Ort. Gemeinsam mit der Polizei, mit Unfallexperten der Polizei, hat der hier Spuren gesichert an diesem Wrack. Das wurde wirklich alles minutiös fotografiert, Einzelteile angeguckt, Einzelteile sichergestellt. Ja, und wahrscheinlich muss man jetzt aus diesen Puzzleteilen rekonstruieren, wie es dazu kommen konnte. Denn tatsächlich, das Wetter war gut, das war ein Startvorgang, der x-zig Mal geübt wird, der so ganz normal ist. Das Seil ist ausgeklinkt worden und dann muss dieses Flugzeug abrupt abgestürzt sein. Also bisher noch vollkommen unklar, wie das passieren konnte.
2: Beim Finaltag der Amateure sind heute in ganz Deutschland die Fußball-Landespokale ausgespielt worden. In NRW wurde es in Köln richtig eng. Viktoria Köln gewann das Stadtderby um den Mittelrhein-Pokal gegen Fortuna Köln erst im Elfmeterschießen mit 6:5. Peter Schulz, WDR Sport.
4: Nach regulärer Spielzeit und Verlängerung stand es 0:0. Die Viktoria darf sich nicht nur über den Pott freuen, sondern wie alle Landespokalsieger auch über die Qualifikation für den DFB-Pokal. Das gilt auch für den SC Verl. Der Drittligist gewann das Finale um den Westfalen-Pokal gegen Viertligist Sportfreunde Lotte klar mit 3:0. Nächste Saison im DFB-Pokal dabei ist auch der SC St. Tönis. Der Fünftligist verlor zwar das Finale um den Niederrhein-Pokal gegen Drittligist MSV Duisburg mit 1:4. Der MSV ist allerdings bereits durch seine gute Platzierung in der dritten Liga für den DFB-Pokal qualifiziert, sodass St. Tönis als Landespokalfinalist nachrückt.
2: Weitere Meldungen im Überblick. In Deutschland wird das genaue Ausmaß eines Cyberangriffs auf eine Abrechnungsfirma für Krankenhäuser weiter geprüft. Allein in NRW gibt es Zehntausende Betroffene. Die Unikliniken Düsseldorf, Köln und Bonn wollen ihnen Briefe schicken und sie genauer informieren. In einigen Fällen wurden auch Bankdaten oder Gesundheitsdaten abgeschöpft. In Portugal haben Richter jetzt U-Haft in einem Fall angeordnet, der international für viel Aufsehen gesorgt hatte. Mutter und Stiefvater sollen ihre zwei Kleinkinder ausgesetzt haben. Die Familie kommt aus dem Elsass, nahe der deutschen Grenze. Portugiesische Medien berichten, dass die beiden Jungen in eine Pflegefamilie gebracht wurden. Am Pfingstwochenende geht in vielen Freibädern die Saison los. Für die Verantwortlichen ist aber vor allem die Personalplanung schwierig. Nach einer Umfrage unter Betreibern war Anfang des Monats nur etwas mehr als die Hälfte der Bademeisterstellen besetzt. Einige Bäder müssten deshalb ihre Öffnungszeiten einschränken.
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2: In Düsseldorf sind am Mittag bei einem Straßenbahnunfall 28 Menschen verletzt worden. Die Bahnen, die wegen des Japantags sehr voll waren, stießen in der Innenstadt zusammen. Das Kulturfest läuft noch den ganzen Abend. Laut Moritz Börner, WDR aktuell, lohnt sich auch jetzt noch ein Besuch.
5: Das Highlight für viele Besucher kommt ja erst ganz zum Schluss. Das ist das Feuerwerk um 23 Uhr, das über 20 Minuten dauert. Und bis dahin gibt es hier auf der Hauptbühne noch Live-Musik, unter anderem von einer japanischen Band. Wer kommen will, sollte aber auf jeden Fall mit dem Nahverkehr oder per Park and Ride in die Stadt, denn es ist proppenvoll hier. Die Veranstalter rechnen heute mit insgesamt über 600.000 Menschen.
2: Das war WDR aktuell.
0: WDR 4 ist hier die Verkehrslage. Die A45 Hagen in Richtung Gießen ist zwischen dem Kreuz Olpe Süd und Freudenberg gesperrt. Da ist ein Segelflugzeug abgestürzt. Die Polizei leitet den Verkehr in Olpe Süd ab. Die A52 Mahl in Richtung Gelsenkirchen ist zwischen Gelsenkirchen-Buer West und dem Übergang zur B224 wegen Bergungsarbeiten bis ungefähr 22 Uhr gesperrt. Und die folgenden Autobahnen sind bis Dienstag früh gesperrt. Die A40 Duisburg-Essen zwischen dem Kreuz Duisburg und dem Kreuz Kaiserberg und die A44 Düsseldorf-Essen in beiden Richtungen Richtungen zwischen dem Kreuz Düsseldorf-Nord und Ratingen-Schwarzbach. Alle Staus in der WDR4-App und auf wdr4.de. Gute Fahrt.
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1: Samstag, 23.05.1976. Hier ist das Funkhaus Köln. Hier ist eure Diskothek im WDR. Hereinspaziert, liebe Musikfreaks, zu einer weiteren prachtvollen Ausgabe unserer Hit- und Nietenparade auf eurem Heimatsender WDR 4. Die kommende Stunde ist gemacht, euch beste lila Laune nach Hause zu senden. Wir starten mit den News der Woche. Der rockende Popzwerg Mark Bolan sendet ein Lebenszeichen und veröffentlicht seine neue Single I Love to Boogie. Alice Cooper hat eine neue Gruppe gegründet, das Hollywood Vampire Orchestra, und Bettina aus Bergisch Gladbach fragt Dr. Sommer, wie kann ich den Freund meiner Freundin kriegen? Das alles, aber vor allem unsere glühend heißen Top 10 und unsere drei Neuvorstellungen. Ich heiße Gildo. Willkommen in unserer Super Duper.
0: Platz 10.

hier hysterische Freude. Die vier Jahreszeiten mit ihrem Ausnahmesänger Frankie Valli halten Einzug in unsere Top 10, wenn auch ihre 3,7% höherer Zustimmung meines Wissens nach der kleinste jemals bei uns gemessene Zustimmungswert eines Charteinstiegs sind. Sei es drum, drin ist drin, wie Nationalstürmer Erwin Kostede stets zu sagen beliebt. Und da hat er verdammt noch einmal recht, der Erwin. Platz 10 für die Four Seasons mit Silver Star. Hereinspaziert, meine Liebinnen, hier ist die Diskothek im WDR. Wir schreiben den 23.05.1976. Ich weiß nicht, wie ihr alle heißt, aber mein persönlicher Name ist Gildo Horn. Ich bin staatlich verplombter DJ und Moderator dieser Sendung. In der kommenden Stunde entfachen wir ein musikalisches Feuerwerk, gespickt mit brandheißen Mega-Hits der Marke. Dich will ich rund um die Uhr hören. Ich spreche natürlich von euren, unseren neuen, in Vinyl gegossenen Top 10 mit der anhängenden Frage, na, wer schnappt sich denn heute das Grünchen? Weiter geht es mit der Steve Miller Band, die bleibt mit mickrigen 4,1% Punkten für ihre aktuelle Single Take the Money and Run auf Platz 9 kleben und greift zum letzten aller Mittel. Hey, die Ohren hoch, Punkte her oder es knallt, wir sind die Steve Miller Band.

0: Diskothekenwoche 2 für die Steve Miller Band. Es geht in eurer Gunst weder hoch, noch geht es runter. 4,1% Pünktel 1 und deswegen pleierne Stagnation auf der 9 für Take the Money and Run. 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
0: Große Freude im Hause Horn. Brian Ferry, der stylische Frontman von Roxy Music und neben David Bowie und vielleicht auch noch mir, der wohl schönste Mann in unserer Mietskaserne, veröffentlicht im September sein drittes Album Let's Stick Together, soll die Langspiel-Schallplatte heißen. Die Vorabsingle mit gleichem Namen, da läuft sie schon, die gibt es ab sofort in euren Schallplattenläden, Apotheken und Reformhäusern. Ran an die 45er. Lasset uns hören und staunen und zügellos tanzen. Let's stick together.

äußerst tanzbare Angelegenheit, das. Lasst uns zusammenbleiben. Let's Stick Together, die neue Hitsingle von Roxy, Musiksänger Brian Ferry. Und wer jetzt denkt, na nü, das klingt nach schon mal gehört, dem sei es gepfiffen, claro, ihr Eumel. Das Original stammt vom amerikanischen Sänger Wilbert Harrison aus dem Jahre 1962 nach Christi Geburt. Das tut der Herrlichkeit des Ferry-Covers aber keinen Abbruch. Und ich frage jetzt mal, vorwitzig und keck heraus, ist die neue Ferry-Single Let's Stick Together ein Hit oder ist es eine Niete? Nach 20 Uhr steht euch unsere hochmoderne Voting-Plattform auf WDR4.de zur Meinungsbekundung zur Verfügung. Dauerstar Cliff Richard kriegt ein wenig Aufwind unter seine erschlafften Flügelchen. Ihr spendiert immer noch Mini 4,3%, aber es weht Cliff mit seinem Smash-Hit Devil Woman zwei Plätze höher bis zu 8%.

0: Bay City Rollers. Immer noch im Beef mit den Glamrock-Helden von Sweet Jetzt gehen sogar beide Fangruppen aufeinander los. In der aktuellen Bravo-Ausgabe 27 äußern sich die Anhänger von Sweet. Sascha D. aus Neuss schreibt zum Bleistift: BCR ist die lahmste, langweiligste und hässlichste Band der Welt. Die Rollers sehen aus wie Dracula in fünffacher Ausfertigung. Das gilt besonders für den Spargeltarzan Leslie. Oh, wie boshaft. Oder Gerhard aus Gelsenkirchen. Kirchen. Die Milchreis-Rollers sollen bloß abschieben, bei ihrer Musik wird selbst Magermilch sauer. Oh, wie gemein. Oder Manuela F. aus Husum. Die Rollers sind scheinheilig, wie meine Großtante beim Kaffeeklatsch. Gewagte These, Manuela. Aber Mensch, Kinder, hört auf mich, den Liebesbotschafter. Vertragt euch bitte, Musik ist doch Geschmackssache. Jedem Tierchen sein Bierchen. Bei uns kriegen BCR diese Woche 5,3% und landen auf einem versöhnlichen Platz 7. Love me like I love you. Amen. 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
0: Die Idee zur neuen Single von 10cc entstammt einer Werbekampagne der US-Fluggesellschaft National Airlines. Auf dem Plakat ist eine bildhübsche Stewardess zu sehen und darunter steht: Ich bin Cheryl, flieg mich. Mein Gott, dachten Eric Stewart und Kevin Godley, da werden wir einen Song zu schreiben. Hier ist der Liftoff für I'm Mandy, Fly Me

0: Die britische Supercombo 10cc mit ihrem unschlagartigen Sound und ihrer fusch neuen Single-Auskopplung I'm Mandy Fly Me aus ihrem bereits vierten Album How You Dare. Bin höchst geunspannt, wie der Titel bei euch befruchten wird. Kommende Woche wissen wir mehr. Gleiche Stelle, gleiche Dauerwelle. Das Einschalten lohnt sich. 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
0: Es gibt Post von unserem super duper Hörer der Woche, Martin Zweck aus Düsseldorf. Martin hat für Johnny Wakelins Insta-Ear abgestimmt und schreibt folgende Zeilen. Ich finde die Trommeln unglaublich beeindruckend, die Energie bringt den Song stark nach vorne und ich habe mir die Single gekauft. Das Vinyl läuft ständig auf meinem Schallplattenspieler und wenn die Eltern nicht da sind, richtig laut. Lieber Martin, danke fürs Voten und Schreiben und unserer Sendung treu sein. Eine Diskothek im WDR-Tasse ist zu dir unterwegs zum Einfüllen und wieder Ausschlürfen. Die Trommeln rufen bereits im Hintergrund. Hier ist dein Lied auf Platz 6. Johnny Wakelin mit 7,4% und seinem Song zum Boxkampf des Jahrtausends. Im Zaire.

0: 5 Wochen dabei, Platz 6 für Johnny Wakelin mit seiner Hitsingle In Zaire zum Rumble in the Jungle. Selbst meine faltige Oma Ossi liebt diesen Titel. Claro, das Ümchen ist ja leidenschaftlicher Muhammad Ali-Fan, wie die ganze Familie Horn übrigens auch. Apropos Fan, letzte Woche hat mein Schlagwerker Kiki Pfeiffer seine neue Rubrik zu Wasser gelassen und wir können uns hier im Funkhaus zu Köln kaum vor Fanzuschriften retten. Keine Angst, all eure Briefe werden bearbeitet, all eure Fragen beantwortet werden in seiner neuen bahnbrechenden Rubrik. Hallo Kiki!
1: Hallo liebe Hörerschaft und die Welt! Danke gleich für die vielen 4 Einsendungen!
0: Los geht's! Hallo Kiki, ist es wahr, dass Robert Redford eine Zeit lang in Rom als Bettler lebte?
1: Nein!
0: Hallo Kiki, ist es wahr, dass Rudy von den Bay City Rollers im Mai die Schwester von Derek heiraten wird?
1: Knickknack! Er denkt mit seinen knapp 19 Lenzen noch lange nicht an eine feste Beziehung. Also, nein!
0: Hallo Kiki, ist es wahr, dass Ian Mitchell bei den Bay City Rollers bleibt und dass die Rollers in der nächsten Ilja Richter Disco auftreten?
1: Frage 1, ja. Frage 2, nein.
0: Hallo Kiki, ist es wahr, dass Sweet-Gitarrist Andy Scott von seiner Frau getrennt lebt?
1: Nein.
0: Darf ich auch mal was fragen?
1: Nein.
0: Aber...
1: Nein.
0: Ich wollte doch nur fragen, ob du unseren nächsten Titel ansagen willst.
1: Ja, ich will. Das ist unsere 5. Unser aktueller Platz Nummer 5, The Voice Amerika von Finn Lissi.

0: Rock and Roll Musik nach Art des Hauses Horn. Ungeschliffen, wie meine Küchenmesser, treibend, wie meine Nacht nach dem Genuss von 3 Flaschen Bier. Die irische Rockband Thin Lizzy auf dem Weg in den Chart Olymp? Fragezeichen. Noch nicht ganz, Ausrufezeichen, aber Komma. Platz 5 mit gar nicht mal so mickrigen 7,9%. The Boys are back in town.
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0: Wer mich kennt, der weiß, dass man mich mit guter, erdiger Country-Musik schnell am Haken hat. Ich liebe diesen Style, weil er so bodenständig ist und schön Geschichten zu vermitteln weiß. Der irischstämmige Eddie Rabbit, das ist übrigens kein Künstlername, erzählt in seinem neuen Song von seiner Kindheit in einer spärlichen Holzhütte neben einem Sumpf. Ein Leben in sehr ärmlichen Verhältnissen. Wir hatten ja nichts, aber wir hatten die Musik. Bühne frei für Rocky Mountain Music. Hier ist Eddie Rabbit.

Eddie Rabbit, das alte Häschen mit Country Sound tief aus der Seele des wilden, wilden Westens. Rocky Mountain Music, unsere dritte und damit letzte Neuvorstellung für den heutigen Samstagabend. Wenn's dann um die Entscheidung geht, wen wähle ich und wen nicht, möchte ich heute nicht in eure Haut stecken. So viel gute Musik, so viel super duper Hits. Wie der hier. Unser Neueinstieg auf der 4, Real Thing, nicht aus Klein, sondern aus Großbritannien, mit 8,8% Liebe im Gepäck und ihrer fuschneuen Single, You to Me AM.

Schwierige Konkurrenzsituation für Queen. Ich persönlich hätte einen Heiermann und Kiki Pfeiffer drauf verwettet, dass die Königinnenlichen mit ihrem Frontman Freddie Mercury hier 8 Wochen lang den Durchmarsch zelebrieren. Aber hätte Fahrradschloss. Wie in der vergangenen Woche bleibt es bei Platz 3 für You're My Best Friend. Die Luft wird dünn und dünner. Nur noch 2 Plätze sind für den heutigen Tag zu vergeben. Der Blutdruck steigt, die Herzfrequenz erhöht sich. Es geht ja auch um was. Es geht um die Krone der Diskothek im WDR. Meine Lieben, schnallt euch fest. Platz 2 gibt es dank 14% Voting-Masse für Paul McCartney und seine Band, die Wings, mit ihrer superben Hitsingle Silly Love Songs. 8 Wochen dabei, auf Abschiedstour. Warum? Das erkläre ich euch nach dem Titel. Plattentellerchen, dreh dich.

0: Die Wings, unsere wundervollen Silbermedaillengewinner mit ihrer Hitsingle Silly Love Songs. 8 Wochen dabei und da greifen bekanntermaßen unsere gestrengen Statuten, die da sagen, unter Androhung einer geflissentlichen Schokoladenstrafe, bitte nicht wieder wählen. Liebe Wings, ich hoffe, wir hören uns bald wieder und nu, liebe Musikfreundinnen und Freunde, bevor ich euch die heutigen Sieger verrate, für euch noch einmal alle Platzierungen und Neuvorstellungen im Schnellkochtopf. Platz 10 Silver Star, die Four Seasons, 9 Take the Money and Run, Steve mit der Band, 8 Devil Woman, Cliff Richard, 7 Love Me Like I Love You, Bay City Rollers, 6 Inside Ear, Johnny Wakelin, 5 The Boys Are Back in Town, Thin Lizzy, 4 You To Me Are Everything, Real Thing, 3 You're My Best Friend, Queen, 2 Silly Love Songs, Wings, bitte nicht wieder wählen. Unsere Neuvorstellungen, Let's Stick Together, Brian Ferry, I'm Mandy, Fly Me, 10cc und Rocky Mountain Music, Eddie Rabbit. Unser Platz 1 geht dieser Woche an die Gewinner von letzter Woche. Die britische Popband Smokey, 20,1% für Wild Wild Angels. Das ist ein fast zweideutiges Ergebnis. Herzlichen Glückwunsch an die Band und ihr da draußen. Danke fürs Zuhören und Mitmachen. Kommt gut durch die Zeit. Ich hab euch lieb. Euer Gildo.
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0: Das Wetter bei WDR 4 kurz vor den Nachrichten. Am Abend gibt es meist nur wenige Wolken am Himmel und es bleibt überall warm. In der Nacht wird es dann teilweise sternklar, die Tiefstemperaturen auch nur 18 bis 11 Grad. Morgen gibt es eine Mischung aus viel Sonne und ein paar lockeren Wolken und es bleibt weiter trocken und warm. Dazu in Bad Salzuflen bis 25 Grad, in Dortmund 27 und in Eschweiler 29 Grad.
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2: Die Nachrichten mit Nina Lenzel. Guten Abend. Auf der A45 bei Olpe arbeiten Fachleute weiter daran, das abgestürzte Segelflugzeug zu bergen. Es war am Mittag auf die Fahrbahn gestürzt. Der Pilot kam ums Leben, ein weiterer Insasse wurde schwer verletzt. Oliver Köhler ist für WDR aktuell an der Unfallstelle und sagt, dass das Flugzeug bald abtransportiert werden soll.
3: Das ist aber nicht ganz so einfach. Dafür braucht man offensichtlich Fachwissen. Das ist ein Bergungsunternehmen hier im Einsatz. Die brauchen aber eben die Kenntnisse von den Leuten, die sich mit Flugzeugen auskennen. Deswegen sind Mitglieder dieses Flugsportvereins hier und legen dieses Flugzeug jetzt in seine Einzelteile.
2: Wie es zu dem Absturz gekommen ist, ist noch unklar. Das Segelflugzeug war am Flugplatz direkt neben der Autobahn gestartet. Ein Motorflugzeug hatte es hochgezogen. Nach dem Abkoppeln des Zugseils war der Segelflieger auf die Autobahn gestürzt. In Deutschland wird das genaue Ausmaß eines Cyberangriffs auf eine Abrechnungsfirma für Krankenhäuser weiter geprüft. Allein in NRW gibt es Zehntausende Betroffene. Die Unikliniken Düsseldorf, Köln und Bonn wollen sie per Brief genauer informieren. In einigen Fällen wurden auch Bankdaten oder Gesundheitsdaten abgeschöpft. Der israelische Polizeiminister Ben-Gvir darf nicht mehr nach Frankreich einreisen. Das französische Außenministerium begründet das Einreiseverbot mit seinem Vorgehen gegen Aktivisten einer Gaza-Hilfsflotte. Er hatte sie in einem Video erniedrigend behandelt und verhöhnt. Im Essener Stadtteil Bocholt ist die Feuerwehr gerade im Einsatz. Da hat es in einer Wohnung gebrannt. Das Feuer hat sich auf das Dach ausgeweitet. Die Feuerwehr kann aber dort schlecht löschen, weil es sich um ein Metalldach handelt und das Holz darunter brennt. Sie muss deshalb Löcher in das Dach bohren. Anwohner in Essen-Bocholt sollen wegen des Rauchs Fenster und Türen geschlossen lassen.
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2: Im Olympiastadion in Berlin startet gerade das Finale des DFB-Pokals. Stefanie Bartschek, WDR Sport.
4: Eine Minute gespielt und die erste Möglichkeit für den VfB Stuttgart. Eckball von Chris Führig in die Mitte und Dennis Undorf, der neue Nationalspieler, der mit zur Weltmeisterschaft fahren wird für Deutschland, köpft den Ball auf Jonas Urbich, der heute Manuel Neuer bei den Bayern im Tor vertritt, weil der Keeper ja verletzt ausfällt. Die Stimmung ist super im Berliner Olympiastadion. Über 74.000 sind da. Stuttgart ist der Titelverteidiger, hat im vergangenen Jahr Arminia Bielefeld geschlagen. Die Bayern sind das erste Mal seit 6 Jahren wieder mit dabei. Es ist auf jeden Fall ein heißer Beginn, 0:0 steht's.
2: Der FC Bayern München gegen den VfB Stuttgart im DFB-Pokal. Danke, Stefanie Bartschek. Das war WDR aktuell.
0: Und die Verkehrslage gibt's nun von mir hinterher. Die A45 Hagen Richtung Gießen ist zwischen Kreuz Olpe Süd und Freudenberg gesperrt. Da ist ein Segelflugzeug abgestürzt. Die Polizei leitet den Verkehr in Olpe Süd ab. Die A52 Mahl Richtung Gelsenkirchen ist zwischen Gelsenkirchen-Buer West und Übergang zur B224 wegen Bergungsarbeiten noch bis ca. 22 Uhr gesperrt. Und diese Autobahnen sind bis Dienstagmorgen gesperrt. A40 Duisburg Richtung Essen zwischen Kreuz Duisburg und Kreuz Duisburg-Kaiserberg und die A44 Düsseldorf-Essen in beiden Richtungen zwischen Kreuz Düsseldorf Nord und Ratingen Schwarzbach. 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Wir wünschen erstmal gute Fahrt.
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0: Ja, mit den zwei sehr schnellen Zeigefingern von mir, von Dominik Freiberger. Das war ein kleiner Fehler. Das wird nicht wieder passieren, verspreche ich Ihnen. Ob ich es halten kann, sehen wir dann später. Reden wir später drüber. Aber was ich Ihnen auf jeden Fall versprechen und auch halten kann, sind jede Menge Lieblingshits aus den 80ern und auch überhaupt hier bei uns am Samstagabend. Und dann kehrt hoffentlich auch ein bisschen Ruhe ein. Was für ein trubeliger Tag, oder? War es bei Ihnen auch so? Ich weiß nicht, irgendwie. Man möchte zwar meinen, dass einen die Hitze so ein bisschen langsamer werden lässt, aber wenn ich mich da vorhin draußen umgeguckt habe, irgendwie nicht. Wahnsinnig viele geschäftige Menschen unterwegs. Da machen wir jetzt mal nicht mit am Samstagabend. Nein, nein, nein. Wir schalten Gang zurück, holen uns vielleicht ein schönes Getränk, wenn es geht, sitzen mit Freunden auf dem Balkon, wie zum Beispiel die Elke. Die hat schon ein Foto geschickt mit ihren Jungs. Guten Appetit und viel Spaß. Macht euch einen schönen Abend mit der Musik von WDR 4. F.A. Lavie zum Beispiel jetzt mit Words.

Manhattans bei WDR 4 mit Kiss and Say Goodbye. Und so weit würde ich jetzt mal nicht gehen. Warum denn direkt gleich wieder Tschüss sagen? Wir haben doch gerade erst Hallo gesagt. Zum Beispiel Gerd aus Ferl, der hat uns ein Foto geschickt. Ein rotes Häuschen in Schweden. So ein schönes Schwedenhäuschen mit Schwedenfarben.

Pfanne. So ein kleines Gewächshaus ist auch dabei. Und da gibt's ein Glas Hefeweizen heute Abend. Das ist schon mal eine sehr gute Entscheidung. Schöne Grüße nach Verl, lieber Gerd. Und Sie sind auch dran. Ja, ja, Sie, zu Hause. Sie können da nicht nur so rumsitzen. Also können Sie natürlich schon. Quatsch, natürlich dürfen Sie auch. Aber was noch schöner wäre, wenn Sie mir erzählen, wie Sie den Samstagabend mit uns gemeinsam noch schöner gestalten. Kann Hefeweizen sein, vielleicht haben Sie auch englische Handarbeit vor sich liegen oder so. Oder einfach die Füße in ein kaltes Schwimmbecken. Das hätte ich mir sonst so als Alternativprogramm für heute Abend ausgedacht. Melden Sie sich gerne bei uns und Sie können auch eine Sprachmitteilung schicken über die WDR4-App. Da einfach auf Kontakt und aufs Mikrofonsymbol drücken und schon können wir uns quasi unterhalten. Das landet alles hier bei uns direkt im Studio. Und ganz wichtig, denken Sie auch noch an die Menschen, die heute Geburtstag haben. Sie haben bestimmt schon gratuliert, aber da könnte man auch gleich um kurz nach neun nochmal hier bei uns bei WDR4 einen Gruß loswerden. Also, da auch am liebsten eine Sprachmitteilung schicken und dann gibt's einen Glückwunsch von uns hier mit Song gleich um kurz nach neun bei WDR4. Jetzt erstmal Viola Wills mit Gonna Get Along Without You Now. Das ist irgendwie ein Zeichen des Abschieds, diese Sendung. Das soll aber jetzt mal kein Omen sein. Nein, nein, nein. Wir bleiben da. Mindestens bis Mitternacht.

Puh, also ich habe Gänsehaut und wenn man genau hinhört, da ist ganz viel Persönliches drin bei Lena Meyer-Landrut. Der Text geht unter die Haut. Was auch immer du getan hast, du hast mich so gemacht, ich bin einer deiner großen Fehler, hat es zum Beispiel gerade gesungen. Oder nichts hat sich verändert, du bist 20 Jahre zu spät und ich träume immer noch, dass du mich anrufst. Und gesungen hat sie das über ihren Vater, zu dem sie kein besonders gutes Verhältnis hat. Nichtsdestotrotz hoffe ich doch, es gab einen sehr schönen Tag heute bei Lena Meyer-Landrut und ihrem Mann Mark Forster mit Kind, weil heute ihr Geburtstag ist. So, nämlich, ich hoffe, da gab es Kuchen und Torte und Luftballons und Blumen und überhaupt schönes Wetter gab es auf jeden Fall. Auch an dieser Stelle vom WDR 4 alles Gute zum Geburtstag. Und das bringt mich dazu, Sie auch nochmal dran zu erinnern, wenn Sie einen Geburtstagslieblingsmenschen im Umfeld haben, dem Sie bestimmt schon persönlich gratuliert haben, am liebsten aber auch nochmal hier bei WDR 4 sagen wollen, dass Sie an ihn denken, dann schicken Sie uns eine Nachricht über unsere App, einfach auf Kontakt drücken und dann auf das kleine Mikrofonsymbol, das ist das Einfachste, und landet hier direkt bei uns. Um kurz nach 9 gibt es dann von uns ein Ständchen. Und die Geburtstagsgrüße natürlich. Hier, jetzt aber, haben wir genug über traurige Dinge gesungen. Jetzt wird hier mal Party gemacht, ein bisschen am Samstagabend. To Rio mit New York, Rio, Tokio bei WDR 4.

Love Will Keep Us Together bei WDR 4 von Captain and Tennille, die nicht nur ein musikalisches Paar, sondern auch im Leben ein richtiges Paar waren. Es hat auch sehr, sehr lange gehalten, nicht so für die Ewigkeit, aber dann doch für diese Branche sehr lange. Der Song selbst wurde aber gar nicht von den beiden geschrieben, sondern von einem anderen sehr, sehr erfolgreichen Paar, nämlich Neil Sedaka und Howard Greenfield. Die haben so in den 50er, 60er Jahren jede Menge Hits geschrieben, unter anderem für Connie Francis oder auch für Neil Sedaka als Solokünstler. Und das war sozusagen einer der letzten Songs, den sie gemeinsam geschrieben haben, bevor einer von beiden dann weggezogen ist und sie wussten, jetzt wird es ein bisschen schwieriger mit der Zusammenarbeit und sie haben dann gesagt, nachdem der Song dann fertig war, haben wir auch alle ein bisschen geweint. Tja, so ist das manchmal. Aber es ging trotzdem gut, wurde trotzdem ein Hit. Die Verkehrslage bei WDR 4. Nicht so der Hit, ehrlich gesagt. Ich hoffe, Sie stehen dann irgendwo zu lang heute Abend. Die A45 Hagen Richtung Gießen ist zwischen Kreuz Köln, Kreuz Olpe Süd und Freudenberg gesperrt. Dort ist ein Segelflugzeug abgestürzt. Die Polizei leitet den Verkehr in Olpe Süd ab. Die A52 Mahl Richtung Gelsenkirchen ist zwischen Gelsenkirchen-Buer West und Übergang zur B224 wegen Bergungsarbeiten noch bis ca. 22 Uhr gesperrt. Und diese Autobahnen sind bis Dienstagmorgen gesperrt. A40 Duisburg Richtung Essen zwischen Kreuz Duisburg und Kreuz Duisburg-Kaiserberg und die A44 Düsseldorf-Essen in beiden Richtungen zwischen Kreuz Düsseldorf-Nord und Ratingen-Schwarzbach. Und dann folgt noch eine Warnung der Feuerwehr Essen. Aufgrund eines größeren Brandes in der Stadt Essen kommt es in Essen-Bocholt aktuell zu starker Geruchsbelästigung durch Brandrauch. Es besteht insbesondere für Kinder, ältere Menschen sowie Menschen mit Atemwegserkrankungen eine erhöhte Gesundheitsgefahr. Bitte das Gebiet meiden, Fenster und Türen schließen sowie Lüftungen und Klimaanlagen abschalten. Wir melden, wenn die Gefahr vorüber ist, Brandrauchwarnung in Essen Bocholt. Staus gibt's wie immer rund um die Uhr in der WDR4-App. Jetzt gibt's aber mal wieder Musik. Mein Gott, was ist denn hier los heute? Ah, schon tritt Entspannung ein. Wobei auch nur für kurz. Gleich muss man ja lostanzen. Also schnell Couchtisch weg. Irene Cara jetzt mit Flashdance.

Foreigner bei WDR 4 mit That Was Yesterday. Und gestern war auch, dass man einfach mal so sich irgendwie ein Getränk aufgemacht hat. Das macht man doch heute nicht mehr. Es muss doch irgendwie alles super sein. Wir essen super Food, wir trinken super Getränke. Und jetzt stellen Sie sich mal vor, es gäbe sowas, ja, wie so ein, ja, also so ein isotonisches Getränk. Das kann man also auch nach dem Sport trinken. Das heißt ja immer, dass der Mineralstoffgehalt so ähnlich ist wie beim menschlichen Blut. Das heißt, ganz schnell wird das alles wieder aufgefüllt im Körper. Dann sind da Reststoffe drin von Hefe. Das heißt, viele B-Vitamine, Magnesium, Kalium, Polyphenol. Gut für Atemwegsinfektionen und sowas. Und dann auch noch ganz schonend zum Magen. Und es schmeckt auch noch gut. Manchmal so fruchtige Noten nach Banane und Gewürznelke. Wovon ist die Rede? Genau, vom Hefeweizen. Wenn der Alkohol nicht wäre. Der ist natürlich nicht so gut. Aber Doc Baumann aus Bergkam hat alles richtig gemacht. Bei dem steht ein Hefeweizen auf dem Tisch. Und vielleicht auch nur eins. Dann geht's auch mit dem Alkohol. Gibt's ja auch alkoholfrei. Und seine Frau, die sitzt nebenan, die trinkt einen alkoholfreien Sekt. Und dazu haben sie einen wunderschönen Blick, sehe ich hier auf dem Foto, auf einen Gartenzaun blau gestrichen mit so einem, was ist das? Eine Fischgräte. Holz, Metall, was auch immer. Sehr, sehr schön. Machen sich einen schönen Abend. Grüße nach Bergkam und immer mit dem richtigen Getränk anstoßen. Dann kann nichts passieren. Whitney Houston jetzt bei uns. Die richtige Musik haben nämlich wir im Gepäck mit Exhale. Schub, Schub, Song.

schöne, entspannte Nummer von Alan Parsons Project, Don't Let It Show. Jetzt wird's ganz besinnlich quasi von einem Mann, dem man das vielleicht zu Beginn seiner Karriere noch gar nicht zugetraut hätte, nämlich Robbie Williams. Der hat einen Song gemacht Anfang der 2000er Jahre von seinem Album Intensive Care, der heißt Make Me Pure. Und da gibt es dann die Zeile, Oh Lord, make me pure, but not yet. Also, mach mich rein, aber noch nicht. Also, bisschen Zeit wollte er noch haben, aber er sagte, nach seinem 30. Geburtstag hätte er so eine spirituelle Leere in seinem Leben verspürt. Deshalb musste dieser Song mal sein. Wir hören mal hin, wie sich das anhört, wenn ein Robbie Williams spirituell wird.

0: das Wetter noch schnell vor den Nachrichten. Es gibt am Abend wenige Wolken, überall bleibt es warm, in der Nacht teilweise sternklar, 18 bis 11 Grad. Morgen auch wieder viel Sonne, lockere Wolken und es bleibt trocken und warm. Bielefeld 25, Hagen 27 und Heinsberg 29 Grad.
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2: Die Nachrichten mit Nina Lenfer, guten Abend. Die A45 bei Olpe ist wieder frei. Das Segelflugzeug, das am Mittag auf die Autobahn abgestürzt war, ist geborgen. Es war am Flugplatz neben der Autobahn mit Hilfe eines Motorflugzeugs gestartet und nach dem Abkoppeln abgestürzt. Laut Polizei kam der Pilot ums Leben, ein weiterer Insasse wurde schwer verletzt. Oliver Köhler war für WDR aktuell an der Unfallstelle und sagt, dass die Absturzursache noch völlig unklar ist.
3: Das ist wirklich ein ganz großes Rätsel, deswegen war auch ein Experte der Bundesstelle für Flugunfalluntersuchung vor Ort. Gemeinsam mit der Polizei hat der hier Spuren gesichert an diesem Wrack. Das wurde wirklich alles minutiös fotografiert, Einzelteile angeguckt. Und wahrscheinlich muss man jetzt aus diesen Puzzleteilen rekonstruieren, wie es dazu kommen konnte. Denn tatsächlich, das Wetter war gut. Das war ein Startvorgang, der x-zig Mal geübt wird, der so ganz normal ist. Das Seil ist ausgeklinkt worden und dann muss dieses Flugzeug abrupt abgestürzt sein.
2: Am Pfingstwochenende geht in vielen Freibädern die Saison los. Für die Verantwortlichen ist aber vor allem die Personalplanung schwierig. Nach einer Umfrage unter Betreibern war Anfang des Monats nur etwas mehr als die Hälfte der Bademeisterstellen besetzt. Einige Bäder müssten deshalb ihre Öffnungszeiten einschränken. Der ADAC erhöht seine Beiträge, das haben die Delegierten auf der Hauptversammlung in Speyer entschieden. Je nach Mitgliedschaft soll es ab Anfang 2027 zwischen 10 und 35 Euro pro Jahr teurer werden. Der Automobilclub begründet das mit höheren Kosten, unter anderem für Energie- und Werkstattleistungen. Im letzten Jahr hatte der ADAC Verluste gemacht.
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2: Im DFB-Pokalfinale spielen der FC Bayern München und der VfB Stuttgart gerade um den Sieg. Das Pokalfinale findet im Berliner Olympiastadion statt. Und hier ist Stefanie Bartschik, WDR Sport. Stuttgart will seinen Titel aus dem vergangenen Jahr verteidigen.
4: Noch ist Pause im Berliner Olympiastadion, aber der VfB Stuttgart, der hat in dieser ersten Hälfte wirklich einen rausgehauen. Das ist der Wahnsinn. Der Titelverteidiger will den Titel auch gegen die Bayern holen in diesem Jahr. Maximilian Mittelstädt, Stuttgarts Linksverteidiger, für mich mit der auffälligsten, hatte zwei richtig gute Möglichkeiten. Einmal hat er das Außennetz getroffen beim Hinterlaufen in den 16er, einmal aus zentraler Position mit dem starken linken Fuß abgezogen. Jonas Obig, der Keeper des FC Bayern, der heute Manuel Neuer vertritt im Tor, konnte den gerade so in den Pfosten lenken und die Bayern bislang erstaunlich harmlos.
2: Das war WDR aktuell. Und so wird.
0: Nein. Das Wetter hatten wir schon. Verkehr gibt's von mir hinterher. Danke, Nina. WDR 4, die Verkehrslage. Die A52 mal Richtung Gelsenkirchen ist zwischen Gelsenkirchen-Bur-West und Übergang zur B224 wegen Bergungsarbeiten weiterhin gesperrt. Und diese Autobahnen sind bis Dienstagmorgen gesperrt. A40 Duisburg Richtung Essen zwischen Kreuz Duisburg und Kreuz Duisburg-Kaiserberg und A44 Düsseldorf-Essen in beiden Richtungen zwischen Kreuz Düsseldorf-Nord und Ratingen-Schwarzbach. Und es folgt nochmal die Warnung der Feuerwehr Essen. Aufgrund eines Brandes kommt es in Essen-Bocholt zu starker Geruchsbelästigung durch Brandrauch. Es besteht Gesundheitsgefahr, insbesondere für Kinder, ältere Menschen sowie Menschen mit Atemwegserkrankungen. Bitte das Gebiet meiden, Fenster und Türen schließen sowie Lüftungen und Klimaanlagen abschalten. Wir melden, wenn die Gefahr vorüber ist. Vorsicht vor Geruchsbelästigung durch Brandrauch in Essen-Bocholt. 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Weiterhin gute Fahrt von uns.
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0: Mit Dominik Freiberger und jetzt mit ganz vielen tollen Glückwünschen. Vielen, vielen Dank, dass Sie sich so zahlreich gemeldet haben heute Abend. Zum einen Geburtstagsgrüße an meine Liebste, schreibt nicht ich, sondern Geburtstagsgrüße an meine Liebste, schreibt Elmar aus Frechen-Grefrath. Conny aus Grefrath wird 62, zurzeit an dem Lieblingsort in den Niederlanden, in Sautelande. Grüße von ihrem Mann und allen Kindern und Enkelkindern. Dann gibt es noch einen Gruß von Hans Jockel, der feiert selbst Geburtstag und will jetzt aber nicht nur sich gratulieren, sondern auch 77 Jahre Grundgesetz. Sehr schön, ganz liebe Grüße auch von uns. Und dann nochmal einen Gruß von Patrick aus Hennef. Da hat Sonja und Heidi haben Geburtstag. Heidi wird 22, Sonja 22 mal X. Nee, Mathe kann ich jetzt nicht. Also Sonja wird älter als Heidi. Heidi ist die Tochter von Sonja. Wir feiern zusammen in Hennef und hören die ganze Zeit WDR 4. Daher wäre es schön, das 21 Uhr Geburtstagslied auch mit Grüßen an sie zu widmen. Selbstverständlich. Genauso wie noch an den Jona. Der hat auch Geburtstag. Und zwar schreibt da die Vivian. Unser großer Sohn Jona hat heute seinen 9. Geburtstag und auf dem Weg zurück nach Köln möchten wir ihn gerne grüßen. Wir schließen uns gerne an. Und hier kommt das Ständchen von uns. WDR 4 sagt herzlichen Glückwunsch.

Alicia Bridges bei WDR 4 mit I Love the Nightlife. Und Sie mögen das offensichtlich auch, und zwar schon das vorgezogene Nachtleben. Jetzt haben wir schon zweimal Weizenbier getrunken heute Abend. Nicht so bei Ingrid, Stolli und Kathi, dem Hund in Hasenfeld. Da gibt's Kölsch heute Abend. Schönes Bild, vielen Dank dafür. Ein schöner Gartentisch, würde ich mal sagen. Draußen wird bei euch im Garten gefeiert. Sie schreibt auch, bei 26 Grad im Garten. Hund schläft im Wintergarten und wir genießen unser Kölsch. Gruß zurück nach Hasenfeld. Und dann gibt's noch Antonio aus Nottuln, der hat uns auch geschrieben und schreibt, guten Abend, liebes WDR4-Team, wir sitzen draußen, haben gerade lecker gegrillt, schauen das DFB-Endspiel auf dem Tablet, natürlich ohne Ton. Na klar, dafür läuft eure tolle Musik. Grüße an Carlos und Barbara. Lieber Antonio, liebe Grüße zurück. Ich drücke die Daumen, dass das Lieblingsteam gewinnt und dass wir noch jede Menge schöne Lieblingslieder hier im Angebot haben. Jetzt All Dressed Up and Nowhere to Go von Gordon Haskell.

0: Gabriella Chilmi war das, Musik aus Australien bei WDR 4 mit Sweet About Me. Und hier kommen Grüße aus Raden.
1: Hallo Dominik, hier ist Carsten Rollmann aus Raden in Westfalen. Ich genieße den Abend jetzt noch auf meinem Balkon bei sehr angenehmen 23 Grad jetzt. Das Pokalfinale läuft hier gar nicht, weil alle wichtigen Informationen dazu, die bekommt man ja bei euch. Ja, und ich freue mich gleich, so gegen 22 Uhr wird in Altispelkamp beim Schützenfest das Feuerwerk abgebrannt. Und von meinem Balkon aus hat man die beste Sicht, teilweise bessere Sicht, als wenn man dort wäre. Schöne Pfingsttage noch und bis dann. Tschüss. Ja.
0: Tschüss und von uns auch schöne Pfingsten. Und das ist genau richtig. Wir liefern einfach alles nach Hause. Das Feuerwerk gibt's auch direkt vor der Haustür sozusagen. Und dann gibt's noch einen schönen Gruß. Und zwar geht der aus Köln in eine andere Karnevalshochburg. Ja, was könnte es sein? Natürlich Patras in Griechenland. Da wird ganz groß Karneval gefeiert. Und da sitzen im Moment die beiden Zwillingsschwestern Dimitra Maria und Vasili Georgia. Ich hoffe, dass ich das einigermaßen halbwegs richtig ausgesprochen habe. Die grüßen hier nach Köln. Die hören nämlich WDR 4 am Samstagabend und kommen demnächst auch nach Deutschland im Oktober zum Backstreet Boys Konzert. Jetzt hätte ich ihnen gerne was von den Backstreet Boys gespielt. Dürft's auch Boyzone sein? Also den Sänger zumindest. Den hätte ich jetzt hier im Angebot. Ronan Keating. Auch für alle anderen natürlich mit Lovin' Each Day bei WDR 4. Und liebe Grüße nochmal nach Patras in Griechenland. Come on, yeah.

Verkehrslage bei WDR 4 um kurz nach 9:30. Die A52 mal Richtung Gelsenkirchen ist zwischen Gelsenkirchen-Bur-West und Übergang zur B224 wegen Bergungsarbeiten weiterhin gesperrt. Und diese Autobahnen sind bis Dienstagmorgen gesperrt. A40 Duisburg Richtung Essen zwischen Kreuz Duisburg und Kreuz Duisburg-Kaiserberg und A44 Düsseldorf-Essen in beiden Richtungen zwischen Kreuz Düsseldorf-Nord und Ratingen-Schwarzbach. Und es folgt weiterhin eine Warnung der Feuerwehr Essen. Aufgrund eines Brandes kommt es in Essen-Bocholt zu starker Geruchsbelästigung durch Brandrauch. Es besteht Gesundheitsgefahr, insbesondere für Kinder, ältere Menschen sowie Menschen mit Atemwegserkrankungen. Bitte das Gebiet meiden, Fenster und Türen schließen sowie Lüftungen und Klimaanlagen abschalten. Wir melden, wenn die Gefahr vorüber ist. Achtung vor Geruchsbelästigung durch Brandrauch in Essen-Bocholt. 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An dieser Stelle erstmal gute Fahrt von uns und ganz liebe Grüße zurück. Heute ist sehr viel los hier in unserem Mailfach, das freut mich sehr. Norbert und Heike haben uns geschrieben aus Meerbusch. Sie sind aber gerade gar nicht in Meerbusch. Die machen eine Auszeit und wo? Auf ihrem Boot. Auch nur mit dem Namen Auszeit. Ankern gerade in Uhl bei Roermond, haben sich ein Aperol gemacht und hören den ganzen Abend super Samstagabendmusik bei WDR 4. Vielen Dank dafür, schreiben sie. Und wir sagen vielen Dank auch für das schöne Foto. Bötchen mit Aperolchen. So ist schön. Und nicht, dass es nachher heißt, man müsste unbedingt Alkohol trinken. Das stimmt überhaupt nicht. Es ist halt zufällig gerade heute mal so. Hat sich so ergeben. Aber nicht bei allen. Monique und Georg haben nämlich auch geschrieben und schreiben: Hallo, warme Abendgrüße aus Kettenis, Belgien. Wir genießen den Abend mit Wässerchen und einem guten Kaffee. Geht nämlich auch. Liebe Grüße nach Kettenis in Belgien. Und jetzt geht's hier mit Camouflage weiter. Große Töne aus den 80ern bei WDR 4. The Great

Level 42 bei WDR 4 mit Something About You. Und da ist auch Something About diesen Abend heute. Was habe ich da nur losgetreten? Mittlerweile kriegen wir die Getränkekarte fast voll. Jetzt hat auch noch Manes geschrieben. Der sitzt auch auf dem Balkon mit seinem Mann. Und da gibt's heute kein Hefeweizen, kein Kölsch, kein Kaffee, kein Wasser. Nein, nein, da gibt es von der Cocktailkarte heute Abend Pornstar Martini. Viel Spaß, genießt es und genießt vor allem weiterhin WDR 4. Jetzt mit NXS und Beautiful Girl.

Cultured Pearls bei WDR 4 mit TikTok. Und hier kleckern immer noch so ein paar Getränke rein. Es gibt natürlich auch die Kategorie christliche Getränke. Davon schreibt Maria aus Blankenheim. Bei mir gibt's heute nur christliche Getränke, nämlich Wasser und Wein. Genau, liebe Grüße und schöne Pfingsten aus der schönen Eifel von Maria aus Blankenheim. Und dann gibt's einen Gruß hier von Matthias aus Assinghausen. Der schreibt, guten Abend, 7 mutige Männer aus Welver verbringen das Pfingstfest im tiefen Sauerland auf einer Wiese in Assinghausen im Zelt. Wir verfolgen schon den ganzen Tag euer tolles Musikprogramm. Ja, wir machen weiter auf jeden Fall. Gucken, wie ihr durchhaltet da in Assinghausen, so ohne Getränke, ihr mutigen Männer. Und der Werner aus Schwelm hat sich gemeldet, der sitzt mit Freunden im Garten und hat gegrillt. Und Knippi aus Wülfrath auch noch hinterher, kommen. Jetzt machen wir sie gleich alle hier fertig. Hi Dominik, sitzen auf der Terrasse, kleiner Pool und genießen die Musik. Ganz liebe Grüße nach Wülfrath und wir machen jetzt das, was wir am besten können, Musik nämlich. Eine schöne Nummer von Kenny Loggins hat er zusammen geschrieben, zum Beispiel mit David Foster und Michael McDonald. Und dann können Sie mal hören, einer spielt Klavier in den Refrains jetzt gleich und einer spielt Klavier in den Strophen. Mal gucken, ob Sie rausfinden, wer was geschmacht hat bei Heart to Heart. Also genau hinhören. Entweder Michael McDonald oder David Foster.

Das kleine Rätsel noch auf. Kenny Loggins hat gesungen und in den Strophen war es Michael McDonald und bei der Refrain David Foster am Klavier. Und er wollte gerne die beiden hören, weil sie beide so toll sind und so unterschiedlich am Klavier.

0: Das Wetter kann man ganz kurz machen. Es wird warm in der Nacht, 18 bis 11 Grad. Und morgen gibt es auch wieder viel Sonne, ein paar lockere Wolken und trockenes, warmes Wetter. Bei 25 Grad in Halle, 27 in Lünen und 29 in Mönchengladbach. Und auch am Pfingstmontag von früh bis spät sonnig, weiterhin sehr warm. Bei 27 Grad im Lipperland bis 31 Grad am Rhein.
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2: Die Nachrichten mit Nina Lendfür, guten Abend. Der FC Bayern München hat den DFB-Pokal gewonnen. Im Berliner Olympiastadion stand es am Ende 3:0 gegen den VfB Stuttgart. Die Bayern konnten damit nach 6 Jahren wieder den Pokal holen. In dieser Saison hat die Mannschaft damit das Double geschafft. In der Fußball-Bundesliga sind die Bayern auch Meister geworden. Die A45 bei Olpe ist wieder frei. Das abgestürzte Segelflugzeug ist abtransportiert. Es war am Mittag auf die Fahrbahn gestürzt. Laut Polizei kam der Pilot ums Leben. Ein weiterer Insasse wurde schwer verletzt. Auf der Autobahn bei Olpe hatte es durch den Absturz Blechschäden gegeben. In Kalifornien versuchen Einsatzkräfte und Fachleute weiterhin, die Explosion eines Tanks mit giftigen Chemikalien zu verhindern. Südlich von Los Angeles mussten rund 40.000 Menschen ihre Häuser verlassen. Antje Sieb, WDR Los Angeles.
3: Man versuche, den Tank zu kühlen. Bisher steige aber die Temperatur im Inneren weiter an, teilte die Einsatzleitung mit. Es könne nach Einschätzung von Experten weiterhin zu einer Explosion mit erheblicher Brandgefahr und Entwicklung von giftigen Gasen, aber auch zu einem Leck im Tank kommen. Schon seit Donnerstag gibt es Probleme mit den Lagertanks eines Luft- und Raumfahrtunternehmens. Große Mengen von Methylmethacrylat, einer giftigen Chemikalie, begannen sich in einer chemischen Kettenreaktion aufzuheizen. Diese Reaktion lässt sich normalerweise durch Einleiten eines Gegenmittels auch wieder stoppen. Bei dem betroffenen Tank sei das wegen beschädigter Ventile aber nicht möglich gewesen, so die Einsatzleitung. Deshalb wurde der Umkreis der Anlage evakuiert.
2: In Uganda in Ostafrika sind weitere Ebola-Fälle nachgewiesen worden. Insgesamt gibt es jetzt 5 bestätigte Fälle im Nachbarland der Demokratischen Republik Kongo, in der das Virus ausgebrochen war. Die Weltgesundheitsorganisation schätzt das Risiko einer landesweiten Epidemie im Kongo sehr hoch ein.
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2: In Teilen von Essen warnt die Feuerwehr aktuell vor starkem Geruch durch Brandrauch. In einer Wohnanlage im Stadtteil Bocholt war ein Feuer ausgebrochen. Benedikt Herbst für WDR aktuell.
4: Die Löscharbeiten gestalten sich schwierig. In einer Anlage für betreutes Wohnen war eine Wohnung in Brand geraten. Das Feuer hat sich dann im Dachstuhl des Hauses ausgebreitet. Weil das Metalldach allerdings kein Löschwasser durchlässt, muss die Feuerwehr Löcher in die Konstruktion bohren, um an das brennende Holz darunter zu kommen. 5 Verletzte mussten ins Krankenhaus gebracht werden. Das Haus ist unbewohnbar. Die Feuerwehr rät Anwohnern in Essen-Bocholt, Fenster und Türen zu schließen und Klimaanlagen auszumachen.
2: Das war WDR aktuell.
0: Vielen Dank, Nina. Die Verkehrslage gibt's von mir noch hinterher. Die A40 Duisburg Richtung Essen ist zwischen Kreuz Duisburg und Kreuz Kaiserberg bis Dienstagmorgen gesperrt. Die A44 Düsseldorf Essen ist zwischen Kreuz Düsseldorf Nord und Ratingen Schwarzbach bis Dienstagmorgen in beiden Richtungen gesperrt. Und die A52 Mal Richtung Gelsenkirchen ist zwischen Gelsenkirchen Bur West und dem Übergang zur B224 nach einem Unfall gesperrt. 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Wir wünschen gute Fahrt.
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0: Mit Dominik Freiberger. Schön, dass Sie dabei sind und auch so fleißig schreiben heute Abend. Alle sind unterwegs, draußen im Garten irgendwie, hören aber trotzdem WDR 4, finde ich toll. Zum Beispiel auch Nika und Ben. Bei uns läuft in Dauerschleife WDR 4 während des Moped-Schraubens. Das ist auch eine gute Beschäftigung. Wobei jetzt so langsam braucht es zumindest eine Flutlichtanlage da draußen, ne? Sonst wird das nichts mehr. Oder ist es ein bisschen wie Puzzeln im Dunkeln. Viel, viel Glück dabei. Ansonsten weiterhin Spaß mit WDR 4. Das geht auf jeden Fall auch im Dunkeln. Eddie Grant jetzt, I Don't Wanna Dance.

So klingt Philadelphia, wenn man MFSB glauben darf. Und die Three Agrees singen auch noch schön mit im Hintergrund, dann muss es stimmen. Hier ist WDR 4 am Samstagabend, es ist 22.12 Uhr. Und das hier ist Paul McCartney mit Pipes of Peace.

La, Roberta Fleck bei WDR 4 mit When You Smile. Und das mit den Getränken heute Abend, das zieht sich wie ein roter Faden durch diesen ganzen Sendung. Jetzt hat sich unsere liebe Kollegin Yvonne Willix auch noch gemeldet. Und zwar mit einem ganz besonderen Getränketipp für die Obstfliegen, Fruchtfliegen, falls die bei Ihnen auch schon wieder rumfliegen. Sie hat nämlich über Pfingsten Besuch von der ganzen Bande, das heißt von der ganzen Familie, mit reichlich Obst im Gepäck und jetzt schon Fruchtfliegen. Reife Bananen sind die Pest. Einmal 30 Grad und die Viecher sind da. Sie macht eine Falle aus Wasser, Spülmittel und Essig. Dann die Bananen in die Garage und alles andere ins Fach im Kühlschrank. So geht das nämlich. Und schon ist auch das Wochenende insektenfrei. Und wir haben im Studio hier nämlich auch eine große Fliege rumfliegen. Ich weiß nicht, ich stelle jetzt auch mal eine Falle auf. Ganz liebe Grüße an die Bande. Und hier ist Musik von Herbert Grönemeyer. Anna, wie passend.

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Minuten nach 11:30. Hier ist die Verkehrslage bei WDR 4. Die A40 Duisburg Richtung Essen ist zwischen Kreuz Duisburg und Kreuz Kaiserberg bis Dienstagmorgen gesperrt. Die A44 Essen, nein, umgekehrt. Die A44 Düsseldorf Essen ist zwischen Kreuz Düsseldorf Nord und Ratingen Schwarzbach bis Dienstagmorgen allerdings in beiden Richtungen gesperrt. Wäre jetzt die Richtung auch egal gewesen. Und noch die A52 mal Richtung Gelsenkirchen ist zwischen Gelsenkirchen Bur West und dem Übergang zur B224 nach einem Unfall gesperrt. 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Gute Fahrt von uns an dieser Stelle und es gibt ein schönes Wiederhören jetzt an diesem Punkt bei WDR 4 mit zwei großen Künstlern, die nicht mehr leben. Leider Freddie Mercury mit I Was Born to Love You und die wunderbare Amy Winehouse mit Rehab.

Wunderbar. No, no, no. Rehab. Amy Winehouse bei WDR 4. Und jede Menge tolle Mails heute Abend. Ganz liebe Grüße. Ein Bild haben wir nochmal bekommen von Olli aus Wuppertal. Schönen Abend an den WDR 4 Moderator. Aber ich nehme mal an, er würde Sie auch gern grüßen. Mit seiner bunt beleuchteten Terrasse und eine Theke gibt's da und großen Ofen mit Feuer. Sehr, sehr gemütlich sieht das aus. Und dann noch eine Mail aus Bochum von Christian. Der schreibt Namen Dominik. Danke für die tolle Musikauswahl heute Abend. Wen interessiert das DFB-Pokalfinale da noch? Ich finde super, dass ihr heute Abend Paul McCartney mit Pipes of Peace und Ringo Starr mit Photograph gespielt habt. Diese Lieder hört man leider nicht oft im Radio. Schöne Grüße an alle vor und hinterm Radio. Ganz liebe Grüße zurück nach Bochum und auch nach Wuppertal. Ja, und wir machen jetzt mal mit Songs, sagen wir mal, weiter, die nicht vielleicht häufiger gespielt werden, aber nicht in dieser Version. Es gibt nämlich natürlich auch immer ein paar Songs, die sind einfach zu lang in den Versionen. Deshalb gibt es immer eine Radioversion, die dann so um die 3:30 ist oder so. Aber wir am Samstagabend, puff, warum denn nicht? Wir haben doch Zeit. Phil Collins mit Both Sides of the Story, Supertramp mit You Win, I Lose und Steve Winwood jetzt mit Shining Song und alle in extra schönen, langen Ausgaben. Viel Spaß damit bei WDR 4.

Vor den 11 Uhr Nachrichten hier bei WDR 4 gibt's noch Musik von Valérie Etienne. Die hat mit der Gruppe Galliano ziemlich viele Erfolge gefeiert in den 90er Jahren, bevor sie dann Ende der 90er, nachdem es diese Formation dann nicht mehr gab, Solo weitergemacht hat. Acid Jazz gab's von Galliano. Bei ihr bleibt's jazzig. Wir hören mal rein. Do You Remember bei WDR 4.

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1: Die Nachrichten mit Nina Lenzer. Guten Abend. Der FC Bayern München hat den DFB-Pokal gewonnen. Im Berliner Olympiastadion stand es am Ende 3:0 gegen den VfB Stuttgart. Für Bayern Sportvorstand Max Eberl ein großer Erfolg.
2: Außergewöhnlich. Bayern musste 6 Jahre darauf warten, wieder hier zu sein. Jetzt sind wir wieder da. Der Pokal kommt wieder nach München. Krönung einer großartigen Saison.
1: Es ist der 21. Pokalsieg für die Bayern. Stefanie Bartschek, WDR Sport zum Pokalfinale heute.
3: Der Mann des Spiels heißt Harry Kane. Er trifft per Kopf, per Fuß und aus 16 Metern zum 3:0 für den FC Bayern gegen den VfB Stuttgart. Die Schwaben in der ersten Hälfte, das bessere Team mit den besseren Möglichkeiten. Nach dem Tor von Harry Kane, nach dem 1:0, gab es hier eine Unterbrechung wegen ganz viel Pyrotechnik. Und da gab es auch einen Bruch im Spiel. Die Bayern danach viel, viel besser. Und man muss sagen, am Ende hat die Mannschaft gewonnen, die hier effizienter unterwegs war. Der VfB Stuttgart konnte den Titel nach dem Pokalsieg gegen Arminia Bielefeld im vergangenen Jahr nicht verteidigen.
1: Der ADAC erhöht seine Beiträge. Das haben die Delegierten auf der Hauptversammlung in Speyer entschieden. Je nach Mitgliedschaft soll es ab Anfang 2027 zwischen 10 und 35 Euro pro Jahr teurer werden. Der ADAC begründet das mit höheren Kosten, unter anderem für Energie- und Werkstattleistungen. Die Feuerwehr in Kalifornien versucht weiter, die Explosion eines Tanks mit giftigen Chemikalien zu verhindern. Er wird von außen gekühlt, weil er im Inneren immer heißer wird. In dem Lagertank hatte es eine chemische Kettenreaktion gegeben. Bei einer Explosion könnten giftige Dämpfe entstehen, deshalb wurden rund 40.000 Menschen südlich von Los Angeles evakuiert. Bei den Filmfestspielen von Cannes ist die Goldene Palme verliehen worden an den rumänischen Regisseur Cristian Mungiu für seinen Film Fjord über seine rumänisch-norwegische Familie, die in den Fokus der norwegischen Behörden gerät. Die zweitwichtigste Auszeichnung in Cannes, der große Preis der Jury, ging an den russischen Regisseur Andrzej Wajentsew.
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1: In Düsseldorf sind 2 Straßenbahnen zusammengestoßen, 30 Menschen wurden verletzt. Die meisten Fahrgäste konnten sich laut Feuerwehr aber selbst aus den Wagen befreien. Alexander Schwenning, WDR Düsseldorf, war am Unfallort.
4: Der Zusammenstoß muss ziemlich heftig gewesen sein. Ich konnte in die Bahnen kurz reingucken. Da lagen Sitze herum, die aus der Verankerung gerissen waren. Eine Bahn wollte offenbar links abbiegen, die andere kam von vorn und mitten auf einer Kreuzung sind sie dann kollidiert. Beide Bahnen sind aus den Gleisen gesprungen. Wie es zu dem Unfall kommen konnte, ist noch unklar.
1: Und so wird das Wetter in Nordrhein-Westfalen. In der Nacht teils sternenklar bei 18 bis 11 Grad. Morgen dann viel Sonnenschein, dazwischen lockere Wolken. In Minden bis 25, in Unna bis 27, in Euskirchen bis 29 Grad. Das war WDR aktuell.
5: Die Verkehrslage bei WDR 4. A40 Duisburg Richtung Essen zwischen Kreuz Duisburg und Kreuz Kaiserberg ist die Autobahn gesperrt bis Dienstagmorgen. Die A44 Düsseldorf-Essen ist zwischen Kreuz Düsseldorf Nord und Ratingen-Schwarzbach bis Dienstagmorgen in beiden Richtungen gesperrt. Und die A52 Mal Richtung Gelsenkirchen ist zwischen Gelsenkirchen-Bur-West und dem Übergang zur B224 nach einem Unfall gesperrt. 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Gute Fahrt von uns.
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5: mit Dominik Freiberger und jetzt mit den entspanntesten Live-Versionen, die wir so rausfinden konnten in unserem Archiv. Das ist immer die Stunde, in der es nochmal richtig losgeht mit Gänsehautgefühl und mit schönen Erinnerungen an Live-Momente, die Sie vielleicht auch erlebt haben mit dem einen oder anderen Lieblingskünstler. Wir versuchen uns da mal zusammen zurückzubeamen und irgendwie, weiß nicht, geht sofort los, wenn so Applaus aufbrandet, die Künstler auf der Bühne stehen. Ist immer wieder schön. Wir gucken mal, wie Nick Kershaw das so hinbekommt. Live bei Live at the Wembley Stadium mit The Riddle.

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Das war's. Ding bei WDR 4. Und er kann's auch live. Gute Laune verbreiten. Und weil es so schön ist, haben wir direkt noch eine Aufnahme, bisschen älter sogar, aus der Toskana, wo er zeitweise auch gelebt hat. Fragile singt er gleich. Und danach kommt nochmal Kenny Loggins, den wir heute auch schon in der Sendung gehört haben. Ebenfalls mit einer Aufnahme von Live Aid. Am 13. Juli 1985 hat da dieses große Konzert stattgefunden im JFK Stadium. Und er singt Footloose hier bei WDR 4. Viel Spaß mit den Live-Momenten.

So war das am 16. März 1992, als Mariah Carey alle ihre Kritiker von den Sesseln gesungen hat. Man hatte nämlich vorgeworfen, sie könne vielleicht gar nicht live auftreten. Sie hatte schon zwei sehr, sehr erfolgreiche Alben, also erst ihr Debütalbum und das zweite Album Emotions rausgebracht. Und dann wurden die ersten Stimmen laut, weil sie auch nicht auf Tournee gehen wollte. Sie hat nämlich eigentlich Angst vor der großen Bühne. Vielleicht kann sie es ja auch alles gar nicht. Vielleicht geht es alles nur im Studio. Ja, und wie wir gerade gehört haben, das war die Eröffnungsnummer von dieser MTV Unplugged Show und sie kann es. Jetzt haben wir Foreigner hier für Sie mit einem großen Orchester im Gepäck und mit ihrem Song I Want to Know What Love Is, live aufgenommen in Luzern 2007.

große Stimme, großes Orchester und ganz großer Chor. Und natürlich riesen Applaus hinterher, Foreigner. Die Verkehrslage bei WDR 4 nochmal kurz nach 11:30. Die A40 Duisburg Richtung Essen ist zwischen Kreuz Duisburg und Kreuz Kaiserberg bis Dienstagmorgen gesperrt. Die A44 Düsseldorf Essen ist zwischen Kreuz Düsseldorf Nord und Ratingen Schwarzbach bis Dienstagmorgen in beiden Richtungen auch gesperrt. Und die A52 Mal Richtung Gelsenkirchen ist zwischen Gelsenkirchen Buhr West und dem Übergang zur B224 nach einem Unfall weiterhin gesperrt. 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Wir wünschen Ihnen weiterhin gute Fahrt und weil es so schön war, weiterhin auch viel Spaß mit Foreigner. Da haben wir nochmal aus einer Live-Aufnahme wesentlich früher, nämlich aus den 1979 in New York live aufgenommen mit Cold as Ice jetzt bei WDR 4.

Live-Aufnahme vom Culture Club war das aus dem Jahr 2009 in New York mit Time, Clock of the Heart. Und davor war es natürlich Sam's Erkannt, muss ich Ihnen nicht erzählen. Kennen Sie ja, sind ja unsere deutschen Helden. Fury in the Slaughterhouse. Musik aus Hannover, live aufgenommen in Hannover 1991. Trapped Today, Trapped Tomorrow. Jetzt haben wir noch eine schöne Aufnahme von Shakira mit Underneath Your Clothes.

Neil Young, bei WDR 4. Ja, nochmal Applaus, natürlich. Live aufgenommen, unplugged in Los Angeles 1993. Und das war natürlich sein großer Hit Long May You Run vom gleichnamigen Album aus dem Jahr 1976 schon insgesamt. So, jetzt apropos Zahlen, 23.55 Uhr, 5 vor 12. Ja, ich kann mich eigentlich nur noch verabschieden für heute Abend, wünsche aber Ihnen noch einen ganz schönen ein ganz schönes Restwochenende, vor allem schöne Pfingsten. Bleiben Sie gesund und wir hören uns, wenn Sie mögen, ganz bald wieder. Ich würde mich sehr freuen und verabschiede mich jetzt mit den Bee Gees und lasse Sie damit alone. Gute Nacht.

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1: Die Nachrichten mit Michael Treis. Guten Abend. Die Verhandlungen über einen Frieden im Iran könnten deutlich weitergekommen sein. US-Präsident Trump hat erklärt, dass eine Vereinbarung weitestgehend ausgehandelt sei. Die Straße von Hormuz werde wieder geöffnet und weitere Details würden bald bekannt gegeben. Shafak Lachai, WDR New York, schätzt die Ankündigung ein.
2: Aus dem Weißen Haus war ja heute viel Unterschiedliches zu hören. Auf der einen Seite gab es die Ankündigung, ja, man ist gerade in Verhandlungen und es könnte zu einem Deal kommen. Auf der anderen Seite war aber auch sehr viel militärische Eskalationsrhetorik zu hören. Also die Strategie von Trump, auf der einen Seite Druck aufbauen, auf der anderen Seite einen Deal in Aussicht stellen. Aber wie dieser Deal am Ende aussieht, wie substanziell und nachhaltig er sein wird, das kann man zu diesem Zeitpunkt noch gar nicht sagen.
1: Der FC Bayern München hat den DFB-Pokal gewonnen mit 3:0 gegen den VfB Stuttgart. Bayern-Trainer Kompany war nach dem Sieg erleichtert.
3: Wunderschön natürlich. Wir haben gegen eine starke Gegner gespielt heute. Die erste Halbzeit war ganz ausgeglichen. Aber dann diese Mannschaft macht es immer wieder, dieses Niveau erhöhen. Letztendlich eine fast perfekte Pokalfinale.
1: Die Bayern haben damit in dieser Saison das Double geholt. Auch in der Fußball-Bundesliga sind sie Meister geworden. Die A45 bei Olpe ist wieder frei. Das abgestürzte Segelflugzeug ist geborgen und abtransportiert worden. Es war gestern Mittag auf die Fahrbahn gestürzt. Laut Polizei kam der Pilot ums Leben, ein weiterer Insasse wurde schwer verletzt. Warum es zum Absturz kam, ist noch unklar. Bei den Filmfestspielen von Cannes ist die Goldene Palme verliehen worden an den rumänischen Regisseur Cristian Mungiu für seinen Film Fjord über eine rumänisch-norwegische Familie, die in den Fokus der norwegischen Behörden gerät.
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1: In Essen-Bocholt läuft weiter ein großer Feuerwehreinsatz. In einer betreuten Wohnanlage ist am späten Nachmittag ein Feuer ausgebrochen. 5 Menschen wurden verletzt. Benedikt Herfs für WDR aktuell.
4: Die Löscharbeiten sind aufwendig. Weil das Dach des Gebäudes aus Metall ist, sind die Einsatzkräfte zunächst nicht an die Brandnester rangekommen. Deshalb mussten sie Löcher in die Konstruktion bohren. Das Haus ist wegen des massiven Einsatzes von Löschwasser nicht mehr bewohnbar. Etwa 20 Menschen wurden in anderen Wohneinrichtungen untergebracht. Zwischenzeitlich waren die Straßen um den Brandort in Essen-Bocholt stark verraucht, so die Feuerwehr. Der Rauch ist mittlerweile abgezogen. Die Löscharbeiten werden aber wohl noch etwas dauern.
1: Und so wird das Wetter in Nordrhein-Westfalen. Die Nacht ist meistens klar, bei Tiefstwerten zwischen 18 und 11 Grad. Tagsüber bringt der Pfingstsonntag viel Sonne und auch mal lockere Wolken. Es bleibt trocken und warm. In Dorsten bis 27 Grad, in Herne 28, in Kerpen maximal 29 Grad. Und am Pfingstmontag gibt es den ganzen Tag auch wieder Sonne, bei Werten von 27 bis 31 Grad. Das war WDR aktuell.
5: Hallo unterwegs. Die A2 Hannover Richtung Berlin ist zwischen Ciesa und Wollin wegen Reinigungsarbeiten derzeit gesperrt. Die A23 Hamburg Richtung Heide ist zwischen Eidelstedt und Pinneberg Süd wegen Bauarbeiten noch bis Dienstag 5 Uhr gesperrt. Die A27 Walsrode nach Bremen ist zwischen Achim Nord und dem Bremer Kreuz nach einem Unfall gesperrt worden. Dann geht's auf die A40 Duisburg nach Essen. Die ist gesperrt zwischen dem Kreuz Duisburg und dem Kreuz Kaiserberg. Das Ganze noch bis Dienstagmorgen. Und das gilt auch für die 44 Düsseldorf-Essen zwischen dem Kreuz Düsseldorf-Nord und Ratingen-Schwarzbach in beiden Richtungen. Dann haben wir die 52 mal Richtung Gelsenkirchen. Die ist nach einem Unfall gesperrt worden zwischen Gelsenkirchen, Buhr West und dem Übergang zur B224. Die A67 Mannheim Richtung Darmstadt ist zwischen dem Pfirnhammer Dreieck und Lorsch wegen einer Baustelle ebenso bis Dienstag 5 Uhr gesperrt. Und dann haben wir die A620 Saarlouis Richtung Saarbrücken. Die ist in Höhe Saarbrücken St. Anual bis Mittwoch 9 Uhr gesperrt. Und die B42 Koblenz-Bonn ist zwischen der Bundesstraße 256 und Neuwied nach einem Unfall in beiden Richtungen gesperrt worden. Das war's. Gute Fahrt.
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5: Mit dem Pfingstochsen vom Dienst am Pfingstsonntag mit Klaus Schröder-Grau. Grüße Sie. Gleich gibt's Tina Turner and the Golden Eye. Zuvor Cocaine. Zum Lockerwerden.

Tina Turner. Um 11 Minuten nach Mitternacht. An diesem Pfingstsonntag, den 24. Mai. Und los geht's mit unserer Promi-Geburtstagsliste. Und da geht es los mit einem Comedian, der in Gelsenkirchen groß geworden ist, Bastian Bielendorfer. Und groß ist er wirklich, nämlich knapp 2 Meter. Und er wird heute 42 Jahre alt. Dann ein Schauspieler. Nee, Moment. Erst haben wir den Erfinder von Captain Blaubär, der Comiczeichner und Illustrator Walter Mörs. Er wird heute 69. Jetzt der britische Schauspieler Alfred Molina. Mir war der zum ersten Mal aufgefallen in einer US-Krankenhausserie. Ist so knapp 10, 12 Jahre her. Monday Mornings hieß die. Es gab leider nur eine Staffel und da spielte er einen sehr zynischen Chefarzt. Alfred Molina wird heute 73 Jahre alt. Ja, sie war nur wenige Jahre mit Elvis verheiratet. Priscilla, den Nachnamen trägt sie heute immer noch. Presley, Priscilla Presley wird heute 81 Jahre alt. Und ein Mann, der durch viele, viele Songs, nicht zuletzt durch Blowing in the Wind, Weltruhm erlangte. Bob Dylan, er wird heute 85 Jahre alt und in dieser Stunde werden wir ihm noch ganz ausführlich gratulieren und mal auf seinen Lebensweg, auf seine Karriere zurückschauen in dieser ARD-Hitnacht. Jetzt gibt's erstmal Musik aus der Neuen Deutschen Welle hier in der ARD-Hitnacht von Joachim

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Hey Soul Sister. Und jetzt eine Künstlerin, die vor exakt 45 Jahren ihre Karriere startete. 1981 war das im Januar, da kam ihre erste Single Kids in America auf den Markt. Kimberly, Kim Wilde. Und das war natürlich ein ganz, ganz großer Hit aus ihrem Debütalbum Kim Wilde. Das trug ihren Namen. Ein halbes Jahr später wurde das veröffentlicht. Ja, und dann kam ein Jahr später das zweite Album mit dem Namen Select. Und dort findet sich neben Cambodia auch dieser Hit aus dem Jahre 82. View from a Bridge.

0: 0.32 Uhr. Und damit hallo auf die Straßen. Die A2 Hannover Richtung Berlin ist zwischen Cäsar und Wollin wegen Reinigungsarbeiten weiterhin gesperrt. Die A23 Hamburg Richtung Heide ist zwischen Eidelstedt und Pinneberg Süd wegen Bauarbeiten noch bis Dienstag 5 Uhr gesperrt. Die A27 Walsrode nach Bremen ist zwischen Achim Nord und dem Bremer Kreuz nach einem Unfall gesperrt worden. Dann die 40 Duisburg nach Essen ist zwischen dem Kreuz Duisburg und dem Kreuz Kaiserberg bis Dienstagmorgen gesperrt. Und das gilt auch für die A44 Düsseldorf-Essen zwischen dem Kreuz Düsseldorf-Nord und Ratingen-Schwarzbach in beiden Richtungen. Die A52 Mal Richtung Gelsenkirchen ist zwischen Gelsenkirchen-Buer West und dem Übergang zur B224 nach einem Unfall gesperrt. Die A67 Mannheim nach Darmstadt ist zwischen dem Viernheimer Dreieck und Lorsch wegen einer Baustelle noch bis Dienstag 5 Uhr gesperrt. Und die A620 Saarlouis Richtung Saarbrücken ist in Höhe Saarbrücken-St. Annual bis Mittwoch ca. 9 Uhr gesperrt. Und jetzt kommt noch hinten dran eine frische Meldung von der A1 Köln nach Dortmund. Die Autobahn ist zwischen dem Kreuz Köln-Nord und Köln-Niel nach einem Unfall gesperrt. Da wo es geht, eine gute Fahrt.
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0: In dieser Nacht am Pfingstsonntag von MDR Thüringen. Ich bin Klaus Schrädergrau und hier ist Alphaville.

0: Musik von Flash and the Pan. Dass Musiker bzw. Songwriter den Literatur-Nobelpreis erhalten, ist eher eine Ausnahme. Vor 10 Jahren wurde Bob Dylan diese Ehre zuteil. Es gibt aber eine Sache, die ihm im Laufe seiner Karriere trotz aller Anstrengungen nie gelungen ist. Nicht als Ikone von den Massen verehrt zu werden. Ob Protestlieder, elektrischer Rock, Country-Alben oder religiöse Musik, das Gesamtwerk des Ausnahmemusikers gilt als Meilenstein der Musikgeschichte. Sogenannte Dylanologen sezieren seine Texte bis heute und selbst mit seinen teils bizarren Konzerten begeistert Bob Dylan seine Fangemeinde weiter. Heute wird er 85 Jahre alt. Benedikt Schäfer gratuliert für uns.
1: Kluge Kompositionen und zeitlose Zeilen, die Menschen immer noch bewegen. Es sind die musikalischen Markenzeichen von Bob Dylan. Geboren 1941 als Robert Allen Zimmerman im mittleren Westen der USA, zieht es den Teenager früh nach New York. Nur mit einer Gitarre und einer Mundharmonika im Gepäck. Erste Konzerte und Verträge folgen schnell. Der feste Glaube an sich selbst und kein Mangel an Selbstvertrauen beflügeln ihn damals.
2: Es ist ein Gefühl, das man hat. Ich wusste etwas über mich, was sonst niemand wusste. Ich hatte ein genaues Bild von mir im Kopf und ich wusste, das wird wahr werden.
1: Sein Künstlername, eine Hommage an den walisischen Dichter Dylan Thomas. Denn poetische Verse prägen sein Werk ebenso wie die typische nasal schnarrende Stimme. And it's all over now, baby blue. Maßgeblich beeinflusst Dylan die Folkszene der 60er Jahre, stößt Fans aber auch vor den Kopf, als er auf der Bühne schließlich zur E-Gitarre greift. Künstlerisch die Öffnung Richtung Rock und Teil seiner Legende vom Rebellen. Bob Dylan schreibt mehr als 600 Lieder und verkauft 125 Millionen Alben, ein breites Spektrum an Klangfarben. You may be an ambassador to England or France. 10 Grammys und ein Oscar krönen die Karriere. 2016 erhält der Ausnahmekünstler sogar den Literaturnobelpreis, bleibt aber der Verleihung fern und seinem Image als Querkopf treu. Yes, indeed, you're gonna have to serve somebody. Viele seiner Lieder thematisieren die Vergänglichkeit. Doch die hält Bob Dylan scheinbar nicht davon ab, auch mit 85 noch um die Welt zu touren. Bob Dylan, eine der bedeutendsten Stimmen Amerikas.

Das ehemalige Spice Girl Emma Bunton, What Took You So Long. Bis zu den Nachrichten um 1 gibt's jetzt noch Bob Marley and the Buffalo Soldier.

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1: Die Nachrichten mit Michael Treis. Guten Morgen. In der Ukraine hat es in der Hauptstadt Kiew heftige Explosionen gegeben. Mehrere Medien berichten auch von Luftalarm für die Bevölkerung. Die ukrainische Militärverwaltung meldet einen massiven Angriff durch russische Raketen. Genau davor hatten gestern der ukrainische Präsident Zelensky und die US-Botschaft in Kiew gewarnt, aufgrund von Geheimdienstinformationen. Die Verhandlungen über einen Frieden im Iran-Krieg könnten deutlich vorangekommen sein. US-Präsident Trump sagte, ein Abkommen sei fast ausverhandelt. Laut Trump soll unter anderem die Straße von Hormuz wieder geöffnet werden. Die iranische Nachrichtenagentur Fars widerspricht. Trumps Behauptung zur Öffnung der Passage entspreche nicht der Realität. In Uganda in Ostafrika sind weitere Ebola-Fälle nachgewiesen worden. Insgesamt gibt es jetzt 5 bestätigte Fälle im Nachbarland der Demokratischen Republik Kongo, in der das Virus ausgebrochen war. Im Kongo gibt es hunderte Verdachtsfälle. Der FC Bayern München hat den DFB-Pokal gewonnen mit 3:0 gegen den VfB Stuttgart. Bayerns Trainer Kompany war nach dem Sieg erleichtert.
2: Wunderschön natürlich. Wir haben gegen eine starke Gegner gespielt heute. Die erste Halbzeit war ganz ausgeglichen. Aber dann diese Mannschaft macht es immer wieder, dieses Niveau erhöhen. Letztendlich eine fast perfekte Pokalfinale.
1: Die Bayern haben damit in dieser Saison das Double geholt. Auch in der Fußball-Bundesliga sind sie Meister geworden. Der ADAC erhöht seine Beiträge. Das haben die Delegierten auf der Hauptversammlung in Speyer entschieden. Je nach Mitgliedschaft soll es ab Anfang 2027 zwischen 10 und 35 Euro pro Jahr teurer werden. Der ADAC begründet das mit höheren Kosten, unter anderem für Energie- und Werkstattleistungen. Im letzten Jahr hatte der Mobilclub Verluste gemacht.
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1: Der Japantag in Düsseldorf ist mit einem neuen Besucherrekord zu Ende gegangen. Rund 700.000 Menschen kamen bei bestem Wetter in die Stadt. Moritz Börner, WDR Düsseldorf.
3: Ein ganz typisches japanisches Utensil hat sich auf dem diesjährigen Japantag großer Beliebtheit erfreut, und zwar der Handfächer. Viele Besucher haben sich damit bei Temperaturen um die 30 Grad frische Luft zugewedelt. Wie in den Vorjahren war der Japantag wieder ein Treffen tausender Cosplayer, die sich mit kreativen und bunten Kostümen im Stil japanischer Comichelden verkleidet haben. Um 23 Uhr startete dann das Feuerwerk vor den Augen von hunderttausenden Zuschauern am Rheinufer und auf den Rheinbrücken. Insgesamt blieb es ruhig. Größere Zwischenfälle auf dem Japantag sind bisher nicht bekannt.
1: Und das Wetter in Nordrhein-Westfalen. Die Nacht ist meistens klar bei Tiefstwerten zwischen 18 und 11 Grad. Tagsüber bringt der Pfingstsonntag viel Sonne und auch mal lockere Wolken. Es bleibt trocken und warm. In Münster maximal 27 Grad, in Herten 28 und Leverkusen kommt auf bis zu 29 Grad. Und morgen am Pfingstmontag gibt es dann den ganzen Tag wieder Sonne, 27 bis 31 Grad. Das war WDR aktuell.
4: Und wir schauen auf die Straßen in der ARD-Hitnacht. Die A2 Hannover Richtung Berlin ist zwischen Ziesa und Wollin wegen Reinigungsarbeiten gesperrt. Die 23 Hamburg Richtung Heide ist zwischen Eidelstedt und Pinneberg Süd wegen Bauarbeiten noch bis Dienstag 5 Uhr gesperrt. Dann die A40 Duisburg nach Essen ist zwischen dem Kreuz Duisburg und dem Kreuz Kaiserberg bis Dienstagmorgen gesperrt. Ebenso die 44 Düsseldorf-Essen zwischen dem Kreuz Düsseldorf-Nord und Ratingen-Schwarzbach in beiden Richtungen. Gesperrt ist ebenfalls die A52 mal nach Gelsenkirchen, und zwar zwischen Gelsenkirchen-Buer West und dem Übergang zur B224 nach einem Unfall. Die A67 Mannheim nach Darmstadt ist zwischen dem Viernheimer Dreieck und Lorsch bis Dienstag 5 Uhr gesperrt. Und die A620 Saarlouis Richtung Saarbrücken ist in Höhe Saarbrücken-St. Anual bis Mittwoch 9 Uhr gesperrt.
5: Da wo es geht, eine gute Fahrt.
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4: Mit Klaus Schredderau Ihnen einen schönen Pfingstsonntag.

0: Und zwar Gib Gas, Ich will Spaß, da war Nena als Schauspielerin erstmals unterwegs, gemeinsam mit Markus Mörl alias Markus, der ja, wie gesagt, auch musikalisch sehr viel Spaß hatte. Und das Fazit von Nena zu dieser Arbeit klang damals so.
1: Es hat zwar Spaß gemacht, aber es war auch ziemlich anstrengend. Wir wurden morgens um 6 Uhr abgeholt, abends um 10 Uhr waren wir wieder im Hotel. Und ansonsten hatte ich manchmal auch richtige Schwierigkeiten. Also ich musste zum Beispiel irgendwann mal stundenlang in die Kamera verliebt lächeln, ja. Und ich wusste gar nicht, an wen ich da denken sollte.
0: So. Na, an Markus hat sie wahrscheinlich nicht gedacht. Aber die Kritiken zu diesem Streifen waren jetzt auch nicht besonders gut. Da heißt es lahme Unterhaltungsklamotte oder auch hemmungslose Belanglosigkeit, dieses Filmchen. Ja, harte Urteile damals von den Filmkritikern, aber der Erfolg des Titels hat trotzdem funktioniert. Leuchtturm.

It's the Dance von Mary Jane, musikalisch dargeboten von Tom Petty and the Heartbreakers. Jetzt geht es gleich ins Jahr 1986 mit Madonna und ihrem Song Papa Don't Preach. Ja, und als der Song erschien, ja, da gab's direkt mal Kontroversen und viele haben sich den Text mal etwas genauer angehört. Und da geht es ja um einen Teenager, der seine Gedanken beschreibt, weil sie schwanger geworden war. Und Anti-Abtreibungsgruppen feierten Madonna dafür und Abtreibungsbefürworter kritisierten sie damals ziemlich heftig. Ja, und Madonna selbst sagte, ach Mensch, zu Papa Don't Preach gab es sehr, sehr viele Meinungen. Jeder interpretiert das Lied irgendwie anders. Und das war super.

0: Caro Müller alias Sissy Catch im Bohlen-Sound der 80er. The Backseat of Your Cadillac. Und damit haben wir es gleich 13:30. Einen schönen guten Abend auf die Straßen. Die A2 Hannover Richtung Berlin ist zwischen Ziesa und Wolin wegen Reinigungsarbeiten derzeit gesperrt. Die A8 München Richtung Salzburg ist zwischen Irschenberg und Bad Aibling wegen Bergungsarbeiten derzeit gesperrt. Die 23 Hamburg Richtung Heide ist zwischen Eidelstedt und Pinneberg Süd wegen Bauarbeiten noch bis Dienstag 5 Uhr gesperrt. Und das gilt auch für die A40 Duisburg nach Essen zwischen dem Kreuz Duisburg und dem Kreuz Kaiserberg und ebenso für die A44 Düsseldorf-Essen zwischen dem Kreuz Düsseldorf-Nord und Ratingen-Schwarzbach in beiden Richtungen. Gesperrt ist derzeit auch die A52 mal nach Gelsenkirchen zwischen Gelsenkirchen-Buer-West und dem Übergang zur B224 nach einem Unfall. Die A67 Mannheim Richtung Darmstadt ist zwischen dem Firnheimer Dreieck und Lorsch wegen einer Baustelle bis Dienstag 5 Uhr gesperrt. Und last but not least geht's ins Saarland. Die A620 Saarlouis Richtung Saarbrücken ist in Höhe Saarbrücken-St. Anual bis Mittwoch 9 Uhr gesperrt. Allen unterwegs eine gute und sichere Fahrt. Kommen Sie gut an mit uns.
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0: Von MDR Thüringen mit Klaus Schredderau. Einen schönen Sonntag.

0: Hit für Lionel Richie, Dancing on the Ceiling in der ARD Hitnacht. 50 Tage nach Ostern wird Pfingsten gefeiert. Es ist quasi der Geburtstag der Kirche. Für viele ist das ein angenehmes, verlängertes Wochenende, gerade bei diesen Wetteraussichten, die wir da im Moment haben. Und wir wollten von Ihnen mal wissen, was denn Pfingsten so bei Ihnen ansteht. Wir haben hier mal in Thüringen gefragt.
1: Ich krieg Besuch. Grillen im Garten und Montag Landesgartenschau Leinefelde-Worpis.
2: Mit Familie, mal braten, mal gucken, was das Wetter so hergibt. Ganz entspannt.
3: Wir werden wandern. Die Drachenschlucht werden wir durchwandern.
4: Ja, wir wollen hoch in Rennsteig. Ilmenau, Stützerbach, Mannebach da oben. Und dann wird gewandert.
5: Einfach nur mal nichts machen. Die Seele baumeln lassen. Ein schönes Glas Wein.
6: Teils ein bisschen Arbeit und teils regenerieren. Und was halt Frauen so machen müssen, kochen, backen, putzen.
7: Spazieren gehen im Park, zusammen Kaffee trinken.

Mr. John Cicada. Wir haben eine Gefahreninformation von der Feuerwehr in Braunschweig. Dort ist ein Großfeuer ausgebrochen und zwar in Braunschweig-Liesmarode. Bitte dort Fenster und Türen geschlossen halten. Bitte meiden Sie das Gebiet und schalten Sie Lüftungen und Klimaanlagen ab. Großbrand, Großfeuer in Braunschweig-Liesmarode. Bitte dort Fenster und Türen geschlossen halten. Meiden Sie das Gebiet und schalten Sie Lüftungen und Klimaanlagen bitte ab. 2:10 in der ARD-Hitnacht, live aus Erfurt vom Mitteldeutschen Rundfunk. Jetzt mit Berlin und Take My Breath Away.

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1: Die Nachrichten mit Michael Treis. Guten Morgen. Die Verhandlungen über einen Frieden im Iran könnten einen Schritt weiter gekommen sein. US-Präsident Trump hat erklärt, dass ein Abkommen weitestgehend ausgehandelt sei. Die Straße von Hormuz werde wieder geöffnet und weitere Details würden bald bekannt gegeben. Der Iran hat danach betont, auch im Falle eines Abkommens werde die Passage unter iranischer Kontrolle bleiben. Shafak Lachai, WDR New York, schätzt die Ankündigung Trumps ein.
2: Aus dem Weißen Haus war ja heute viel Unterschiedliches zu hören. Auf der einen Seite